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0: Wir beginnen im Namen des Vaters und des Sohnes und des Heiligen Geistes. Amen. Gemeinsam bekennen wir unseren Glauben. Ich glaube an Gott, den Vater, den Allmächtigen, den Schöpfer des Himmels und der Erde und an Jesus Christus, seinen eingeborenen Sohn, unseren Herrn, empfangen durch den Heiligen Geist, geboren von der Jungfrau Maria, gelitten unter Pontius Pilatus, gekreuzigt, gestorben und begraben, hinabgestiegen in das Reich des Todes, am dritten Tage auferstanden von den Toten, aufgefahren in den Himmel, er sitze zu Rechten Gottes, des allmächtigen Vaters, von dort wird er kommen zu richten die Lebenden und die Toten. Ich glaube an den Heiligen Geist, die heilige katholische Kirche, Gemeinschaft der Heiligen, Vergebung der Sünden, Auferstehung der Toten und das ewige Leben. Amen. Für den August bittet uns unser Papst Leo für die Evangelisierung in den großen Städten zu beten. Wir beten darum, dass wir in den großen Städten, die oft von Anonymität und Einsamkeit geprägt sind, neue Wege finden, das Evangelium zu verkünden und kreative Wege entdecken, um Gemeinschaften aufzubauen. Vater unser im Himmel, geheiligt werde dein Name, dein Reich komme, dein Wille geschehe, wie im Himmel, so auf Erden.
1: Unser tägliches Brot gib uns heute und vergib uns unsere Schuld, wie auch wir vergeben unseren Schuldigen. Und führe uns nicht in Versuchung, sondern erlöse uns von dem Bösen.
0: Gegrüßet seist du, Maria, voll der Gnade. Der Herr ist mit dir, du bist gebenedeit unter den Frauen und gebenedeit ist die Frucht deines Leibes, Jesus, der uns den Glauben vermehre.
1: Heilige Maria, Mutter Gottes, bitte für uns Sünder, jetzt und in der Stunde unseres Todes. Amen.
0: Gegrüßet seist du, Maria, voll der Gnade, der Herr ist mit dir, du bist gebenedeit unter den Frauen und gebenedeit ist die Frucht deines Leibes, Jesus, der uns die Hoffnung stärke.
1: Heilige Maria, Mutter Gottes, bitte für uns Sünder, jetzt und in der Stunde unseres Todes. Amen.
0: Gegrüßet seist du, Maria, voll der Gnade, der Herr ist mit dir, du bist gebenedeit unter den Frauen und gebenedeit ist die Frucht deines Leibes, Jesus, der uns die Liebe entzündet.
1: Heilige Maria, Mutter Gottes, bitte für uns Sünder, jetzt und in der Stunde unseres Todes. Amen.
0: Die Ehre sei dem Vater und dem Sohn und dem Heiligen Geist.
1: Im Anfang, so jetzt und alle Zeit und in Ewigkeit. Amen.
0: Vater unser im Himmel, geheiligt werde dein Name, dein Reich komme, dein Wille geschehe, wie im Himmel, so auf Erden.
1: Unser tägliches Brot gib uns heute und vergib uns unsere Schuld, wie auch wir vergeben unsere Schuldigen.
0: Gegrüßet seist du, Maria, voll der Gnade, der Herr ist mit dir. Du bist gebenedeit unter den Frauen und gebenedeit ist die Frucht deines Leibes, Jesus, der von den Toten auferstanden ist.
1: Heilige Maria, Mutter Gottes, bitte für uns Sünder, jetzt und in der Stunde unseres Todes. Amen.
0: Gegrüßet seist du, Maria, voll der Gnade, der Herr ist mit dir. Du bist gebenedeit unter den Frauen und gebenedeit ist die Frucht deines Leibes, Jesus, der von den Toten auferstanden ist.
1: Heilige Maria, Mutter Gottes, bitte für uns Sünder, jetzt und in der Stunde unseres Todes. Amen.
0: Gegrüßet seist du, Maria, voll der Gnade. Der Herr ist mit dir. Du bist gebenedeit unter den Frauen und gebenedeit ist die Frucht deines Leibes, Jesus, der von den Toten auferstanden ist.
1: Heilige Maria, Mutter Gottes, bitte für uns Sünder, jetzt und in der Stunde unseres Todes. Amen.
0: Gegrüßet seist du, Maria, voll der Gnade, der Herr ist mit dir. Du bist gebenedeit unter den Frauen und gebenedeit ist die Frucht deines Leibes, Jesus, der von den Toten auferstanden ist.
1: Heilige Maria, Mutter Gottes, bitte
0: seist du Maria, voll der Gnade, der Herr ist mit dir. Du bist gebenedeit unter den Frauen und gebenedeit ist die Frucht deines Leibes, Jesus, der von den Toten auferstanden ist.
1: Heilige Maria, Mutter Gottes, bitte für uns Sünder, jetzt und in der Stunde unseres Todes. Amen.
0: Gegrüßet seist du Maria, voll der Gnade, der Herr ist mit dir. Du bist gebenedeit unter den Frauen und gebenedeit ist die Frucht deines Leibes, Jesus, der von den Toten auferstanden ist.
1: Heilige Maria, Mutter Gottes, bitte für uns
0: Gegrüßet seist du, Maria, voll der Gnade, der Herr ist mit dir. Du bist gebenedeit unter den Frauen und gebenedeit ist die Frucht deines Leibes, Jesus, der von den Toten auferstanden ist.
1: Heilige Maria, Mutter Gottes, bitte für uns Sünder, jetzt und in der Stunde unseres Todes. Amen.
0: Gegrüßet seist du, Maria, voll der Gnade, der Herr ist mit dir. Du bist gebenedeit unter den Frauen und gebenedeit ist die Frucht deines Leibes, Jesus, der von den Toten auferstanden ist.
1: Heilige Maria, Mutter Gottes, bitte für uns Sünder, jetzt und in der Stunde unseres Todes. Amen.
0: Gegrüßet seist du, Maria, voll der Gnade, der Herr ist mit dir. Du bist gebenedeit unter den Frauen und gebenedeit ist die Frucht deines Leibes, Jesus, der von den Toten auferstanden ist.
1: Heilige Maria,
0: gegrüßet seist du, Maria, voll der Gnade, der Herr ist mit dir. Du bist gebenedeit unter den Frauen und gebenedeit ist die Frucht deines Leibes, Jesus, der von den Toten auferstanden ist.
1: Heilige Maria, Mutter Gottes, bitte für uns Sünder, jetzt und in der Stunde unseres Todes. Amen.
0: Die Ehre sei dem Vater und dem Sohn und dem Heiligen Geist.
1: Wie im Anfang, so auch jetzt und alle Zeit und in Ewigkeit. Amen. Vater unser im Himmel, geheiligt werde dein Name, dein Reich komme, dein Wille geschehe, wie im Himmel so auf Erden.
0: Unser tägliches Brot gib uns heute und vergib uns unsere Schuld, wie auch wir vergeben unseren Schuldigern. Und führe uns nicht in Versuchung, sondern erlöse uns von dem Bösen.
1: Gegrüßt seist du, Maria, voll der Gnade, der Herr ist mit dir. Du bist gebenedeit unter den Frauen, und gebenedeit ist die Frucht deines Leibes, Jesus, der in den Himmel aufgefahren ist.
0: Heilige Maria, Mutter Gottes, bitte für uns Sünder, jetzt und in der Stunde unseres Todes. Amen.
1: Gegrüßt seist du, Maria, voll der Gnade, mit dir. Du bist gebenedeit unter den Frauen und gebenedeit ist die Frucht deines Leibes, Jesus, der in den Himmel aufgefahren ist.
0: Heilige Maria, Mutter Gottes, bitte für uns Sünder, jetzt und in der Stunde unseres Todes. Amen.
1: Gegrüßet seist du, Maria, voll der Gnade, der Herr ist mit dir. Du bist gebenedeit unter den Frauen und gebenedeit ist die Frucht deines Leibes, Jesus, der in den Himmel aufgefahren ist.
0: Heilige Maria, Mutter Gottes, bitte für uns Sünder, jetzt und in der Stunde unseres Todes. Amen.
1: Gegrüßet seist du, Maria, voll der Gnade, der Herr ist mit dir. Du bist gebenedeit unter den Frauen und gebenedeit ist die Frucht deines Leibes, Jesus, der in den Himmel
0: Heilige Maria, Mutter Gottes, bitte für uns Sünder, jetzt und in der Stunde unseres Todes. Amen.
1: Gegrüßet seist du, Maria, voll der Gnade, der Herr ist mit dir. Du bist gebenedeit unter den Frauen und gebenedeit ist die Frucht deines Leibes, Jesus, der in den Himmel aufgefahren ist.
0: Heilige Maria, Mutter Gottes, bitte für uns Sünder, jetzt und in der Stunde unseres Todes. Amen.

0: Sünder, jetzt und in der Stunde unseres Todes. Amen. Mutter Gottes, bitte für uns Sünder, jetzt und in der Stunde unseres Todes. Amen. Heilige Maria, Mutter Gottes, bitte für uns Sünder, jetzt und in der Stunde unseres Todes. Amen. Mutter Gottes, bitte für uns Sünder, jetzt und in der Stunde unseres Todes. Amen. Heilige Maria, Mutter Gottes, bitte für uns Sünder, jetzt und in der Stunde unseres Todes. Amen. Die Ehre sei dem Vater und dem Sohn und dem Heiligen Geist.
1: Wie im Anfang, so auch jetzt und alle Zeit und in Ewigkeit. Amen.
0: Vater unser im Himmel, geheiligt werde dein Name, dein Reich komme, dein Wille geschehe, wie im Himmel, so auf Erden.
1: Unser tägliches Brot gib uns heute und vergib uns unsere Schuld, wie auch wir vergeben unseren Schuldigen. Und führe uns nicht in Versuchung, sondern erlöse uns von dem Bösen.
0: Gegrüßet seist du, Maria, voll der Gnade, der Herr ist mit dir. Du bist gebenedeit unter den Frauen, und gebenedeit ist die Frucht deines Leibes, Jesus, der uns den Heiligen Geist gesandt hat.
1: Heilige Maria, Mutter Gottes, bitte für uns Sünder, jetzt und in der Stunde unseres Todes. Amen.
0: Gegrüßet seist du, Maria, voll der Gnade, der Herr ist mit dir. Du bist gebenedeit unter den Frauen, und gebenedeit ist die Frucht deines Leibes, Jesus, der uns den Heiligen Geist gesandt hat.
1: Heilige Maria, Mutter Gottes, bitte für uns Sünder, jetzt und in der Stunde unseres Todes. Amen.
0: Gegrüßet seist du, Maria, voll der Gnade, der Herr ist mit dir. Du bist gebenedeit unter den Frauen, und gebenedeit ist die Frucht deines Leibes, Jesus, der uns den Heiligen Geist gesandt hat.
1: Heilige Maria, Mutter Gottes, bitte für uns Sünder, jetzt und in der Stunde unseres Todes. Amen.
0: Gegrüßet seist du, Maria, voll der Gnade, der Herr ist mit dir. Du bist gebenedeit unter den Frauen, und gebenedeit ist die Frucht deines Leibes, Jesus, der uns den Heiligen Geist gesandt hat.
1: Heilige Maria, Mutter Gottes, bitte für uns Sünder, jetzt und in der Stunde unseres Todes. Amen.
0: Gegrüßet seist du, Maria, voll der Gnade, der Herr ist mit dir. Du bist gebenedeit unter den Frauen, und gebenedeit ist die Frucht deines Leibes, Jesus, der uns den Heiligen Geist gesandt hat.
1: Heilige Maria, Mutter Gottes, bitte für uns Sünder, jetzt und in der Stunde unseres Todes. Amen.
0: Gegrüßet seist du, Maria, voll der Gnade, der Herr ist mit dir. Du bist gebenedeit unter den Frauen, und gebenedeit ist die Frucht deines Leibes, Jesus, der uns den Heiligen Geist gesandt hat.
1: Heilige Maria, Mutter Gottes, bitte für uns Sünder, jetzt und in der Stunde unseres Todes. Amen.
0: Gegrüßet seist du, Maria, voll der Gnade, der Herr ist mit dir. Du bist gebenedeit unter den Frauen, und gebenedeit ist die Frucht deines Leibes, Jesus, der uns den Heiligen Geist gesandt hat.
1: Heilige Maria, Mutter Gottes, bitte für uns Sünder, jetzt und in der Stunde unseres Todes. Amen.
0: Gegrüßet seist du, Maria, voll der Gnade, der Herr ist mit dir. Du bist gebenedeit unter den Frauen, und gebenedeit ist die Frucht deines Leibes, Jesus, der uns den Heiligen Geist gesandt hat.
1: Heilige Maria, Mutter Gottes, bitte für uns Sünder, jetzt und in der Stunde unseres Todes. Amen.
0: Gegrüßet seist du, Maria, voll der Gnade, der Herr ist mit dir. Du bist gebenedeit unter den Frauen, und gebenedeit gebenedeit ist die Frucht deines Leibes, Jesus, der uns den Heiligen Geist gesandt hat.
1: Heilige Maria, Mutter Gottes, bitte für uns Sünder, jetzt und in der Stunde unseres Todes. Amen.
0: Gegrüßet seist du, Maria, voller Gnade, der Herr ist mit dir. Du bist gebenedeit unter den Frauen und gebenedeit ist die Frucht deines Leibes, Jesus, der uns den Heiligen Geist gesandt hat.
1: Heilige Maria, bitte für uns Sünder, jetzt und in der Stunde unseres Todes. Amen.
0: Die Ehre sei dem Vater und dem Sohn und dem Heiligen Geist.
1: Wie im Anfang, so auch jetzt und alle Zeit und in Ewigkeit. Amen. Vater, so im Himmel.
0: Unser tägliches Brot gib uns heute und vergib uns unsere Schuld, wie auch wir vergeben unseren Schuldigern. Und führe uns nicht in Versuchung, sondern erlöse uns von dem Bösen.
1: Gegrüßet seist du, Maria, voller Gnade, der Herr ist mit dir. Du bist gebenedeit unter den Frauen und gebenedeit ist die Frucht deines Leibes, Jesus, der dich von Jungfrau in den Himmel aufgenommen hat.
0: Heilige Maria, Mutter Gottes, bitte für uns Sünder, jetzt und in der Stunde unseres Todes. Amen.
1: Gegrüßet seist du, Maria, voller Gnade, der Herr ist mit dir. Du bist gebenedeit unter den Frauen und gebenedeit ist die Frucht deines Leibes, Jesus, der dich, o Jungfrau, in den Himmel aufgenommen hat.
0: Heilige Maria, Mutter Gottes, bitte für uns Sünder, jetzt und in der Stunde unseres Todes. Amen.
1: Gegrüßet seist du, Maria, voller Gnade, der Herr ist mit dir. Du bist gebenedeit unter den Frauen und gebenedeit ist die Frucht deines Leibes, Jesus, der dich, o Jungfrau, in den Himmel aufgenommen hat.
0: Heilige Maria, Mutter Gottes, bitte für uns Sünder, jetzt und in der Stunde unseres Todes. Amen.
1: Gegrüßet seist du, Maria, voller Gnade, der Herr ist mit dir. Du bist gebenedeit unter den Frauen und gebenedeit ist die Frucht deines Leibes, Jesus, der dich von uns nahe in den Himmel aufgenommen hat.
0: Heilige Maria, Mutter Gottes, bitte für uns Sünder, jetzt und in der Stunde unseres Todes. Amen.
1: Gegrüßet seist du, Maria, voller Gnade, der Herr ist mit dir. Du bist gebenedeit unter den Frauen und gebenedeit ist die Frucht deines Leibes, Jesus, der dich, o Jungfrau, in den Himmel aufgenommen hat.
0: Heilige Maria, Mutter Gottes, bitte für uns Sünder, jetzt und in der Stunde unseres Todes. Amen.
1: Gegrüßet seist du, Maria, voller Gnade, der Herr ist mit dir. Du bist gebenedeit unter den Frauen und gebenedeit ist die Frucht deines Leibes, Jesus, der dich, o Jungfrau, in den Himmel aufgenommen hat.
0: Heilige Maria, Mutter Gottes, bitte für uns Sünder, jetzt und in der Stunde unseres Todes. Amen.
1: Gegrüßet seist du, Maria, voller Gnade, der Herr ist mit dir. Du bist gebenedeit unter den Frauen und gebenedeit ist die Frucht deines Leibes, Jesus, der dich, o Jungfrau, in den Himmel aufgenommen hat.
0: Heilige Maria, Mutter Gottes, bitte für uns Sünder, jetzt und in der Stunde unseres Todes. Amen.
1: Gegrüßet seist du, Maria, voller Gnade, der Herr ist mit dir. Du bist gebenedeit unter den Frauen und gebenedeit ist die Frucht deines Leibes, Jesus, der dich, o Jungfrau, in den Himmel aufgenommen hat.
0: Heilige Maria, Mutter Gottes, bitte für uns Sünder, jetzt und in der Stunde unseres Todes. Amen.
1: Gegrüßet seist du, Maria, voller Gnade, der Herr ist mit dir. Du bist gebenedeit unter den Frauen und gebenedeit ist die Frucht deines Leibes, Jesus, der dich, o Jungfrau, in den Himmel aufgenommen hat.
0: Heilige Maria, Mutter Gottes, bitte für uns Sünder, jetzt und in der Stunde unseres Todes. Amen.
1: Gegrüßet seist du, Maria, voller Gnade, der Herr ist mit dir. Du bist gebenedeit unter den Frauen und gebenedeit ist die Frucht deines Leibes, Jesus, der dich, o Jungfrau, in den Himmel aufgenommen hat.
0: Heilige Maria, Mutter Gottes, bitte für uns Sünder, jetzt und in der Stunde unseres Todes. Amen. Die Ehre sei dem Vater und dem Sohn und dem Heiligen Geist.
1: Wie im Anfang, so auch jetzt und alle Zeit, in Ewigkeit. Amen.
0: unser im Himmel, geheiligt werde dein Name, dein Reich komme, dein Wille geschehe, wie im Himmel, so auf Erden.
1: Unser tägliches Brot gib uns heute und vergib uns unsere Schuld, wie auch wir vergeben unseren Schuldigen. Und führe uns nicht in Versuchung, sondern erlöse uns von dem Bösen.
0: Gegrüßet seist du, Maria, voller Gnade, der Herr ist mit dir. Du bist gebenedeit unter den Frauen, und gebenedeit ist die Frucht deines Leibes, Jesus, der dich, o Jungfrau, im Himmel gekrönt hat.
1: Heilige Maria, Mutter Gottes, bitte für uns Sünder, jetzt und in der Stunde unseres Todes. Amen.
0: Gegrüßet seist du, Maria, voller Gnade, der Herr ist mit dir. Du bist gebenedeit unter den Frauen, und gebenedeit ist die Frucht deines Leibes, Jesus, der dich, o Jungfrau, im Himmel gekrönt hat.
1: Heilige Maria, Mutter Gottes, bitte für uns Sünder, jetzt und in der Stunde unseres Todes. Amen.
0: Gegrüßet seist du, Maria, voller Gnade, der Herr ist mit dir. Du bist gebenedeit unter den Frauen, und gebenedeit ist die Frucht deines Leibes, Jesus, der dich, o Jungfrau, im Himmel gekrönt hat.
1: Heilige Maria, Mutter Gottes, bitte für uns Sünder, jetzt und in der Stunde unseres Todes. Amen.
0: Gegrüßet seist du, Maria, voller Gnade, der Herr ist mit dir. Du bist gebenedeit unter den Frauen, und gebenedeit ist die Frucht deines Leibes, Jesus, der dich, o Jungfrau, im Himmel gekrönt hat.
1: Heilige Maria, Mutter Gottes, bitte für uns Sünder, jetzt und in der Stunde unseres Todes. Amen.
0: Gegrüßet seist du, Maria, voller Gnade, der Herr ist mit dir. Du bist gebenedeit unter den Frauen, und gebenedeit ist die Frucht deines Leibes, Jesus, der dich, o Jungfrau, im Himmel gekrönt hat.
1: Heilige Maria, Mutter Gottes, bitte für uns Sünder, jetzt und in der Stunde unseres Todes. Amen.
0: Gegrüßet seist du, Maria, voller Gnade, der Herr ist mit dir. Du bist gebenedeit unter den Frauen, und gebenedeit ist die Frucht deines Leibes, Jesus, der dich, o Jungfrau, im Himmel gekrönt hat.
1: Heilige Maria, Mutter Gottes, bitte für uns Sünder, jetzt und in der Stunde unseres Todes. Amen.
0: Gegrüßet seist du, Maria, voller Gnade, der Herr ist mit dir. Du bist gebenedeit unter den Frauen, und gebenedeit ist die Frucht deines Leibes, Jesus, der dich, o Jungfrau, im Himmel gekrönt hat.
1: Heilige Maria, Mutter Gottes, bitte für uns Sünder, jetzt und in der Stunde unseres Todes. Amen.
0: Gegrüßet seist du, Maria, voller Gnade, der Herr ist mit dir. Du bist gebenedeit unter den Frauen, und gebenedeit ist die Frucht deines Leibes, Jesus, der dich, o Jungfrau, im Himmel gekrönt hat.
1: Heilige Maria, Mutter Gottes, bitte für uns Sünder, jetzt und in der Stunde unseres Todes. Amen.
0: Gegrüßet seist du, Maria, voller Gnade, der Herr ist mit dir. Du bist gebenedeit unter den Frauen, und gebenedeit ist die Frucht deines Leibes, Jesus, der dich, o Jungfrau, im Himmel gekrönt hat.
1: Heilige Maria, Mutter Gottes, bitte für uns Sünder, jetzt und in der Stunde unseres Todes. Amen.
0: Gegrüßet seist du, Maria, voller Gnade, der Herr ist mit dir. Du bist gebenedeit unter den Frauen, und gebenedeit ist die Frucht deines Leibes, Jesus, der dich, o Jungfrau, im Himmel gekrönt hat.
1: Heilige Maria, Mutter Gottes, bitte für uns Sünder, jetzt und in der Stunde unseres Todes. Amen.
0: Die Ehre sei dem Vater, und dem Sohn und dem Heiligen Geist.
1: Wie im Anfang, so auch jetzt und alle Zeit und in Ewigkeit.
0: Der Engel des Herrn brachte Maria die Botschaft.
1: Und sie empfing vom Heiligen Geist.
0: Gegrüßet seist du, Maria, voller Gnade, der Herr ist mit dir. Du bist gebenedeit unter den Frauen, und gebenedeit ist die Frucht deines Leibes, Jesus.
1: Heilige Maria, Mutter Gottes, bitte für uns Sünder, jetzt und in der Stunde unseres Todes. Amen.
0: Maria sprach, siehe, ich bin die Magd des Herrn. Gegrüßet seist du, Maria, voller Gnade, der Herr ist mit dir. Du bist gebenedeit unter den Frauen, und gebenedeit ist die Frucht deines Leibes, Jesus.
1: Heilige Maria, Mutter Gottes, bitte für uns Sünder, jetzt und in der Stunde unseres Todes. Amen.
0: Und das Wort, Gott ist Mensch geworden. Gegrüßet seist du, Maria, voll der Gnade, der Herr ist mit dir. Du bist gebenedeit unter den Frauen und gebenedeit ist die Frucht deines Leibes, Jesus.
1: Heilige Maria, Mutter Gottes, bitte für uns Sünder, jetzt und in der Stunde unseres Todes. Amen.
0: Bitte für uns, o heilige Gottesmutter. Lasset uns beten. Allmächtiger Gott, gieße deine Gnade in unsere Herzen ein. Durch die Botschaft des Engels haben wir die Menschwerdung Christi, deines Sohnes, erkannt. Lass uns durch sein Leiden am Kreuz zur Herrlichkeit der Auferstehung gelangen. Darum bitten wir durch Christus, unseren Herrn.
1: Amen.
0: Wir beten für unsere Verstorbenen, aber für die Verstorbenen aller Zeiten und der ganzen Welt. Der Herr, gib ihnen die ewige Ruhe. Vater unser im Himmel, geheiligt werde dein Name, dein Reich komme, dein Wille geschehe, wie im Himmel, so auf Erden. Unser tägliches Brot gib uns heute und vergib uns unsere Schuld, wie auch wir vergeben unseren Schuldigern. Und führe uns nicht in Versuchung, sondern erlöse uns von dem Bösen. Gegrüßet seist du, Maria, voll der Gnade, der Herr ist mit dir. Du bist gebenedeit unter den Frauen und gebenedeit ist die Frucht deines Leibes, Jesus. Heilige Maria, Mutter Gottes, bitte für uns Sünder, jetzt und in der Stunde unseres Todes. Amen. Der Herr, gib ihnen die ewige Ruhe.
1: Und das ewige Licht leuchte.
0: Vater unser im Himmel, geheiligt werde dein Name, dein Reich komme, dein Wille geschehe, wie im Himmel, so auf Erden. Unser tägliches Brot gib uns heute und vergib uns unsere Schuld, wie auch wir vergeben unseren Schuldigern. Und führe uns nicht in Versuchung, sondern erlöse uns von dem Bösen. Gegrüßet seist du, Maria, voll der Gnade, der Herr ist mit dir. Du bist gebenedeit unter den Frauen und gebenedeit ist die Frucht deines Leibes, Jesus. Heilige Maria, Mutter Gottes, bitte für uns Sünder, jetzt und in der Stunde unseres Todes. Amen. Der Herr, gib ihnen die ewige Ruhe.
1: Und das ewige Licht leuchte ihnen.
0: Vater unser im Himmel, geheiligt werde dein Name, dein Reich komme, dein Wille geschehe, wie im Himmel, so auf Erden. Unser tägliches Brot gib uns heute und vergib uns unsere Schuld, wie auch wir vergeben unseren Schuldigern. Und führe uns nicht in Versuchung, sondern erlöse uns von dem Bösen. Gegrüßet seist du, Maria, voller Gnade, der Herr ist mit dir. Du bist gebenedeit unter den Frauen und gebenedeit ist die Frucht deines Leibes, Jesus. Heilige Maria, Mutter Gottes, bitte für uns Sünder, jetzt und in der Stunde unseres Todes. Amen. Herr, gib ihnen die ewige Ruhe.
1: Und das ewige Licht leuchte ihnen.
0: Vater unser im Himmel, geheiligt werde dein Name, dein Reich komme, dein Wille geschehe, wie im Himmel, so auf Erden. Unser tägliches Brot gib uns heute und vergib uns unsere Schuld, wie auch wir vergeben unseren Schuldigern. Und führe uns nicht in Versuchung, sondern erlöse uns von dem Bösen. Gegrüßet seist du, Maria, voller Gnade. Der Herr ist mit dir. Du bist gebenedeit unter den Frauen und gebenedeit ist die Frucht deines Leibes, Jesus. Heilige Maria, Mutter Gottes, bitte für uns Sünder, jetzt und in der Stunde unseres Todes. Amen. Der Herr, gib ihnen die ewige Ruhe.
1: Das ewige Licht leuchte ihnen.
0: Herr, lasse sie ruhen in Frieden.
1: Amen.
0: Im Namen des Vaters und des Sohnes und des Heiligen Geistes. Amen. Gelobt sei Jesus Christus. Maria mit dem Kinderlieb, uns alle.

0: 10 vor 6.
1: 6 Verletzte bei Frontalzusammenstoß in Welschnofen. Schützen mit Flammenlinie im Unterland gegen Aufteilung des Senatswahlkreises. Und heute wird es wechselhaft. Ich bin Gunde Bichler. Guten Morgen.
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1: Bei einem Verkehrsunfall in Welschnofen sind am Abend 6 Personen verletzt worden, 2 davon erheblich, die anderen leicht. Gegen 9:45 Uhr sind bei der Schmelzhütte 2 Autos frontal zusammengeprallt. Mehrere Fahrzeuginsassen sind im Wrack eingeklemmt worden. Die Freiwillige Feuerwehr hat die Verletzten mit Bergescheren aus dem Wrack befreit. Nach der Erstversorgung durch den Notarzt sind die Verletzten mit Rettungswagen des Weißen Kreuzes ins Bozner Krankenhaus gebracht worden. Die Proteste gegen die Aufteilung des Senatswahlkreises Bozen-Unterland reißen nicht ab. Am Abend haben rund 200 Schützen mit Fackeln eine Flammenlinie am Edtstamm gezogen, um auf die Teilung aufmerksam zu machen. Außerdem haben sie im Unterland Flugblätter verteilt und sammeln Unterschriften. An einem Tag sind schon fast 800 zusammengekommen. Für heute Abend ist eine Aussprache geplant zwischen SVP-Obmann Steger, Senator Dornwalder und dem Unterlandler SVP-Bezirk. Gleichzeitig ruft der Geschäftsführer der Volkspartei Martin Karl Pircher zu mehr Sachlichkeit in der Diskussion auf. Und er warnt vor einer Konfrontation mit Italien. Wenn sich nämlich der Staat durchsetze, dann würde nicht nur der Senatswahlkreis verkleinert, sondern es wären auch die 3 Sitze in der Abgeordnetenkammer vom Tisch, die Südtirol durch eine Sonderregel zugestanden werden. Wer Retter zu Hilfe ruft, ohne wirklich in Gefahr zu sein oder sich absichtlich in Gefahr begibt, der muss für den Rettungseinsatz künftig zahlen. Das teilt die Finanzpolizei mit. Ab sofort gelten diese neuen Regeln. Sie will damit unnötige und ungerechtfertigte Rettungseinsätze mit dem Hubschrauber vermeiden, mit Suchtrupps, Hundestaffeln und Drohnen. Eventuelle Spesen werden erst im Nachhinein verrechnet, sagt die Finanzpolizei. Nach Deutschland und der Schweiz hat auch Österreich damit begonnen, Asylsuchende nach Italien zurückzuschicken. Im Juni ist nämlich der neue EU-Migrationspakt in Kraft getreten. Seitdem sind 4 Menschen nach Italien zurückgebracht worden. Es handelt sich um Migranten, die zuerst in Italien angekommen sind und dann weitergereist sind. Laut den europäischen Regeln muss aber jener Staat den Asylantrag prüfen, wo die Menschen zuerst eingereist sind. Die Verhandlungen zwischen Amerika und dem Iran stocken und Trump droht jetzt mit einem beispiellosen Wirtschaftskrieg. Es gelten ja schon seit langem Sanktionen und die sollen ausgeweitet werden. Ölschmuggel und Geldtransfers sollen gestoppt werden. Auch Länder, die den Iran unterstützen, müssten mit gewaltigen wirtschaftlichen Konsequenzen rechnen, schreibt der US-Präsident. Der Iran zeigt sich unbeeindruckt von den Drohungen.
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1: Das Wetter schlägt um. Feuchte Luftmassen strömen nach Südtirol. Sie bringen im Laufe des Tages Wolken und Regen. Auch Gewitter sind dabei. Im Finchgau fallen jetzt schon ein paar Tropfen. Die Zeit der Tropennächte ist noch nicht vorbei. Im Edtstall und im Unterland sind auch heute die Temperaturen nicht unter 20 Grad gesunken. Jetzt in der Früh messen wir 23 Grad in Bozen und Meran, 19 in Brixen, 18 in Schlanders und 16 Grad in Bruneck. Untertags steigen die Werte nicht so weit nach oben. 24 bis 27 Grad erwarten wir. Unbeständig und kühler als zuletzt geht es auch in den kommenden Tagen weiter.
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1: Heute ist Donnerstag, der 20. August. Ich wünsche Ihnen einen schönen guten Morgen. Herzlich willkommen hier bei Radio Grüne Welle zu 3 Stunden Musik und Informationen in der Früh. Ich wünsche Ihnen angenehmes Zuhören und wie immer auch gute Unterhaltung.

0: Ein Oldie aus den fernen 1960er Jahren. Das war Peggy Marsh. Es ist jetzt 6 Uhr. 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Weiter geht es nun hier bei uns im Programm mit dem Nachrichtenmagazin von Radio Vatikan. Wir hören uns dann wieder im Anschluss daran.
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2: Heute mit folgenden Themen. Leo XIV. Nimmt den Rücktritt des Bischofs von Speyer an. Laut Papst ist Gesang in der Liturgie Offenbarung kirchlicher Gemeinschaft und Frieden kultivieren, Frieden suchen, Appell des Papstes bei der Generalaudienz. Herzlich willkommen zum Nachrichtenjournal von Radio Vatikan, heißt sie an diesem Mittwoch Anne Preckel. Papst Leo hat das Rücktrittsgesuch des Speyerer Bischof Karl-Heinz Wiesemann angenommen. Das teilte der Vatikan am Mittwoch ohne weitere Details mit. Motiv seien gesundheitliche Gründe, teilte das deutsche Bistum Speyer mit. Der 66-jährige Wiesemann war seit 2008 dort Bischof. In einem Brief an die Katholiken schrieb er, er sei mit ganzem Herzen und großer innerer Freude mit ihnen Christ und für sie Bischof gewesen. Dennoch habe die Last der umfänglichen Verantwortung in ihm körperlich wie auch seelisch schwerwiegende Spuren hinterlassen. Ich sehe es auch als Verantwortung an, wenn man weiß, dass man einer Aufgabe nicht mehr im nötigen Umfang gerecht werden kann, das auf Zeit verliehene Amt für einen anderen, nun besser geeigneten, wieder freizugeben, so Wiesemann. Er wisse, dass seine Entscheidung viele Menschen bewege und bitte um Verständnis für diesen Schritt. Kultivieren wir Frieden? Wie können wir ihn in uns und der Welt fördern? Bei seiner Generalaudienz hat Papst Leo an diesem Mittwoch dazu aufgerufen, sich darüber Gedanken zu machen.
3: Desidero rivolgere a ciascuno l'invito a sviluppare sempre in se stessi un'autentica coscienza di pace.
2: Ich möchte jeden von euch dazu aufrufen, stets in sich selbst ein authentisches Friedensbewusstsein zu entwickeln. Seid euch aufrichtig bewusst, dass der Frieden ein kostbares und großes Gut ist und dass es eines starken und beständigen Engagements bedarf, um ihn zu verwirklichen, indem ihr ehrlich und wahrhaftig die Wege beschreitet, die ihn in der Gesellschaft aufbauen und festigen.
3: E la confermano nella società.
2: So der Papst bei der Generalaudienz, die im Petersdom stattfand. Liturgischer Gesang und Kirchenmusik sind kein Beiwerk in der Liturgie, sondern Gebet und eigentlich eine Offenbarung der kirchlichen Gemeinschaft. Das hat der Papst in seiner Katechese bei der Generalaudienz betont. Weiteres wichtiges Element in der Liturgie, laut Leo, die Stille, das heilige Schweigen.
4: Je enger Kirchenmusik mit der liturgischen Handlung verbunden sei, desto heiliger werde sie, so der Papst. Singen und Musizieren bedeute in der Liturgie deshalb zu beten, wobei Musik besonders die emotionale Dimension des Gebets zum Ausdruck bringe. Leo XIV. Erinnerte in diesem Zusammenhang auch an den heiligen Augustinus und dessen Wort
3: Cantare amantis est, cioè cantare è proprio di chi ama.
4: Singen ist Sache dessen, der liebt. Musik könne so helfen, das Herz für das Wirken Gottes in der Gnade zu öffnen und sich von ihm formen zu lassen. Zugleich habe der Gesang eine besondere Bedeutung für die Gemeinschaft.
3: Attraverso la sinfonia delle voci.
4: Durch die Sinfonie der Stimmen trägt er zur Einheit der Herzen bei, überwindet Unterschiede zwischen den Menschen und vereint alle im Lob Gottes. So wird er zur Epiphanie der Kirche, zu einer sinnlich erfahrbaren Offenbarung jener Gemeinschaft, die zu ihrem eigenen Wesen gehört.
3: Che appartiene alla sua stessa natura.
4: Aus dieser theologischen Bedeutung ergeben sich jedoch auch konkrete Anforderungen an die Kirchenmusik. Sie müsse dem jeweiligen liturgischen Moment angemessen und zugleich edel und einfach, musikalisch hochwertig und leicht ausführbar sein. Insbesondere dann, wenn die ganze Gemeinde singe. Aus demselben Grund empfiehlt das Konzil, dass auch die Texte geeignet, tiefgründig und zugleich leicht verständlich sein sollen. Sie sollen sich vor allem an der Heiligen Schrift, den liturgischen Büchern und der geistlichen Tradition der Kirche orientieren. Dabei erinnerte Leo XIV. An den antiken Grundsatz Lex orandi, lex credendi.
3: Cioè la legge della preghiera e anche legge della fede.
4: Das Gesetz des Betens ist auch das Gesetz des Glaubens. Gerade deshalb müsse darauf geachtet werden, welche Texte und welche Musik in der Liturgie verwendet würden. Insbesondere sei die aktive Teilnahme der Gläubigen von Bedeutung, so Papst Leo unter Bezug auf die entsprechenden Konzilsaussagen. Sie erschöpfe sich nicht in äußerer Aktivität, sondern müsse aus einem tieferen Bewusstsein für das gefeierte Mysterium und dessen Verbindung mit dem Alltag erwachsen. Dazu gehörten nach Sacrosanctum Concilium unter anderem Akklamationen, Antworten, Psalmengesang, Antiphonen und Lieder. Ebenso aber das heilige Schweigen.
3: Ed esorta ciascuno ministro fedele.
4: Zugleich fordert sie jeden einzelnen Amtsträger wie Gläubigen dazu auf, in der Liturgie das zu tun, was ihm aus der Natur der Sache und gemäß den liturgischen Regeln zukommt. Dabei geht es um ein harmonisches Gleichgewicht zwischen den verschiedenen Diensten, den unterschiedlichen Beiträgen und den Momenten der Stille.
3: I momenti di silenzio.
4: Das Konzil habe zugleich dem gregorianischen Choral einen besonderen Rang eingeräumt und die Orgel hervorgehoben. Andere Instrumente seien möglich, sofern sie für den Gottesdienst geeignet seien, der Würde des Gotteshauses entsprechen und wirklich der Erbauung der Gläubigen dienten. Auch die Inkulturation spiele für die Kirchenmusik eine wichtige Rolle, betonte Leo XIV. Weiter. Die musikalischen Traditionen verschiedener Völker seien ernst zu nehmen, weil sie Teil ihres religiösen und gesellschaftlichen Lebens seien. Das Konzil empfehle deshalb, die traditionelle Musik der jeweiligen Völker auch in den Schulen und im Gottesdienst zu fördern. Eine besondere Aufgabe komme der Schola Cantorum zu. Sie solle nicht nur für die Qualität des eigenen Gesangs sorgen, sondern auch die aktive Beteiligung der Gemeinde fördern. Zu diesem Zweck ist der Komponist von Kirchenmusik aufgerufen, das musikalische Erbe der Kirche zu kennen und zu bewahren. Er soll sich davon inspirieren lassen, neue Kompositionen im Dienst der Liturgie zu schaffen, unter Berücksichtigung der zeitgenössischen Sensibilität und der verschiedenen kulturellen Traditionen. Zum Abschluss verwies Leo XIV. Auf die große Wertschätzung, die bereits die Kirchenväter dem liturgischen Gesang als Zeichen kirchlicher Gemeinschaft entgegengebracht hätten. Mit Worten des heiligen Ignatius von Antiochien zeichnete er das Bild der Kirche als eines Chores, deren Eintracht und Einklang mit der Tonart Gottes durch Christus zum Vater singt. Für Radio Vatikan, Birgit Pottler.
2: Wir bleiben beim Thema Liturgie und Musik. Wir haben den Komponisten Pater Robert Mehlhardt gefragt, wie er die Katechese des Papstes dazu aufgefasst hat. Er ist Rektor des Päpstlichen Instituts für Kirchenmusik in Rom. Die Grundlage für die Komposition müssen die Liturgie und der Text selbst sein, sagte er uns.
5: Es sind natürlich diese wunderbaren Texte auch von der Liturgie. Viele kommen aus der Bibel, aber natürlich auch die ganze Poesie, die großartigen Hymnen und die ganzen auch Gedichte, die zu Liedern auch gemacht wurden durch die Geschichte. Da haben wir ein wahnsinniges, tolles Textrepertoire der letzten 2000 Jahre. Und dann gibt es natürlich auch Texte zum Beispiel aus dem Messbuch selber, die keine Gedichte sind und auch nicht direkt aus der Bibel stammen, aber eben direkt für den Tag dann geschrieben sind, die zum Beispiel der Introitus, also zum Eingang gibt es da Texte, oder denken Sie auch an die Responsorium für den Antorpsalm, also was nach der Lesung immer so abwechselnd mit dem Kantor, wenn einer da ist, so gesungen wird. Das sind Texte, die wirklich so in den liturgischen Büchern sind, die also wirklich Teil der Liturgie sind. und die sich natürlich anbieten zu vertonen. Wir am Päpstlichen Institut für Kirchenmusik, also an der Päpstlichen Musikhochschule, haben also wirklich auch eine ganze Reihe von Komponisten und Komponistinnen aus aller Herren Länder, die das für ihre Sprachen auch wunderbar tun und dort ganz viel komponieren.
6: Der Papst spricht ja auch von einer Musik, die zugleich edel und einfach, musikalisch hochwertig und leicht ausführbar sein soll. Ist das nicht eine ziemlich schwierige Balance? Das klingt ja nicht einfach. Und was macht eine gute Kirchenkomposition aus, die eine Gemeinde tatsächlich mitsingen kann?
5: Also ich glaube, die Antwort ist in der Frage ja drin. Also die Kirchenmusik, die gut ist und die eine Gemeinde gut mitsingen kann, ist eben die Kirchenmusik, die dann wirklich die Gemeinde auch mitsingen kann. Was die Güte betrifft, ist natürlich der Test der Zeit immer so ein ganz gutes Merkmal. Also welche Stücke finden eine Sänger-, Beter- und Hörergemeinschaft über die Jahrzehnte und Jahrhunderte? Und welche sind dann auch wieder weg? Also es sind so Modesachen, die sich dann am Ende doch nicht durchsetzen. Das ist auch immer so ein bisschen der Filter der Zeit, ja, der so ein bisschen auch dann die wirklich guten Sachen oft überleben lässt und weitertragen lässt.
6: Ein besonders starkes Bild, das der Papst gebraucht hat, ist ja auch das Bild vom Gesang als Symphonie der Stimmen, die Unterschiede überwindet und Gemeinschaft schafft. Erleben Sie das in der Praxis tatsächlich? Kann gemeinsames Singen eine Gemeinde verändern oder sogar versöhnen?
5: Ja, das erlebe ich also sehr, sehr stark. Ganz, ganz viele Menschen, die auch vielleicht eher fernstehen oder innerliche, vielleicht in Lebenssituationen, turbulenten Lebenssituationen stehen, wo sie für, sage ich mal, für die Predigt oder für die eher intellektuelle Seite des Gottesdienstes gar nicht so offen sind, vielleicht in dem Zeitpunkt, fühlen sich getragen und können sich getragen fühlen von dieser musikalischen Umarmung, von der Symphonie der Gemeinde oder der Orgel oder der Instrumente, die da sind. Also das erlebe ich sehr, sehr stark. Ist natürlich auch ein bisschen von den jeweiligen Kulturen abhängig, wie hoch da der Grundwasserspiegel für das gemeinsame Singen ist. Ich habe vor 2 Wochen Masterclasses gehalten, also Meisterklassen gehalten in Nigeria. Das ist wirklich eine singende Kultur, die also wunderbar einfach dieses Symphonische verwirklicht, wo in den Gemeinden einfach ganz viel auch gesungen wird und wo jeder sich wiederfindet in dieser symphonischen Umarmung. Also würde ich ganz klar mit Ja beantworten und ich erlebe das auch in der Praxis sehr, sehr oft.
6: Ja, der Papst fordert in dem Zusammenhang ja auch wirklich eine gute Ausbildung von Musikern und Sängern. Was fehlt denn heute Ihrer Erfahrung nach am meisten? Die musikalische Ausbildung, das liturgische Wissen oder vielleicht ein Verständnis dafür, dass Kirchenmusik, wie das der Papst ja auch sehr deutlich gesagt hat, selbst eine Form des Gebets und der Verkündigung ist?
5: Viele Menschen merken, dass in der Musik Spiritualität ist. Durch alle Generationen, durch alle Kulturen. Musik verbindet die Menschen mit sich selber, mit etwas Höherem, mit etwas Metaphysischem. Natürlich die Christen, die als gläubige Christen sagen, mit dem dreieinigen Gott im Letzten. Von dem her merke ich ganz stark, dass auch die junge Generation die Musik für sie die Grammatik irgendwie der Spiritualität darstellt. Also dort, wo sie ihre Sehnsüchte nach Heilung, nach etwas Größerem, nach dem, was eben nicht nur rein positiv, rein irdisch da ist, wo sich das ausdrückt und wo sie sich auch ausdrücken. Von dem her denke ich, ist universal da diese Empfindung, dass die Musik ein Himmelsgeschenk ist, das uns so umarmt und in die Höhe zieht. Das ist ganz klar. Und dann kommt es einfach auf die jeweilige Kultur an, der jeweiligen Kirchen und Diözesen, wie das dann ist, also wie die liturgische Bildung ausschaut und wie auch der musikalische Grundwasserspiegel aussieht. Und das ist halt einmal höher und einmal nieder. In jedem Fall ist da immer Luft nach oben.
6: Was hat Sie denn in der Katechese des Papstes heute noch ganz persönlich am meisten berührt?
5: Ja, das ist das Bild von der Symphonie. Das ist natürlich ein sehr, sehr schönes Bild. Der Zusammenklang der vielen Menschen, die ihren individuellen Klang geben, aber der trotzdem im Zusammenhang etwas sehr, sehr Schönes und Wichtiges eben bewirkt. Ich finde, das ist ein wunderschönes Bild und das können wir alle mitnehmen, glaube ich.
2: Mit Pater Robert Mehlhardt sprach meine Kollegin Christine Seuss. Papst Leo hat Trauer über die Opfer eines Verkehrsunfalls zum Ausdruck gebracht, der sich am vergangenen Wochenende in Ungarn ereignete. Dabei kamen in der Nacht zum 16. August 12 polnische Pilger ums Leben, die vom katholischen Marienwallfahrtsort Medjugorje in Bosnien-Herzegowina zurückkehrten. Außerdem wurden 10 Menschen verletzt. Papst Leo signalisierte tiefen Schmerz über den tragischen Verkehrsunfall und sicherte sein Gebet für die Verstorbenen und deren Angehörigen zu. Das Papsttelegramm wurde auf der Seite der polnischen Erzdiözese Primice veröffentlicht. Die Ermittlungen zur Klärung der Unfallursache laufen. Es war ein emotionaler, bewegender Moment. Eine spanische Krankenschwester aus Barcelona hatte am Dienstagabend in Castel Gandolfo überraschend Gelegenheit, mit dem Papst zu sprechen. Sie übergab ihm ein Buch über ihren verstorbenen Bruder. Er war mit 29 Jahren an einer Muskeldystrophie gestorben. Mit Elisabeth Achemi sprach Radio Vatikan im Anschluss an die Begegnung mit dem Papst.
7: Bis zum letzten Moment wusste Elisabeth Achemi nicht, ob sie die Gelegenheit haben würde, mit den katholischen Kirchen überhaupt zu sprechen. Am Dienstagabend, 18. August, kam es in Castel Gandolfo, dann unerwartet zur Begegnung. Als der Papst abends den apostolischen Palast verließ, um in den Vatikan zurückzukehren, hielt das Auto des Papstes genau bei ihr an. Leo kurbelte das Fenster runter und sprach zu Elisabeth. An die Worte erinnert Elisabeth sich im Interview mit uns mit großer Rührung. Sag mir.
8: Cuéntame. Entonces le he hecho una entrega.
7: Die Krankenschwester aus Barcelona nutzte die kurzen Momente, um dem Papst ein Exemplar des Buchs Lernen zu sterben, um zu leben, zu überreichen.
8: Pues de un libro de mi hermano que se llama Xavi Argemi, que habla de aprender a vivir para poder morir.
7: Das die Geschichte ihres Bruders Xavier Argemi erzählt, der im vergangenen Jahr im Alter von 29 Jahren verstorben war, nachdem er mit Muskeldystrophie gelebt hatte.
8: Que tenía una distrofia muscular.
7: Der Austausch mit Leo dem 14. dauerte nur wenige Augenblicke. Der Krankenschwester blieb er dennoch tief in Erinnerung. Sie berichtet uns, dass der Papst das Buch entgegennahm und ihr aufmerksam zuhörte. Er sah mich aufmerksam und liebevoll an, wie ein Vater seine Tochter. Sie konnte dem Papst das Zeugnis eines jungen Menschen überbringen, dessen Leben von Krankheit geprägt war, aber auch von einer Überzeugung. Der Wert des Daseins hängt nicht von den Lebensumständen ab, sondern von der Fähigkeit zu lieben und geliebt zu werden.
2: Damit endet unser Nachrichtenjournal an diesem Mittwoch. Anne Preckel führte durch die Sendung und bedankt sich sehr herzlich fürs Zuhören. Sie hören Radio Vatikan. Laudetur Jesus Christus.

Das war das Nachrichtenmagazin von Radio Vatikan. Sie hören Radio Grüne Welle und guten Morgen Südtirol. Heute ist Donnerstag, der 20. August. Für Sie im Studio ist Florian Mayer. In Kürze schauen wir uns die Heiligen und Seligen des Tages an.

0: Der 20. August ist heute. Wir richten unseren Blick nun auf den Namenstags- und Heiligenkalender. Bernhard von Clairvaux, der bekannteste Heilige des heutigen Tages, wird oft als der zweite Gründer des Zisterzienserordens bezeichnet. Als einzige Kirche in unserer Diözese ist ihm die Kirche von Egg bei Stilfes an der Benser-Jochstraße geweiht. Die Kirche gedenkt heute auch der Ordensgründerin Maria de Matthias und des Propheten Samuel.
1: Bernhard von Clairvaux stammt aus Dijon in Frankreich und wuchs in einer wohlhabenden, tiefgläubigen Familie auf. Nachdem er in einem Kloster ausgebildet wurde, trat er zusammen mit 30 wissenschaftlich gebildeten, adligen und idealistischen jungen Leuten in das Reformkloster Citeaux ein. Im Jahre 1115 wurde er ausgesandt, um das Kloster Clairvaux zu gründen, welches sich zum bedeutendsten Zisterzienserkloster entwickelte. Als Bernhard zum Leiter des Zisterzienserordens wurde, erneuerte er die Ordensregeln, sodass er als zweiter Gründer des Ordens bezeichnet wird. Bernhard begründete die Christusmystik und die Lehre vom Brautverhältnis der Seele zu Christus. Er war berühmt für seine großen Predigtbegabung, die er auch in dem Dienst der Anwerbung für die Kreuzzüge einsetzte. Als Bernhard von Clairvaux am 20. August 1153 starb, gab es in ganz Europa 344 Zisterzienserklöster. Das Kloster Clairvaux wurde in der Französischen Revolution aufgehoben und war bis 2016 ein Gefängnis. Bernhards Haupt wird im Domschatz von Troyes aufbewahrt. Maria de Matthias stammt aus Valle Corsa bei Frosinone in Mittelitalien. Als sie 1822 den späteren heiligen Kaspar del Bufalo kennenlernte, entschloss sie sich, die Kongregation der Anbeterinnen des kostbaren Blutes zu gründen, die die Erziehung von Mädchen, die Verbesserung der Lage der Frauen und die Humanisierung der Gesellschaft zur Aufgabe hatte. Maria de Matthias starb am 20. August 1866 in Rom und wurde 2003 heilig gesprochen. Die Anbeterinnen des kostbaren Blutes sind heute auf allen Kontinenten tätig. Von der heiligen Maria de Matthias sind auch rund 2500 Briefe erhalten. Die Kirche verehrt am heutigen Tag den Propheten Samuel. Er war der erste und einer der großen Propheten des Alten Testaments. Samuel wurde vom Priester Eli in Silo ausgebildet. Hier, am Standort der Bundeslade, erhielt Samuel seine Berufung zum Propheten. Als Richter führte er das Volk Israel zum Sieg über die Philister. Er salbte Saul zum König und später David zu dessen Nachfolger. Samuel starb um 1015 vor Christus in Rama, einem Ort im heutigen Palästina.
0: Stefan Kosinski stellte Ihnen die Heiligen des heutigen Tages vor. 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

0: halb sieben ist es jetzt zu hören, Radio Grünerweile und guten Morgen Südtirol, hier sind die Schlagzeilen.
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2: Morgen, ich bin Gunde Bichler. Das Unterland macht weiter mobil gegen die Aufteilung des Senatswahlkreises. Am Abend haben die Schützen mit einer Flammenlinie am Edstamm auf die Teilung aufmerksam gemacht. Und sie verteilen Flugblätter und sammeln Unterschriften gegen die Teilung. Bei einem Verkehrsunfall am Abend sind in Welschnofen 6 Menschen zum Teil erheblich verletzt worden. Gegen 9:45 Uhr sind bei der Schmelzhütte 2 Autos frontal zusammengeprallt. Die Finanzpolizei bittet künftig bei ungerechtfertigten Rettungseinsätzen zur Kasse. Wer ohne Grund die Retter zu Hilfe ruft oder sich absichtlich in Gefahr begibt, der muss zahlen. Die neuen Regeln der Finanzpolizei gelten ab sofort. Nicht nur Deutschland und die Schweiz, sondern auch Österreich schickt jetzt Asylsuchende nach Italien zurück. Mit den neuen EU-Regeln muss nämlich der Asylantrag in jenem Staat gestellt werden, in dem die Migranten zum ersten Mal Boden der EU betreten. US-Präsident Trump droht jetzt dem Iran mit einem Wirtschaftskrieg, sollten die Verhandlungen über ein baldiges Friedensabkommen weiter stocken. Sanktionen sollen demnach ausgeweitet werden. Der Iran zeigt sich kaum beeindruckt von den neuen Drohungen.

0: Queen auf Harz. Guten Morgen, Südtirol. 6.39 Uhr ist es nun. Zeit zum Kurzinnehalten. Wir hören jetzt Gedanken zum Tag von Alex Lambrecht, Mitarbeiter bei Südtirols katholischer Jungschar. In dieser Woche spricht er über das Vaterunser.
1: Liebe Hörerinnen und Hörer, wir beschäftigen uns in dieser Woche mit dem Vaterunser. Dieses Gebet aus dem Munde Jesu wird uns von den Evangelien

0: seinen Namen, sein Reich und seinen Willen in den Mittelpunkt stellt, geht es nun um unsere Bedürfnisse und unser Wohlergehen. Wie bei den 10 Geboten oder im doppelten Liebesgebot wird hier der enge Zusammenhang zwischen Gott und den Menschen betont. Diese Verbindung will sagen, wer sein Leben ganz Gott anvertraut, wird nicht enttäuscht werden. Nun beten wir also in der 4. Bitte ums tägliche Brot. Die Weggefährten Jesu hatten ihre Familien und Sicherheiten zurückgelassen. Sie zogen mit dem Handwerker aus Nazareth in Galiläa umher, waren Tag für Tag auf Gottes Fürsorge und das Wohlwollen der Menschen angewiesen. Jeden Tag aufs Neue die existenziellen Fragen: Wo gehen wir heute hin? Wo werden wir schlafen? Werden wir auch genug zu essen haben? In diese Situation hinein lehrt Jesus seinem Jüngerkreis das Vaterunser. Liebe Hörerinnen und Hörer, wenn wir die Bitte um das tägliche Brot aussprechen, müssen wir uns die Jünger in ihrer existenziellen Bedürftigkeit vorstellen. Hier hat diese Bitte ihren Sitz im Leben der Jesusbewegung. Wenn wir den himmlischen Vater also um das tägliche Brot bitten, legen wir unser zerbrechliches Leben vertrauensvoll in seine guten Hände. Er weiß, was wir brauchen und wird für uns sorgen.
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6:46 Uhr ist es. 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In 4 Minuten gibt's die nächsten Nachrichten und Informationen zu Wetter und Verkehr. In der 2. Stunde Guten Morgen Südtirol sprechen wir dann unter anderem über die Theatergruppe Eppan, denn die feiert in diesem Jahr ihr 80-jähriges Bestehen.

0: 10 vor 7.
1: Keine Ruhe im Streit um Unterlandler Senatswahlkreis. Auch Österreich schickt jetzt Asylsuchende zurück nach Italien. Und Wolken sind aufgezogen, es wird wechselhaft. Ich bin Gunde Bichler. Guten Morgen.
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1: Der Aufstand im Unterland geht weiter. SVP-Bezirk, Gemeinden und Schützen protestieren weiter gegen die Aufteilung des Senatswahlkreises. Die Stimmung heizt sich immer mehr auf, Wilhelm Schatzer.
2: Ja, am Abend haben rund 200 Schützen mit Fackeln eine Flammenlinie am Edtstamm gezogen, um auf die Teilung aufmerksam zu machen. Außerdem haben sie im Unterland Flugblätter verteilt und sie sammeln Unterschriften. An einem Tag sind schon fast 800 zusammengekommen. Für heute Abend ist eine Aussprache geplant zwischen SVP-Obmann Steger, Senator Dornwalder und dem Unterlandler SVP-Bezirk. Gleichzeitig ruft der Geschäftsführer der Volkspartei, Martin Karl Bircher, zu mehr Sachlichkeit in der Diskussion auf. Er warnt vor einer Konfrontation mit Italien. Wenn sich nämlich der Staat durchsetze, dann würde nicht nur der Senatswahlkreis verkleinert, sondern es wären auch die 3 Sitze in der Abgeordnetenkammer vom Tisch, die Südtirol durch eine Sonderregel zugestanden werden.
1: Bei einem Verkehrsunfall in Welschnofen sind am Abend 6 Personen verletzt worden, 2 davon erheblich. Gegen 9:45 Uhr sind bei der Schmelzhütte 2 Autos frontal zusammengeprallt. Mehrere Fahrzeuginsassen sind im Wrack eingeklemmt worden. Die Freiwillige Feuerwehr hat die Verletzten mit Bergescheren aus dem Wrack befreit. Nach der Erstversorgung durch den Notarzt sind die Verletzten mit Rettungswagen des Weißen Kreuzes ins Bozner Krankenhaus gebracht worden. Weil die Belastung durch UV-Strahlen in Europa immer weiter ansteigt, erinnert der Südtiroler Sanitätsbetrieb noch einmal daran, die Haut besonders zu schützen. Nicht nur im Sommer, sondern auch im Winter. Es gilt, Sonnenbrände zu vermeiden und geeigneten Sonnenschutz zu verwenden. Durch die höhere Sonneneinstrahlung nehme die Zahl von Hautkrebs zu. Deshalb sei es wichtig, die Haut regelmäßig zu kontrollieren und eventuelle Veränderungen von einem Arzt abklären zu lassen. In Italien wächst die Sorge, dass die Treibstoffpreise weiter steigen könnten. Der Präsident des Verbands der italienischen Erdöl- und Erdgasindustrie hält einen Dieselpreis bis zu 3 Euro pro Liter für möglich. Er sagt, das hänge davon ab, ob die Krise im Nahen Osten anhält. Bis zum 25. August gilt noch ein staatlicher Rabatt für Diesel. Nach Deutschland und der Schweiz hat jetzt auch Österreich damit begonnen, Asylsuchende nach Italien zurückzuschicken. Im Juni ist der neue EU-Migrationspakt in Kraft getreten und seitdem sind 4 Menschen nach Italien zurückgebracht worden. Es handelt sich um Migranten, die zuerst in Italien angekommen und dann weitergereist sind. Laut den europäischen Regeln muss aber jener Staat den Asylantrag prüfen, wo die Menschen zuerst eingereist sind. Und es wird wechselhaft mit Sonne, Wolken und Gewittern. Gleich hören Sie mehr zum Wetter.
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1: Jetzt schlägt das Wetter um. Heute kommen Wolken und Regen nach Südtirol. Auch Blitz und Donner sind dabei. Die ersten gewittrigen Regenschauer können schon am Vormittag niedergehen. Bis zum Nachmittag hin breiten sie sich aufs ganze Land aus. Jetzt in der Früh taucht die Morgensonne unser Land in ein goldenes Licht. Es wird heute nicht mehr so warm wie zuletzt. 24 bis 28 Grad erwarten wir. Allerdings hat es noch einmal eine Tropennacht gegeben von Meran über Bozen bis Salurm. Jetzt messen wir 23 Grad in Bozen, 21 in Meran, 20 in Brixen, 16 in Bruneck und 13 Grad in Wolkenstein. Morgen Freitag und auch am Wochenende bleibt es unbeständig und kühler.
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10: Guten Morgen aus der Landesverkehrsmeldezentrale. Von der Brenner Autobahn und von den restlichen Hauptstraßen Südtirols wurden uns keine Störungen gemeldet. Silke Andres wünscht einen guten Start in den Donnerstag.

Mit Musik aus Südtirol haben wir die zweite Stunde Guten Morgen Südtirol hier auf Radio Grüne Welle musikalisch eröffnet. Sie hören es vielleicht im Hintergrund, die Glocken des Bozener Doms. Es ist in wenigen Sekunden 7 Uhr. Noch einmal wünsche ich Ihnen jetzt einen wunderschönen guten Tag. Herzlich willkommen hier bei Radio Grüne Welle. Für Sie im Studio ist weiterhin Florian Mayer. Musikalisch geht's nun weiter mit Stefanie Berger und Sommer. Und in Kürze sprechen wir über die Theatergruppe Eppan.

0: Diana Ross, My Old Piano. Guten Morgen, Südtirol. Es ist 7.06 Uhr. Zum stolzen 80-jährigen Bestehen der Theatergruppe Eppan wird in diesem Jahr im historischen Innenhof von Schloss Gandeck ein echtes Highlight auf die Bühne gebracht. Und zwar das Kriminalstück Ein Mord wird angekündigt von Agatha Christie. Worauf sich das Publikum inhaltlich freuen darf, das erklärt uns nun David Klotz, der seit 3 Jahren Obmann der Theatergruppe Eppan ist.
1: Also es ist eine Kriminalkomödie, das Stück. Es bleibt bis zum Schluss spannend und das Publikum kann auf jeden Fall mitraten bis zum Schluss. Es sind natürlich auch lustige Elemente vorhanden, also Unterhaltung auf jeden Fall ist gegeben.
2: Mhm. Du hast es gerade angesprochen, also Krimi-Elemente, aber auch der Humor kommt nicht zu kurz. Wer führt denn Regie?
1: Regie führt Christian Mayer. Kein Unbekannter für die Epperner Theatergruppe und wir sind sehr glücklich mit ihm. Er hat eine sehr klare Vision für das Stück und jetzt liegt es an uns Schauspielerinnen und Schauspieler, das praktisch umzusetzen.
2: Mhm. Du spielst auch mit, hast du gesagt. Generell, wie viele Beteiligte sind denn diesmal involviert?
1: Diesmal sind wir 11 Schauspielerinnen und Schauspieler. Zwischen 17 und ein bisschen über 70. Also wir haben alle Generationen vertreten und das freut mich natürlich besonders.
2: Wie lange seid ihr denn da so mit den Proben beschäftigt? Also ich denke mal, Premiere ist am 21. August. Mit so einem Stück fängt man dann schon ein paar Tage früher an, oder?
1: Ja, genau. Also wir haben sogar schon Ende Mai angefangen mit unseren Proben. Wir haben dann eine längere Sommerpause gehabt, damit jeder kurz durchatmen kann und den Sommer genießen. Und jetzt sind wir schon seit Mitte Juli wöchentlich, also mindestens 3-mal die Woche auf der Bühne.
2: Also wie gesagt, die große Premiere findet am 21. August auf Schloss Gandeck statt. Ihr spielt da im historischen Innenhof des Schlosses. Warum habt ihr euch für diese ganz besondere Location entschieden?
1: Für uns ist es eigentlich schon eine Tradition, dass wir unsere Jubiläumsstücke als Freilichtschauspiel inszenieren. Das heißt, wir sind immer wieder auf der Suche nach speziellen Spielorten, wo wir das machen können. Und ich bin besonders froh, sozusagen, dass wir auf Schloss Gandeck spielen dürfen, exklusiv. Also das Schloss ist ja sonst nicht immer der Öffentlichkeit zugänglich. Und das macht es natürlich noch besonderer für die Zuschauerinnen und Zuschauer, dass sie das Schloss dann auch noch erleben dürfen.
2: Kann ich mir vorstellen, eine wirklich sehr schöne Location. Spielt ihr eigentlich bei jeder Witterung?
1: Wir versuchen natürlich, dass jede Aufführung stattfinden kann, aber wenn es jetzt regnet, werden wir wahrscheinlich absagen müssen. Es gibt natürlich Ausweichtermine in diesem Fall, aber wir hoffen einfach, dass es Wetter hält.
2: Gehen wir einfach mal von gutem Wetter aus. Die Premiere, wie gesagt, am 21. August. Dann gibt es aber noch eine ganze Reihe weiterer Aufführungen.
1: Genau, wir spielen bis zum 11. September, immer um 20.30 Uhr, im Schlossgarten von Schloss Gandeck. Es ist eine Ausstellung, die zurzeit auf Schloss Gandeck stattfindet und die ist während unserer Aufführungen auch für alle Zuschauer kostenlos besuchbar.
0: Das war David Klotz, Obmann der Theatergruppe Eppan. Zum 80-jährigen Bestehen der Gruppe wird in diesem Jahr, wie gehört, das Stück Ein Mord wird angekündigt von Agatha Christie auf die Bühne gebracht. Aufführungstermine sind am 21. August, also morgen, sowie am 23., 26., 28., 29. und 30. August und im September am 3., 4., 6., 7., 10. und 11. Beginn ist jeweils um 20.30 Uhr. Tickets können Sie telefonisch oder per WhatsApp reservieren unter der Nummer 339 71 83 85 6. Noch einmal die Nummer 339 71 83 85 6.

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Village People YMCA. Guten Morgen, Südtirol. Es ist jetzt 7.22 Uhr. Wir blicken nun auf unser historisches Kalenderblatt des heutigen Tages, auf wichtige Daten und Fakten, auf Ereignisse, die alle an einem 20. August geschehen sind. Mit einem Gottesdienst vor etwa 2 Millionen Menschen beendete Papst Johannes Paul II. Am 20. August 2000 in Rom das Weltjugendtreffen der römisch-katholischen Kirche. Er rief dabei die Jugend zum Kampf gegen Gewalt und Drogen auf. Nach 8 Jahren Krieg trat am 20. August 1988 ein Waffenstillstand im irakisch-iranischen Krieg, dem sogenannten Ersten Golfkrieg, in Kraft. Am 20. August 1977 wurde die Raumsonde Voyager 1 ins Weltall geschickt, um die äußeren Planeten Jupiter, Saturn und Uranus zu erkunden. Die Sonde bewegt sich derzeit mit über 60.000 Stundenkilometern durch den Weltraum und sendet immer noch Daten zur Erde. Momentan befindet sie sich fast 25,5 Milliarden Kilometer von der Sonne entfernt im interstellaren Raum. Somit ist Voyager 1 das am weitesten von der Erde entfernte, von Menschen gebaute Objekt. Sowjetische Truppen marschierten am 20. August 1968 in der Tschechoslowakei ein, wo sich unter Dubček eine für den Ostblock bislang beispielslose Liberalisierung entwickelt hatte. Der Prager Frühling wurde gewaltsam beendet. Das westafrikanische Land Senegal proklamierte am 20. August 1960 seine Unabhängigkeit. Nach vorübergehender englischer Besetzung war Senegal ab 1791 französisch und seit Ende des 19. Jahrhunderts gehörte es zu Französisch-Westafrika. Auf der 9. Funkausstellung in Berlin wurde am 20. August 1932 das erste Autoradio der Welt vorgestellt. Das Röhrenautoradio AS5 konnte Sendungen im zu jener Zeit genutzten Mittel- und Langwellenbereich empfangen. Das Radio musste mit sogenannten Baudenzügen von der Lenksäule aus ferngesteuert werden, benötigte unter anderem eine eigene Anodenbatterie und kostete etwa ein Drittel eines damaligen Kleinwagens. Nachdem sich Italien zu Beginn des Ersten Weltkriegs von den Mittelmächten losgesagt und für neutral erklärt hatte, erklärte es am 20. August 1915 dem Osmanischen Reich den Krieg. Bereits 3 Monate vorher hatte Italien Österreich-Ungarn den Krieg erklärt. Und die 4 rheinischen Kurfürsten setzten am 20. August 1400 den böhmischen und römisch-deutschen König Wenzel aus dem Hause Luxemburg ab. Die Kurfürsten waren mit Wenzels Herrschaft unzufrieden gewesen und warfen ihm Unfähigkeit bei der Lösung innerer Konflikte in Deutschland vor. Wenzel erkannte die Absetzung nicht an und behielt die böhmische Königskrone bis 1419. Soweit unser Blick auf das heutige historische Kalenderblatt. Nachzulesen sind diese und weitere Daten und Fakten auch auf unserer Homepage im Internet unter rgw.it. Guten Morgen, Südtirol. Es ist jetzt 7.25 Uhr.

0: Das war Sascha. Jetzt ist es 8:01. 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
2: Guten Morgen, ich bin Gunde Bichler. Österreich schickt jetzt gleich wie Deutschland und die Schweiz Migranten nach Italien zurück. Und zwar deshalb, weil Flüchtlinge ihren Asylantrag in jenem Land stellen müssen, in dem sie zum ersten Mal Boden der EU betreten. Das sieht der neue Asylpakt der EU vor. Keine Ruhe im Streit um den Senatswahlkreis Bozen-Unterland. Die Schützen machen mit einer Flammenlinie auf die Teilung aufmerksam. Gleichzeitig warnt SVP-Geschäftsführer Pircher vor einer Konfrontation mit Italien. Dann würden nämlich auch die anderen Parlamentssitze wackeln. Südtirol hat mehr als 500 Kilometer Radwege und die Hälfte aller Wege ist kürzer als 5 Kilometer. Deshalb will das Land die Radmobilität ausbauen und noch mehr Menschen dazu bringen, den Weg zur Arbeit oder Schule oder für Besorgungen mit dem Rad zurückzulegen. Heute gibt es dazu einen runden Tisch mehrerer Landesämter. Die Sonneneinstrahlung in Europa wird immer stärker, deshalb ist ein Schutz vor Sonnenbrand besonders wichtig. Darauf macht das Gesundheitsressort des Landes aufmerksam. Regelmäßige Kontrolle der Muttermale kann ebenfalls vorbeugen, um Hautkrebs rechtzeitig zu erkennen. US-Präsident Trump droht wieder dem Iran, diesmal mit einem Wirtschaftskrieg, sollten die Verhandlungen über einen dauerhaften Frieden weiter stocken. Der Iran zeigt sich davon kaum beeindruckt.
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großen Werke von Franz Schubert und Frédéric Chopin. Orgelzauber, Renaissance und Barock. Unter diesem Motto steht ein Orgelkonzert mit Christopher Stambridge heute ab 20 Uhr in der Heiliggeistkirche in Bruneck. Die Freilichtspiele Südtiroler Unterland bringen heute ab 21 Uhr im Hof der Grundschule Neumarkt das Volksstück Kasimir und Caroline von Ödön von Horvath zur Aufführung. Das Stück zeigt auf, wie soziale Not und Existenzangst die Liebe eines Paares unerbittlich zerstören. Der Filmclub Bozen zeigt heute ab 18 Uhr den österreichischen Dokumentarfilm Auf der Suche nach der gestohlenen Zeit. Um 18.15 Uhr sehen Sie den französischen Streifen Der Klang der Stradivari, heute in Originalsprache mit deutschen Untertiteln. Der bhutanische Film Agent of Happiness läuft ab 18.30 Uhr im Bozner Filmclub. Dieses dokumentarische Roadmovie begleitet den Bhutaner Amber Gurung auf seinen Reisen durch die abgelegenen Täler des Himalayas, wo Beauftragte wie er die Bevölkerung des Landes nach ihrem ganz persönlichen Glücksempfinden befragen und so das Bruttonationalglück ermitteln. Um 20 Uhr sehen Sie im Filmclub Bozen den britisch-US-amerikanischen Film Odyssea. Ab 20.15 Uhr läuft der deutsche Dokumentarfilm Hiddensee. Und um 20.30 Uhr beginnt die Vorführung des Films The Chronology of Water von Kirsten Stewart in Originalsprache mit italienischen Untertiteln. In der UFO-Arena in Bruneck wird ab 21 Uhr der Film Lunana, das Glück liegt im Himalaya, gezeigt. Ein herzerwärmender, Oscar-nominierter Spielfilm über einen jungen Lehrer, der in eine abgelegene Schule in Bhutan geschickt wird und dort zu sich selbst findet. Der Film Freibad von Doris Dörre wird heute um 20.45 Uhr auf dem Margarete-Maltersch-Platz in Derlan vorgeführt. Dabei handelt es sich um eine turbulente Gesellschaftskomödie über ein Frauenfreibad, in dem bei sommerlicher Hitze die unterschiedlichsten Frauen, Kulturen und Generationen aufeinandertreffen und für hitzige Diskussionen sorgen. Als die Stimmung eskaliert, muss sogar ein männlicher Bademeister aushelfen. Bei Regen wird der Film in der Mediathek Otto vorgeführt. Und im Ariston-Kino in Meran wird heute der Streifen Die Odyssee gezeigt. Ab 17.15 Uhr läuft der Film in italienischer Sprache, ab 20.30 Uhr auf Deutsch. Und das waren nun auch schon die heutigen Veranstaltungstipps.

0: Es ist jetzt 10 vor 8 hier auf Radio Grüner Welle. Gibt es nun Nachrichten und Informationen zu Wetter und Verkehr. Jetzt noch ein kurzer Ausblick auf die dritte Stunde. Guten Morgen Südtirol nach 8 Uhr und erwartet Sie unter anderem unser Kleinanzeiger der RGW Trödelmarkt. Wir sprechen über Urlaub am Meer. Den ausführlichen Blick auf das Wetter haben wir ebenfalls vorbereitet und noch so einiges mehr. Bis gleich.
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2: Senatswahlkreis Unterland, mehr Sachlichkeit gefordert. Iran kriegt neue Drohungen von Amerika. Und heute kommen Regen und Gewitter. Ich bin Gunde Bichler. Guten Morgen.
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2: Mehr Sachlichkeit und weniger Konfrontation. Dazu ruft der Geschäftsführer der Volkspartei Martin Karl Pilcher auf in der Diskussion um die neue Aufteilung des Senatswahlkreises Bozen-Unterland. Gleichzeitig warnt er vor einer Konfrontation mit Italien. Wenn sich nämlich der Staat durchsetze, dann würde nicht nur der Senatswahlkreis verkleinert, sondern es wären auch die 3 Sitze in der Abgeordnetenkammer vom Tisch, die Südtirol durch eine Sonderregel zugestanden werden. Dann würde nur mehr ein Sitz übrig bleiben. Unterdessen dauern die Proteste im Unterland an. Am Abend haben rund 200 Schützen mit Fackeln eine Flammenlinie am Edtstamm gezogen, um auf die Teilung aufmerksam zu machen. Und für heute Abend ist eine Aussprache geplant zwischen SVP-Obmann Steger, Senator Durnwalder und dem Unterlandler SVP-Bezirk. Südtirol hat mehr als 500 Kilometer Radwege. Das Netz im ganzen Land ist dicht. Ein Drittel der Menschen hier bei uns fährt mindestens einmal pro Woche mit dem Rad zur Arbeit, zur Schule, für Besorgungen und für kurze Strecken. Die Hälfte aller Wege in Südtirol ist kürzer als 5 Kilometer, sagt Mobilitätslandesrat Alfreider. 2 Drittel sind nicht länger als 10 Kilometer. Diese Strecken ließen sich gut mit dem Fahrrad zurücklegen. Das Land will deshalb die Fahrradzahlen noch ausbauen. Dazu treffen sich heute Vertreter der Ressorts Mobilität und Gesundheit. Es geht darum, die aktive Mobilität zu fördern. Weil die Belastung durch UV-Strahlen in Europa immer weiter ansteigt, erinnert der Südtiroler Sanitätsbetrieb noch einmal daran, die Haut besonders zu schützen. Es gilt, Sonnenbrände zu vermeiden und geeigneten Sonnenschutz zu verwenden. Vor allem durch die höhere Sonneneinstrahlung nehme die Zahl von Hautkrebs zu, deshalb sei es wichtig, die Haut regelmäßig zu kontrollieren und eventuelle Veränderungen von einem Arzt abklären zu lassen. Und jetzt zum Iran-Krieg. Die Verhandlungen über einen dauerhaften Frieden sind ja ins Stocken geraten und jetzt droht US-Präsident Trump dem Iran mit einem beispiellosen Wirtschaftskrieg. Alle Länder, die den Iran unterstützen, würden getroffen, sagt Trump. Dina Eck berichtet aus Washington.
3: Der Iran lässt sich nicht in die Knie zwingen und Trump gehen langsam Druck und Drohungen aus. Nun verkündet er einen gewaltigen Wirtschaftskrieg, eine ökonomische Apokalypse für den Iran. Vermutlich denkt er an eine Ausweitung der sowieso schon bestehenden Sanktionen und weitere drastische Wirtschaftsblockaden. Alle Verbündeten der USA müssten mitspielen, fordert Trump, sonst drohten auch ihnen gewaltige wirtschaftliche Konsequenzen.
2: Nicht nur Deutschland und die Schweiz, sondern auch Österreich schickt Asylsuchende zurück nach Italien. Die neuen europäischen Regeln besagen nämlich, dass der Asylantrag in jenem Land gestellt werden muss, in dem die Menschen zuerst ankommen. Im Juni ist dieser neue EU-Migrationspakt in Kraft getreten und seitdem sind 4 Menschen nach Italien zurückgebracht worden. Und es wird unbeständig mit Wolken, Regen und Gewittern. Mehr zum Wetter hören Sie gleich.
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2: Die zweite Wochenhälfte wird wechselhaft. Es sind schon erste dicke Wolken aufgezogen über Südtirol und ein paar Regentropfen fallen auch schon. Untertags wechseln sich Sonne, Wolken und gewittrige Regenschauer ab. Es wird nicht mehr so warm wie zuletzt, maximal 28 Grad erwarten wir. Jetzt in der Früh ist es aber vergleichsweise warm. 20 Grad messen wir in Kaltern und Gargazon, 19 in Franzensfeste, 18 in Naturns und 16 in Toblach. Unbeständig und eher kühl geht es auch in den kommenden Tagen weiter, bis übers Wochenende hinaus.
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7: Einen schönen guten Morgen wünscht Renate Stauder aus der Landesverkehrsmeldezentrale. Zurzeit herrscht in den Stadtgebieten aufgrund des Berufsverkehrs erhöhtes Verkehrsaufkommen. Rechnen Sie vor allem in Richtung Bozen mit kurzen Verzögerungen. Von der Brenner Autobahn und von Südtirols Hauptstraßen liegen uns momentan keine Störungsmeldungen vor. Gute Fahrt!

Silvia Martens kleine Schönheitsfehler. Es ist jetzt ganz genau 8 Uhr. Noch einmal wünsche ich Ihnen einen wunderschönen guten Morgen. Herzlich willkommen hier bei Radio Grüne Welle in der dritten Stunde. Guten Morgen, Südtirol. Heute ist der 20. August. In Kürze öffnen wir den Trödelmarkt.

0: Spiel Medley und Jennifer Worms. Es ist jetzt 7:05. Wir öffnen nun hier bei Guten Morgen Südtirol unseren Kleinanzeiger, den RGW Trödelmarkt. Hier ist Claudia Meierhofer mit den heutigen Angeboten.
1: Zu Schenken gesucht wird eine Brotbackmaschine. Rufen Sie an unter 339 73 77 249. Ein gut erhaltenes Damenfahrrad mit tiefem Einstieg wird günstig zu kaufen gesucht. Und zwar in der Umgebung Meran-Burggrafenamt. Rufen Sie an unter 349 52 26 460. Gut abgelegener Mist ist in Naturns zu verschenken. Telefon 339 52 59 845. Ein Schlüsselkasten oder ein Postkasten wird zu schenken gesucht. Telefon 346 23 13 361. Gebrauchte rote Vierer-Dachziegel, ca. 120 Quadratmeter in sehr gutem Zustand, sind aus Platzgründen zu verschenken, und zwar im Raum Brixen. Die Nummer lautet 333 42 56 913. Ein Schaukelpferd wird vergeben. Telefon 348 08 67 424. In Meran wird eine Wohnung wegen Umzugs ausgeräumt. Viele Einrichtungs- und Gebrauchsgegenstände sind zu verkaufen bzw. zu verschenken. Mehr Infos gibt's unter 333 69 76 120. Eine große Garage wird in Nals verkauft. Die Rufnummer 0473 96 73 99. Verkauft wird ein Handy Samsung Galaxy A33. Es hat 128 GB Speicher und 5G. Es ist 3 Jahre alt. Telefon 340 24 59 573. Ein neuwertiger Kühlschrank mit Gefrierfach und ein großer Rosenkranz zum Aufhängen sind günstig abzugeben. Eine Petronilla und eine alte Nähmaschine werden verschenkt. Telefon 339 12 52 020. Ein neuer Einkaufstrolley zum praktischen Verstauen und Transportieren von Einkäufen wird im Eggental verkauft. Telefon 348 42 51 108. Zwei Schraubbohrer mit Zubehör sind um 40 Euro zu verkaufen. Eine Kinderschaukel und Rollschuhe Größe 38-39 werden verschenkt. Telefon 346 23 13 361. Günstig zu verkaufen sind zwei digitale Bizerba-Wagen, ideal für einen Hofladen oder für den Detailhandel, um je 80 Euro das Stück. Telefon 392 33 31 069. Reife, süße Finchgermarillen sind in Sand in Taufers um 4 Euro das Kilo zu verkaufen. Bitte auf Vorbestellung. Rufen Sie an unter 347 62 86 841. Folgende Gegenstände werden günstig verkauft. Zwei Entsafter für Beeren, ein großer Topf, ein Einwegkessel, verschiedenes Geschirr, ein Zierspinnrad, ein Liegestuhl mit Dach, verschiedene Lampenschirme, viele Knöpfe und rupferne Leintücher. Gegen freiwillige Spende abgegeben hingegen wird eine Aufschnittmaschine. Die Rufnummer 338 90 67 688. Und ein BKW-Anhänger, Länge 1,50 Meter und Breite 1,15 Meter, wird verkauft. Telefon 346 95 04 745.
0: Danke, Claudia. Das waren also die heutigen Trödelmarkt-Anzeigen. Wenn Sie noch Fragen dazu haben oder wenn auch Sie eine Anzeige für den Trödelmarkt aufgeben möchten, dann können Sie sich gerne bei uns hier melden unter der Rufnummer 0471 30 00 92 0471 30 00 92. Sie können die Anzeigen natürlich auch per Mail schicken an info@rgw.it oder am besten von unserer Homepage aus direkt aufgeben unter www.rgw.it. Da gibt's auch alle eben gehörten Anzeigen zum Nachlesen. Private Verkaufsanzeigen, Kaufgesuche und Stellengesuche im Trödelmarkt geben wir kostenlos durch.

0: Die Meierin war das und Butter. 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Wir haben es 8.12 Uhr. Seit mittlerweile 15 Jahren ist Bischof Ivo Muser Bischof der Diözese Bozen-Brixen. In dieser Zeit hat er viele schöne Momente erlebt und auch einige Herausforderungen meistern müssen. Im nun folgenden Auszug aus einem längeren Gespräch verrät er, was so seine Kraftquellen sind.
1: Etwas wusste ich von Anfang an. Mein Leitwort. Du bist Christus. Und da denke ich heute noch zurück. Ich habe nie vorher, als die Rede war, du könntest Bischof werden oder was weiß ich war, gedacht, und was sollte denn mein Leitwort? Wirklich nicht. Aber dieses Leitwort war fast wie eine spontane Eingebung. Und das erzähle ich deswegen, weil das schon für mich die Kraftquelle ist. Es verändert sich ganz vieles und es gibt auch Veränderungen, unter denen ich leide, in der Diözese, in der Weltkirche. Ich leide oft darunter, dass ich den Eindruck habe, ich sage nicht, dass es immer so ist, aber dass ich wirklich oft den Eindruck habe, Menschen kommen auch ohne Gott aus. Es geht auch ohne. Und ich bin auch Menschen begegnet, die mir sagen, nein, ich brauche die Kirche nicht. Ich brauche Gott im Letzten nicht. Und in all dem bin ich bis heute davon überzeugt, dass Jesus Christus, nicht wir, auch nicht die Kirche, aber dass Jesus Christus konkurrenzlos ist. Das trägt mich. Das gibt mir eine innere Freude, auch eine große Hoffnung. Das trägt mich. Das trägt mich wirklich. Und dann bin ich dankbar für einige Menschen, das sind nicht viele, aber einige Menschen, von denen ich den Eindruck habe, zu denen kann ich Tag und Nacht kommen. Ein geistlicher Begleiter, ein Jesuit, hat einmal zu mir gesagt, und an das denke ich ganz oft zurück, ich wünsche dir, das hat er schon lange vor meiner Zeit als Bischof gesagt, ich wünsche dir einige Menschen, die dich gut kennen und trotzdem mögen. Wenn man solche Menschen hat, das ist ein Segen. Und einige habe ich, da kann man nicht ganz viele haben. Das würde wieder an Wert verlieren. Das ist auch eine Kraftquelle. Und eine große Kraftquelle ist für mich tatsächlich auch mein konkreter Dienst. Weil ich schon ganz oft durch meinen Dienst erlebe, dass Menschen es mir gut meinen. Ich bekomme auch genügend Lob, gebe ich ganz ehrlich zu.
2: Das braucht es auch.
1: Ja, das konkrete Ausüben des Dienstes, das ist eine Kraftquelle. Mir geben auch Menschen tatsächlich Kraft, wenn ein Gottesdienst gelingt. Wenn man den Eindruck hatte, bei einer Predigt, das gelingt ja nicht jedes Mal, aber dann und wann, da konnte ich ein gutes Wort sagen, vom Evangelium her, vom Glauben her, von dem, was mir wichtig ist, dann ist das dann selber für mich wieder eine Kraftquelle. Oder solche Begegnungen, und solche Begegnungen hatte ich sehr, sehr viele, die gehen einem dann nach. Begegnungen, wo ich gemerkt habe, ich konnte hier etwas geben durch das Wort, durch das Sakrament, durch das Sein, dass alles größer ist als ich selber. Das ist eine Kraftquelle.
0: Sagt Bischof Ivo Muser. Den ersten Teil des Sommerinterviews mit dem Bischof hören Sie am morgigen Freitag, dem 21. August ab 17.30 Uhr hier auf Radio Grüne Welle. Teil 2 gibt es dann am Mittwoch, dem 26. August ab 18 Uhr, wie immer in der Sendung Radio Grüne Welle am Abend. Guten Morgen Südtirol, wir haben es nun 8.17 Uhr.

0: Jürgens war das der Platz an der Sonne. Ja, von Sonne ist heute Morgen nicht besonders viel zu sehen. Viele Wolken sind aufgezogen über Nacht in Südtirol. Da und dort hat es auch schon leichte Niederschläge gegeben. Und auch jetzt in der Früh überwiegen in vielen Teilen des Landes die Wolken. Die Sonne, wie gesagt, ist kaum zu sehen. Wie es weitergeht mit dem Wetter, darüber sprechen wir nun mit Günter Geier, Meteorologe beim Landeswetterdienst in Bozen. Guten Morgen, Herr Geier.
1: Guten Morgen.
0: Ja, Herr Geier, wie gesagt, mit vielen Wolken und nur wenig Sonne sind wir in diesen Donnerstag gestartet. Wie geht's denn in den nächsten Stunden mit dem Wetter weiter?
1: Ja, mit einer südwestlichen Höhenströmung werden heute sehr feuchte und auch labile Luftmassen nach Südtirol geführt. Stellenweise sind bereits am Vormittag erste gewittrige Schauer möglich. Am Nachmittag ziehen aus Südwesten dann teils kräftige Regenschauer und Gewitter durch.
0: Und wie schaut's denn mit den Temperaturen aus? Gibt's ein bisschen Abkühlung mit den Niederschlägen?
1: Ja, die Höchstwerte gehen zurück. Sie reichen heute von 24 bis 28 Grad. Auf den Bergen in 2000 Metern Werte um 13 Grad.
0: Zunehmend regnerisch wird es also heute im Laufe des Tages. Jetzt, Herr Geier, schauen wir noch ganz kurz auf die Wetteraussichten für die nächsten Tage. Wie geht es denn ab morgen bis zum Wochenende mit dem Wetter weiter?
1: Morgen Freitag geht es sehr unbeständig weiter. Die Wolken überwiegen und über den Tag verteilt kommt es immer wieder zu Regenschauern und Gewittern. Am Wochenende wird es dann etwas stabiler. Die Sonne scheint wieder häufiger und die Schauerneigung geht zurück. Dazu sommerliche Temperaturen mit Höchstwerten bis knapp 30 Grad.
0: Ja, der Sommer gibt sich noch nicht geschlagen. Dankeschön für diese Informationen an Günter Geier vom Landeswetterdienst.

0: Musik aus Südtirol, das war Patrick Hausleifers und Made Mausele. Guten Morgen Südtirol, wir haben es nun 8:30, hier sind die Schlagzeilen.
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2: Guten Morgen, ich bin Gunde Bichler. Die Finanzpolizei bittet künftig jene zur Kasse, die ungerechtfertigt einen Rettungseinsatz angefordert haben. Die neuen Regeln gelten ab sofort. Wenn Menschen einen Rettungseinsatz anfordern, obwohl sie nicht in Gefahr sind oder sich absichtlich in Gefahr begeben, dann müssen sie zahlen. Bei einem Frontalzusammenstoß sind am Abend in Deutschnofen 6 Personen verletzt worden, 2 davon erheblich. Gegen 9:45 Uhr sind bei der Schmelzhütte 2 Autos frontal zusammengeprallt. Hohe Sonneneinstrahlung kann Hautkrebs verursachen. Darauf macht der Sanitätsbetrieb aufmerksam. Deshalb gelte es, Sonnenbrände zu vermeiden durch ausreichenden Schutz. Und wir sollten regelmäßig unsere Haut kontrollieren und bei Muttermalen, die sich verändern, einen Arzt aufsuchen. In Italien könnte der Dieselpreis auch auf 3 Euro steigen, das schätzt der Verband der Erdölindustrie. Der Preisanstieg hänge davon ab, ob der Krieg im Iran anhält. Bis zum 25. August gilt noch ein Rabatt für Diesel. Ob er verlängert wird, ist noch nicht klar. Es wird bald neue Euroscheine geben und zurzeit können wir alle darüber abstimmen, wie sie aussehen sollen. Im Internet kann man sich die Vorschläge anschauen. Es sind Motive aus der Natur und von berühmten Persönlichkeiten. Bis die neuen Scheine wirklich in der Geldtasche landen, können 2 bis 3 Jahre vergehen.
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1: Das ist Guten Morgen Südtirol am Donnerstag, der 20. August ist heute. Egal, ob Sie schon auf Urlaub waren oder gerade auf Urlaub sind, der nächste Urlaub kommt bestimmt. Also passen Sie jetzt gut auf, denn jetzt geht's um die Ferienstrukturen der Caritas in Karle. Geleitet werden diese Strukturen von Peter Weyer. Mein Kollege Felix Schiffelhuber hat mit ihm telefoniert.
2: Also ich bin jetzt in Karle hier in Dunaverde in der Villa Oasis, dem Ferienhaus der Caritas hier am Meer. Und die Sonne scheint, der Strand ist voller Leute, nicht zu voll zum Glück. Und man hört die Möwen im Hintergrund. Und die Leute, die hier sind, sind alle entspannt. Man merkt einfach die Urlaubsstimmung, die hier ist und herrscht.
3: Da merke ich, ich bin auch schon urlaubsreif und freue mich schon auf meinen Meerurlaub. Meerurlaub mit der Caritas Südtirol, seit wann gibt's das eigentlich?
2: Was ich mich entsinne, circa seit den 60er, 70er Jahren, wurde es damals ins Leben gerufen, auch um in erster Linie auch Kindern zu helfen, die Probleme, gesundheitliche Probleme hatten, mit Lungen oder so, einfach um ans Meer, die Möglichkeit ans Meer zu kommen, um frische, gute Jodluft zu atmen, das halt gut getan hat bei den verschiedensten Krankheiten und anderen Bewegchen, was auch immer. Und Senioren natürlich.
3: Das bringt mich gleich zu meiner nächsten Frage, die du jetzt schon teilweise beantwortet hast. Warum bietet die Caritas eigentlich Urlaub an? Weil die Caritas ist ja eigentlich kein Reisebüro in dem Sinne.
2: Nein, also ich denke immer, also als Caritas, wir bieten den Urlaub an, um den Menschen, unseren, wir haben ja für Kinder und für Familien auch, um hier einen Moment des Zusammenseins geben, um einen Moment der Gruppenzusammengehörigkeit zu geben, um entspannt auch mal abzuschalten. Es gibt viele Menschen, die auch sonst den Urlaub nicht machen könnten, dank der Caritas, sie auch ans Meer fahren können und einfach mal eine Woche vom Alltag loslassen können und sich frei und einen Kopf frei zu machen und auch Urlaub zu machen auch mal und nicht immer an den Alltag und an die stressigen Situationen zu denken, um auch denen zu helfen. Und natürlich gesundheitlich ist die Jodluft besonders für gewisse Leute auch sehr wichtig, aber in erster Linie, um einfach diese Gruppenzusammengehörigkeit oder das in der Gruppe zu feiern, zu irgendwelche Veranstaltungen zu machen, mit der gesamten Familie, groß und klein, zusammen.
3: Ich glaube, das haben wir alle schon erlebt, wie wichtig das ist und wie gut das der Gesundheit tut, wenn man mit anderen Leuten gemeinsam eine schöne Zeit verbringt. Also das kann ich total nachvollziehen. Über welche Ferienanlagen verfügt denn die Caritas in Kaorle und was sind die Besonderheiten der jeweiligen Anlage?
2: Also wir haben einmal, ich glaube, das ist, was die meisten kennen, die Kolonie, wie wir es im Dialekt auch immer sagen, bei uns die Kolo. Die Kinder nennen sie Kolo. Das ist die Ferienanlage für Kinder. Die ist auch im Sommer immer, da haben wir immer 5 Turnusse zu 2 Wochen mit circa 209 Kindern und Betreuern, die dann ans Meer gehen. Dann haben wir die Villa Oasis, die dieses Jahr das 50-jährige Jubiläum hat. Und die ist für Familien, für Senioren, für Familien mit Beeinträchtigten und die haben praktisch, der Schwerpunkt liegt in der Familie, in den Familienferien.
3: Und es gibt auch Bungalows, oder?
2: Genau. Neben dem Ferienhaus Villa Oasis haben wir auch 24 Bungalows, auch wiederum für Familien, die dann auch immer am ganzen Programm, das organisiert wird hier unten, mitmachen können, wollen oder wenn sie wollen. Und das auch immer sehr in Anspruch nehmen.
1: Sagt Peter Weyer, Leiter des Dienstes Caritas am Meer. Auch weiter im Süden gibt's noch eine Ferienanlage der Caritas, und zwar in Cesenatico in der Emilia-Romagna. Ein beliebter Treffpunkt für Familien und Kinder. Mehr über die Anlagen der Caritas in Cesenatico und in Karle finden Sie im Internet unter caritas.bz.it.

Tamara Capella war das. Es ist jetzt 8.47 Uhr. Um 10 vor 9, also in knapp 3 Minuten, gibt's die nächsten Nachrichten. Um 9 Uhr übertragen wir dann die Heilige Messe live aus dem Bozner Dom. Und danach geht's mit Anniko Miss durch den heutigen Donnerstagvormittag. Und mein Name ist Florian Mayer. Das war nun Guten Morgen Südtirol am Donnerstag. Heute ist der 20. August. Ich wünsche Ihnen trotz des vorausgesagten vielen Regens einen schönen und angenehmen Tag. Wir hören uns wieder morgen in der Früh. Auf Wiederhören.

0: 10 vor 9.
1: Neue Euroscheine. Alle können darüber abstimmen. Finanzpolizei. Künftig Zahlen für ungerechtfertigte Rettungseinsätze. Und erste Regenschauer ziehen durch. Ich bin Gunde Bichler. Guten Morgen.
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1: Wir bekommen neue Euroscheine. Die Europäische Zentralbank plant eine neue Serie. Über das Design dürfen wir mitstimmen. Es läuft gerade eine europaweite Online-Abstimmung. Annabel Giesbert hat sich die Scheine schon mal angeschaut. Welche Motive gibt es denn?
2: Insgesamt gibt es 10 Entwürfe, 5 zum Thema europäische Kultur und 5 zum Thema Flüsse und Vögel. Bei der Kultur geht es zum Beispiel um Beethoven, Marie Curie und Leonardo da Vinci. Und bei den Naturmotiven sind unter anderem der Eisvogel und der Weißstorch dabei. Abstimmen können alle Europäerinnen und Europäer. Die Umfrage läuft noch bis zum 21. September und ist online abrufbar.
1: Das letzte Wort hat die Europäische Zentralbank. In 2 bis 3 Jahren werden die neuen Euroscheine dann im Umlauf sein. Wer die Retter zu Hilfe ruft, ohne wirklich in Gefahr zu sein oder sich absichtlich in Gefahr begibt, der muss für den Rettungseinsatz künftig zahlen. Das teilt die Finanzpolizei mit. Die neuen Regeln gelten ab sofort. Die Finanzpolizei will damit unnötige und ungerechtfertigte Rettungseinsätze mit dem Hubschrauber vermeiden, mit Suchtrupps, Hundestaffeln und Drohnen. Eventuelle Spesen werden erst im Nachhinein verrechnet, sobald die Umstände eines Einsatzes geklärt sind, heißt es von der Finanzpolizei. Weil die Belastung durch UV-Strahlen in Europa immer weiter ansteigt, erinnert der Südtiroler Sanitätsbetrieb noch einmal daran, die Haut besonders zu schützen. Nicht nur im Sommer, sondern auch im Winter. Es gilt, Sonnenbrände zu vermeiden und geeigneten Sonnenschutz zu verwenden. Durch die höhere Sonneneinstrahlung nehme die Zahl von Hautkrebs zu. Deshalb sei es wichtig, die Haut regelmäßig zu kontrollieren und eventuelle Veränderungen von einem Arzt abklären zu lassen. Bei einem Verkehrsunfall in Deutschnofen sind am Abend 6 Personen verletzt worden, 2 davon erheblich. Gegen 3:15 Uhr sind bei der Schmelzhütte 2 Autos frontal zusammengeprallt, mehrere Fahrzeuginsassen sind im Wrack eingeklemmt worden. In Italien wächst die Sorge, dass die Treibstoffpreise weiter steigen könnten. Der Präsident des Verbands der italienischen Erdölindustrie hält einen Dieselpreis bis zu 3 Euro pro Liter möglich. Er sagt, das hänge davon ab, ob die Krise im Nahen Osten anhält. Bis zum 25. August gilt noch ein staatlicher Rabatt für Diesel. Und die Wolkendecke wird immer dichter, erste Regentropfen fallen. Gleich gibt's die weiteren Aussichten.
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1: Bunt gemischt wird's heute beim Wetter in Südtirol. Von allem etwas ist dabei. Dicke Wolken ziehen auf, die Sonnenfenster schließen sich so langsam. Untertags kann es immer wieder regnen, auch Blitz und Donner sind dabei. Erste Regenschauer ziehen jetzt gerade vom Unterland her über Südtirol. Es bleibt kühler als zuletzt, maximal 28 Grad werden es. Noch ist es recht warm, 22 Grad messen wir in Auer, 21 in Klausen, 16 Grad in Marienberg, 18 in Oberfintel und Sterzing. Morgen Freitag und auch am Wochenende bleibt es wechselhaft und etwas kühler als zuletzt.
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7: Guten Tag, wünscht Barbara Widot aus der Landesverkehrsmeldezentrale. Von Südtirol Straßen wurden uns keine Störungen gemeldet. Eine sichere und gute Fahrt.

0: Hier ist der Diözesane Kirchensender Radio Grüne Welle. Eine Zeitangabe, es ist 9 Uhr. Wir schalten nun in den Bozner Dom und übertragen von dort die Heilige Messe.
1: Zur Eröffnung dieses Gottesdienstes singen wir 448. Der Antwortgesang ist 732.

0: Im Namen des Vaters und des Sohnes und des Heiligen Geistes. Amen. Die Gnade und der Friede unseres Herrn sei mit euch. Wir feiern heute den Gedenktag des heiligen Bernhard von Clairvaux, Zisterzienserabt und Kirchenlehrer. Er stammte aus Burgund und mit 30 Gleichgesinnten trat er in jungen Jahren dem Zisterzienserorden bei. Er reformierte den Orden mit einer neuen Gründung in Clairvaux mit vielen Filialklöstern. Als hervorragender Geistesmann, Mystiker, Prediger und Politiker sorgte er in den Wirren seiner Zeit für die Einheit der Kirche und für den Frieden zwischen den Völkern. Er verwies auf Jesus Christus als Lichtstrahl durch das Tal des menschlichen Lebens. Wir bitten um seine Fürsprache für unsere Zeit, damit das Licht von Jesus Christus die nötige Sicht des Lebens gebe. Clairvaux, Licht des Tages. Diesen schönen Namen trägt auch unser Herr Dekan. Wir wünschen ihm im Namen aller Feiernden hier im Dom und aller Mitfeiernden im ganzen Land auf die Fürsprache des heiligen Bernhard Gottes Segen auf allen Wegen. Wir sammeln auch unsere persönlichen Anliegen und empfehlen uns seiner Güte und Barmherzigkeit. Herr Jesus Christus, du rufst die Menschen, dir zu folgen. Herr, erbarme dich. Herr Jesus Christus, du sendest sie als deine Boten. Christus, erbarme dich. Herr Jesus Christus, du gibst ihnen Mut, dich zu bekennen. Herr, erbarme dich. Nachlass, Vergebung und Verzeihung unserer Sünden gewähre uns der allmächtige und barmherzige Herr. Lasset uns beten. Allmächtiger Gott, du hast den heiligen Abt und Kirchenlehrer Bernhard mit brennender Sorge für deine Kirche erfüllt und ihn in den Wirren seiner Zeit zu einem hellen Licht gemacht. Erwecke auch heute Menschen, die vom Geist Christi ergriffen sind und als Kinder des Lichtes leben. Wir bitten darum durch Christus, unseren Herrn.
1: Lesung aus dem Buch Jesu Sirach. Wer den Herrn fürchtet und wer am Gesetz festhält, wird die Weisheit ergreifen. Sie begegnet ihm wie eine Mutter und wie eine jungfräuliche Braut nimmt sie ihn auf. Sie nährt ihn mit Brot der Erkenntnis und tränkt ihn mit Wasser der Weisheit. Er stützt sich auf sie und wird nicht gebeugt. Bei ihr findet er Halt und wird nicht beschämt. Sie erhöht ihn über seinen Nächsten und inmitten der Versammlung öffnet sie seinen Mund. Frohsinn und eine Freudeskrone und einen ewigen Namen wird er erben. Wort des lebendigen Gottes.

bleibt in meiner Liebe. Wer in mir bleibt und in wem ich bleibe, der bringt reiche Frucht.

0: euch aus dem Heiligen Evangelium nach Johannes. In jener Zeit erhob Jesus seine Augen zum Himmel und sprach: Heiliger Vater, ich bitte nicht nur für diese hier, sondern auch für alle, die durch ihr Wort an mich glauben. Alle sollen eins sein, wie du, Vater, in mir bist und ich in dir bin. Sollen auch sie in uns sein, damit die Welt glaubt, dass du mich gesandt hast. Und ich habe ihnen die Herrlichkeit gegeben, die du mir gegeben hast, damit sie eins sind, wie wir eins sind, ich in ihnen und du in mir. So sollen sie vollendet sein in der Einheit, damit die Welt erkennt, dass du mich gesandt hast und sie ebenso geliebt hast, wie du mich geliebt hast. Vater, ich will, dass alle, die du mir gegeben hast, dort bei mir sind, wo ich bin. Sie sollen meine Herrlichkeit sehen, die du mir gegeben hast, weil du mich schon geliebt hast vor Grundlegung der Welt. Gerechter Vater, die Welt hat dich nicht erkannt. Ich habe dich erkannt und sie haben erkannt, dass du mich gesandt hast. Ich habe ihnen deinen Namen kundgetan und werde ich kundtun, damit die Liebe, mit der du mich geliebt hast, in ihnen ist und ich in ihnen bin. Evangelium unseres Herrn Jesus Christus.
1: Lob sei dir, Christus.
0: Jesus Christus sendet der Kirche seinen Geist. Ihn bitten wir.
2: Für die Zisterzienser schenke ihnen die Frömmigkeit mit den Heiligen Abt Bernhard Beseelte. Christus, höre uns.
3: Christus, höre uns.
2: Für das heilige Land lass seine Bewohner in Frieden miteinander leben. Christus, höre uns.
3: Christus, höre uns.
2: Für die gespaltene Christenheit lass sie der Reinheit im Glauben näher kommen. Christus, höre uns.
3: Christus, höre uns.
2: Für unsere Gemeinde lass uns die Kirche lieben, auch wenn wir an ihren Mängeln leiden. Christus, höre uns.
3: Christus, höre uns.
2: Wir feiern die Heilige Messe mit Gedenken an Rudolf, Christenz und Robert Wieser, mit Gedenken an Leonhard, Johann, Albin und Ulrich Meier-Jockeler, mit Gedenken an Peter Ferdig und Litwina Berntaler sowie mit Gedenken an Toni Sanin. Wir beten auch für die Verstorbenen der letzten Tage. Aus der Presse können wir folgende Namen: Maria Leiter, Witwe Bechlaner, Haslach-Bozen. Anna Annelies Ladurner, verheiratete Bonetti, Bozen. Und Gottfried Kofler, Derlan. Herr, nimm sie auf in dein Reich und schenk ihnen die ewige Freude bei dir. Christus, höre uns.
3: Christus, höre uns.
0: Gütiger Gott, der heilige Abt Bernhard hat mit der Kraft seines Wortes die Menschen seiner Zeit erleuchtet. Hilf uns, in deinem Licht zu leben, durch Christus, unseren Herrn. Amen. Amen.

0: Lasst uns beten, dass mein und euer Opfer Gott, dem allmächtigen Vater, gefalle.
1: Der Herr nehme das Opfer an aus deinen Händen, zum Lob und Ruhme seines Namens, zum Segen für uns und seine ganze heilige Kirche.
0: Allmächtiger Gott, am Gedenktag des heiligen Abtes und Kirchenlehrers Bernhard, der sich um Ordnung und Eintracht in deiner Kirche bemüht hat, feiern wir das Gedächtnis der Einheit und des Friedens. Nimm auch unsere Gaben an und überwinde alle Spaltung durch die Liebe deines Sohnes, die uns aufgetragen ist, weiterzugeben. Er lebt und herrscht in alle Ewigkeit.
1: Amen. Zum Sanctus 772, Agnus Dei 710,4.
0: Der Herr sei mit euch.
2: Und mit deinem Geiste.
0: Erhebet die Herzen.
2: Wir haben sie beim Herrn.
0: Lasset uns danken dem Herrn, unserem Gott.
2: Das ist würdig und recht.
0: In Wahrheit ist es würdig und recht, dir, Vater, im Himmel zu danken und am Gedenktag des heiligen Abtes und Kirchenlehrers Bernhard deine Größe zu rühmen. Sein Leben aus dem Glauben ist uns ein Vorbild. Die Botschaft seiner Predigt belehrt uns. Seine Fürbitte erwirke uns Schutz und Hilfe durch unseren Herrn Jesus Christus. Durch ihn preisen wir dich in deiner Kirche und vereinen uns mit den Engeln und Heiligen zum Hochgesang von deiner göttlichen Herrlichkeit.

Ja, du bist heilig, großer Gott. Du bist der Quell aller Heiligkeit. Darum bitten wir dich. Sende deinen Geist auf diese Gaben herab und heilige sie, damit sie uns werden Leib und Blut deines Sohnes, unseres Herrn Jesus Christus. Denn am Abend, an dem er ausgeliefert wurde und sich aus freiem Willen dem Leiden unterwarf, nahm er das Brot und sagte Dank, brach es, reichte es seinen Jüngern und sprach: Nehmet und esset alle davon, das ist mein Leib, der für euch hingegeben wird.

Ebenso nahm er nach dem Mahl den Kelch, dankte wiederum, reichte ihn seinen Jüngern und sprach: Nehmet und trinket alle daraus. Das ist der Kelch des neuen und ewigen Bundes, mein Blut, das für euch und für alle vergossen wird zur Vergebung der Sünden. Tut dies zu meinem Gedächtnis.

0: Geheimnis des Glaubens.
1: Deinen Tod, oh Herr, verkünden wir, und deine Auferstehung preisen wir, bis du kommst in Herrlichkeit.
0: Darum, gütiger Vater, feiern wir das Gedächtnis des Todes und der Auferstehung deines Sohnes und bringen dir so das Brot des Lebens und den Kelch des Heiles dar. Wir danken dir, dass du uns berufen hast, vor dir zu stehen und dir zu dienen. Wir bitten dich, schenke uns Anteil an Christi Leib und Blut und lass uns eins werden durch den Heiligen Geist.
2: Gedenke deiner Kirche auf der ganzen Erde und vollende dein Volk in der Liebe. Vereine mit unserem Papst Leo, unserem Bischof Ivo und allen Bischöfen, unseren Priestern und Diakonen und mit allen, die zum Dienst der Kirche bestellt sind.
3: Gedenke unsere Brüder und Schwestern, die entschlafen sind in der Hoffnung, dass sie auferstehen, nimm sie und alle, die in deine Gnade aus dieser Welt geschieden sind, in dein Reich auf, wo sie dich schauen von Angesicht zu Angesicht.
4: Vater, erbarme dich über uns alle, damit uns das ewige Leben zuteil wird, in der Gemeinschaft mit der seligen Jungfrau und Gottesmutter Maria, mit dem heiligen Josef, mit deinen Aposteln, mit dem heiligen Bernhard und mit allen, die bei dir Gnade gefunden haben, von Anbeginn der Welt, dass wir dich loben und preisen, durch deinen Sohn Jesus Christus.
0: Durch ihn und mit ihm und in ihm ist dir Gott, allmächtiger Vater, in der Einheit des Heiligen Geistes, alle Herrlichkeit und Ehre, jetzt und in Ewigkeit. Wir beten nun gemeinsam, wie der Herr uns zu beten gelehrt hat. Vater unser im Himmel, geheiligt werde dein Name, dein Reich komme, dein Wille geschehe, wie im Himmel so auf Erden. Unser tägliches Brot gib uns heute und vergib uns unsere Schuld, wie auch wir vergeben unseren Schuldigern. Und führe uns nicht in Versuchung, sondern erlöse uns von dem Bösen. Erlöse uns, Herr, allmächtiger Vater, von allem Bösen. Gib Frieden in unseren Tagen. Komm uns zu Hilfe mit deinem Erbarmen. Bewahre uns vor Verwirrung und Sünde, damit wir voll Zuversicht das Kommen unseres Erlösers, Jesus Christus, erwarten.
1: Denn dein ist das Reich und die Kraft und die Herrlichkeit in Ewigkeit. Amen.
0: Der Herr hat zu seinen Aposteln gesagt, Frieden hinterlasse ich euch. Meinen Frieden gebe ich euch. Deshalb bitten wir, Herr Jesus Christus, schau nicht auf unsere Sünden, sondern auf unseren Glauben und auf den Glauben deiner Kirche. Schenke ihr nach deinem Willen Einheit und Frieden. Der Friede des Herrn sei alle Zeit mit euch.
1: Und mit deinem Geist.

Seht Jesus Christus, das Lamm Gottes. Es nimmt hinweg die Sünde der Welt. Herr, ich bin nicht würdig, dass du eingehst unter mein Dach. Aber sprich nur ein Wort, so wird meine Seele gesund.

0: Lasset uns beten. Herr, unser Gott, das Sakrament, das wir am Gedenktag des heiligen Bernhard empfangen haben, vollbringe auch in uns reiche Frucht. Hilf uns, nach dem Vorbild und den Mahnungen dieses Heiligen zu leben und Jesus, dem fleischgewordenen Wort, aus ganzem Herzen zu lieben. Wir bitten durch ihn, Christus, unseren Herrn. Wir bitten in Solidarität mit unserem Land um günstige Witterung. Der Herr sei mit euch.
1: Und mit deinem Geist.
0: Gott, der allmächtige Vater, segne uns und schenke uns gedeihliches Wetter. Erhalte Blitz, Erdbeben, Waldbrände, Hagel und jedes Unheil von uns fern.
1: Amen.
0: Er segne die Felder, die Gärten und den Wald und schenke uns die Früchte der Erde.
1: Amen.
0: Er begleite unsere Arbeit und unsere Erholung, damit wir in Freude und Dankbarkeit gebrauchen, was durch die Kräfte der Natur und durch die Mühe des Menschen gewachsen ist.
1: Amen.
0: Das gewähre uns der dreieinige Gott, der Vater, der Sohn und der Heilige Geist.
1: Amen.
0: Geht hin und lebt in Frieden.
1: Danke sei Gott.

0: 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Eine Zeitangabe, es ist 9.33 Uhr.
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0: Heute ist Donnerstag, der 20. August. Mein Name ist Anniko Miss und ich darf Sie durch den heutigen Vormittag begleiten. Und wie gewohnt an dieser Stelle lade ich Sie ein zu einem Blick in den Heiligen Kalender. Der bekannteste Heilige des heutigen Tages ist natürlich Bernhard von Clairvaux. Er wird oft auch als der zweite Gründer des Zisterzienserordens bezeichnet. Als einzige Kirche in unserer Diözese ist ihm die Kirche von Eck bei Stilfes an der Penzerjochstraße geweiht. Die Kirche gedenkt heute auch der Ordensgründerin Mattia de Matthias und des Propheten Samuel. Und mehr über Leben und Wirken dieser Persönlichkeiten hören wir nun von Stefan Kosinski.
11: Bernhard von Clairvaux stammt aus Dijon in Frankreich und wuchs in einer wohlhabenden, tiefgläubigen Familie auf. Nachdem er in einem Kloster ausgebildet wurde, trat er zusammen mit 30 wissenschaftlich gebildeten, adligen und idealistischen jungen Leuten in das Reformkloster Citeaux ein. Im Jahre 1115 wurde er ausgesandt, um das Kloster Clairvaux zu gründen, welches sich zum bedeutendsten Zisterzienserkloster entwickelte. Als Bernhard zum Leiter des Zisterzienserordens wurde, erneuerte er die Ordensregeln, sodass er als zweiter Gründer des Ordens bezeichnet wird. Bernhard begründete die Christusmystik und die Lehre vom Brautverhältnis der Seele zu Christus. Er war berühmt für seine großen Predigtbegabung, die er auch in den Dienst der Anwerbung für die Kreuzzüge einsetzte. Als Bernhard von Clairvaux am 20. August 1153 starb, gab es in ganz Europa 344 Zisterzienserklöster. Das Kloster Clairvaux wurde in der Französischen Revolution aufgehoben und war bis 2016 ein Gefängnis. Bernhards Haupt wird im Domschatz von Troyes aufbewahrt. Maria di Matthias stammt aus Valle Corsa bei Frosinone in Mittelitalien. Als sie 1822 den späteren heiligen Kaspar del Bufalo kennenlernte, entschloss sie sich, die Kongregation der Anbeterinnen des kostbaren Blutes zu gründen, die die Erziehung von Mädchen, die Verbesserung der Lage der Frauen und die Humanisierung der Gesellschaft zur Aufgabe hatte. Maria de Matthias starb am 20. August 1866 in Rom und wurde 2003 heilig gesprochen. Die Anbeterinnen des kostbaren Blutes sind heute auf allen Kontinenten tätig. Von der heiligen Maria de Matthias sind auch rund 2500 Briefe erhalten. Die Kirche verehrt am heutigen Tag den Propheten Samuel. Er war der erste und einer der großen Propheten des Alten Testaments. Samuel wurde vom Priester Eli in Silo ausgebildet. Hier, am Standort der Bundeslade, erhielt Samuel seine Berufung zum Propheten. Als Richter führte er das Volk Israel zum Sieg über die Philister. Er salbte Saul zum König und später David zu dessen Nachfolger. Samuel starb um 1015 vor Christus in Rama, einem Ort im heutigen Palästina.
0: Das war Stefan Kosinski mit einem Blick in den Heiligen Kalender. Zum Nachlesen finden Sie den Heiligen Kalender auf unserer Homepage unter rgw.it und dort gibt es noch verschiedenes andere Interessante, eben einerseits zum Nachlesen und es gibt auch einiges zum Nachhören und zwar in unserer Audiothek. Da finden Sie zum Beispiel immer die aktuellen Gedanken zum Tag. Und in dieser Woche kommen die Gedanken zum Tag von Alex Lamprecht. Er ist Mitarbeiter für Kinderpastor und Jugendschutz bei der katholischen Jungschar. Und in seinen Gedanken zum Tag geht es um das Vaterunser.
12: Liebe Hörerinnen und Hörer, wir beschäftigen uns in dieser Woche mit dem Vaterunser. Dieses Gebet aus dem Munde Jesu wird uns von den Evangelisten Matthäus und Lukas überliefert. Es besteht aus 7 Bitten. Die Zahl 7 steht im biblischen Kontext für Vollendung und Vollkommenheit. Nachdem wir uns in den vergangenen Tagen mit den ersten drei Bitten beschäftigt haben, wenden wir uns heute der vierten Bitte zu. Dort heißt es, unser tägliches Brot gib uns heute. Zunächst fällt auf, dass sich etwas verändert hat, während der erste Teil des Gebetes Gott, seinen Namen, sein Reich und seinen Willen in den Mittelpunkt stellt, geht es nun um unsere Bedürfnisse und unser Wohlergehen. Wie bei den 10 Geboten oder im doppelten Liebesgebot wird hier der enge Zusammenhang zwischen Gott und den Menschen betont. Diese Verbindung will sagen, wer sein Leben ganz Gott anvertraut, wird nicht enttäuscht werden. Nun beten wir also in der vierten Bitte ums tägliche Brot. Die Weggefährten Jesu hatten ihre Familien und Sicherheiten zurückgelassen. Sie zogen mit dem Handwerker aus Nazareth in Galiläa umher, waren Tag für Tag auf Gottes Fürsorge und das Wohlwollen der Menschen angewiesen. Jeden Tag aufs Neue die existenziellen Fragen: Wo gehen wir heute hin? Wo werden wir schlafen? Werden wir auch genug zu essen haben? In diese Situation hinein lehrt Jesus seinem Jüngerkreis das Vaterunser. Liebe Hörerinnen und Hörer, wenn wir die Bitte um das tägliche Brot aussprechen, müssen wir uns die Jünger in ihrer existenziellen Bedürftigkeit vorstellen. Hier hat diese Bitte ihren Sitz im Leben der Jesusbewegung. Wenn wir den himmlischen Vater also um das tägliche Brot bitten, legen wir unser zerbrechliches Leben vertrauensvoll in seine guten Hände. Er weiß, was wir brauchen und wird für uns sorgen.

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0: 10 vor 10.
1: Kaufers im Münstertal wollten Luxusuhren und Sonnenbrillen schmuggeln. Neue Euroscheine, Geld wird sicherer. Und es regnet und kühlt ab. Ich bin Gunde Bichler, schönen Donnerstagvormittag.
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1: Am Grenzübergang bei Taufers im Münstertal hat die Finanzpolizei einen Schmuggel mit Luxusuhren und Luxussonnenbrillen im Wert von mehr als 80.000 Euro aufgedeckt. Sie hat ein Auto aus Frankreich kontrolliert, das über die Schweiz nach Südtirol reisen wollte. Die beiden Wageninsassen, zwei Franzosen, hatten zwei Uhren und zwei Sonnenbrillen der Marke Cartier bei sich. Sie hatten die Ware in der Schweiz gekauft, ohne Zoll dafür zu bezahlen. Uhren und Sonnenbrillen wurden beschlagnahmt. Wie sollen unsere Euroscheine künftig aussehen? Darüber können wir zurzeit abstimmen. Die Europäische Zentralbank plant nämlich eine neue Serie. Über das Design läuft gerade eine europaweite Online-Abstimmung, bei der alle mitmachen können. Annabel Giesbert, warum soll es denn überhaupt neue Euroscheine geben?
2: Die Europäische Zentralbank will die Scheine sicherer machen. Bei den aktuellen 100er und 200-Euro-Scheinen gibt es zum Beispiel schon optische Sicherheitsmerkmale wie das Satellitenhologramm. Es gibt aber auch neue Sicherheitsmerkmale, die die Maschinen einfach besser lesen können. Die Scheine sollen aber auch länger halten und Menschen mit Sehbeeinträchtigungen sollen sie leichter erkennen können. Dafür gibt es zum Beispiel führbare Linien an den Rändern. An den Linien und den Lücken dazwischen lassen sich dann so die verschiedenen Werte unterscheiden.
1: In 2 bis 3 Jahren soll es soweit sein, dann werden wir die neuen Scheine in unserer Geldtasche haben. In Apulien ist ein 72-Jähriger von Rottweilern totgebissen worden. Der Bauer war in den frühen Morgenstunden auf seinem Grundstück unterwegs, um Feigen zu pflücken. Dabei dürfte er von den beiden Hunden angegriffen worden sein. Seine Familie hat nach ihm gesucht, weil er nicht zum Essen nach Hause zurückgekehrt ist. Die Hunde sind kurze Zeit später in der Nähe des Feldes mit ihrem Besitzer angetroffen worden. Jetzt werden die weiteren Umstände geklärt. Weltweit werden immer mehr Elektrolastwagen und Elektrobusse verkauft. Im vergangenen Jahr haben sich die Zahlen fast verdoppelt. Elektrobusse machen weltweit 17% aller Busverkäufe aus. Am meisten Nachfrage gibt es in China. Aber auch in der EU werden hohe Zuwächse verzeichnet. Und schön langsam breitet sich der Regen aufs ganze Land aus. Gleich hören Sie mehr zum Wetter.
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1: Das schöne Sommerwetter macht heute eine Pause. Dicke Wolken sind über Südtirol aufgezogen und Regen breitet sich jetzt aufs ganze Land aus. Vom Unterland und vom Ultental her ziehen heute und morgen immer wieder Regenschauer durch, auch Gewitter sind dabei. Am meisten regnet es in den sogenannten Südstaulagen, also in Ulten, Passaia und Unterland. Und es bleibt kühler als zuletzt, höchstens 28 Grad werden es heute. Aktuell messen wir 18 Grad in Laas und Saarntein, 17 in Bretau und Völs und 21 Grad in Saloren.
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9: Hier ist die Landesverkehrsmeldezentrale. Heute ist einiges los auf unseren Straßen. Kolonnenverkehr und Stau gibt es auf der Brenner Autobahn Richtung Süden zwischen Steinach am Brenner und Griers am Brenner. Zwischen St. Michael und Trient Nord 4 Kilometer Stau, hier nach einem Unfall. Geduld braucht es im Bustertal, in beiden Richtungen zwischen St. Simon und St. Lorenzen, Richtung Innichen zwischen Ponneck und Bercher, Richtung Brixen zwischen Mühlbach und Schaps. Kolonnenverkehr auch in Grödtal auswärts zwischen St. und St. Ulrich, im Gardertal bei Stern und auf der Wasseiertaler Staatsstraße Richtung Meran ab der Tiroler Kreuzung. Auf der Landesstraße Füllnöss bei St. Peter staute sich in beiden Richtungen nach einem Unfall. Bitte fahren Sie vorsichtig. Gute Fahrt.
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9: Herzlich willkommen zu unserer Vormittagssendung heute am Donnerstag, dem 20. August. Schön, dass Sie uns Ihre Zeit schenken. Wir begleiten Sie durch diesen 232. Tag des Jahres mit interessanten und spannenden Themen und natürlich auch mit viel Musik. Musik.

Musik aus Südtirol und Dominik Planker sind wir in diese Ausgabe von Radio Grüne Welle am Vormittag, heute am Donnerstag, gestartet. Viel Musik haben wir für Sie vorbereitet und auch wieder interessante Themen. Zum Beispiel folgendes. Rund 1000 Kilometer liegen zwischen Pfalzen im Pustertal und Tessé in Frankreich. Johanna Brunner hat diese Strecke zurückgelegt, aber nicht mit dem Flugzeug, dem Zug oder dem Auto, sondern mit dem Fahrrad. Das war für meinen Kollegen Felix Schiffelhuber ein Grund, die Leiterin des Diözesanenamtes für Ehe und Familie zum Gespräch einzuladen. Gleich hören Sie einen Ausschnitt daraus. Einen ganz anderen Wunsch hat sich Gertrude Neges aus Naturens erfüllt. Sie hat schon mehrere Bücher veröffentlicht. Ein Leben ohne die Schriftstellerei kann sie sich gar nicht mehr vorstellen. Die gebürtige Kärntnerin, die in Naturens eine neue Heimat gefunden hat, erzählt in etwa 20 Minuten über ihr Schreiben. Natürlich öffnen wir auch unseren Trödelmarkt in etwa einer halben Stunde und wir haben noch mehr vorbereitet. Aber jetzt gibt's erstmal wieder Musik.

0: musikalische Reise an den Amazonas war das mit Peter, Sue and Mark. Wir kommen wieder zurück in heimatliche Gefilde ins Pustertal und dann reisen wir weiter nach Frankreich. Zwischen Pfalzen im Pustertal und Tézé im Osten Frankreichs liegen rund 1000 Kilometer. Johanna Brunner hat diese Strecke vor einigen Wochen zurückgelegt und zwar mit dem Fahrrad. Was die besondere Faszination dieses Ortes ausmacht, das hat mein Kollege Felix Schiffelhuber Sie gefragt.
1: Das hat zu tun mit meiner Jugend. Also ich war tatsächlich einmal als junger Mensch in der See und nicht nur als Oldie. Das sehen auch manche, dass sie dann erst hinfahren, wenn sie eigentlich keine Jugendlichen mehr sein. Ich bin ein bisschen zufällig als 17-Jährige in der See gelandet mit damals einer Freundin und zwei Bekannten, sind wir da zu viert hingefahren. Und ich muss sagen, dass mich der Ort und das, was ich dort erfahren habe, sehr fasziniert hat. Von dem, wie Glauben spürbar wird, also eine ganz andere Form, Glauben zu leben und da drüber zu sprechen oder auch die Gebetszeiten und so, als ich sie von daheim gekannt habe. Also ich bin da recht traditionell eben 90er Jahren aufgewachsen.
2: Also offener ist es dort?
1: Ja, offener, ästhetischer, schierner auch so vom also die Seegesänge kennt man ja. Mhm. Alle Leute sitzen auf dem Boden, es ist sehr einfach, sehr ja, innig auch, wie soll ich sagen, sehr unmittelbar auch auf eine bestimmte Art und Weise. Nicht so viel drumherum irgendwie. Und das hat mich als junger Mensch schon sehr fasziniert und ich glaube, ich kann schon sagen, dass der Ort dann für mich sehr, sehr wichtig geworden ist, weil ich allem wieder dorthin zurückgekehrt habe, aber auch gerade in der Auseinandersetzung mit Fragen des Glaubens. Ich glaube, dass ich nicht Theologie studiert hätte, wenn auf dem Weg mir nicht die See begegnet wäre. Das glaube ich schon sagen zu können.
2: Wahrscheinlich ist es nicht nur der Ort, sondern auch die Menschen, die man dort
1: Freilich.
2: Trifft.
1: Ja.
2: Welche Menschen trifft man dort?
1: Also zumindest einmal zwei Gruppen. Das eine sind die Menschen, die den Ort ausmachen, vor allem die Brüdergemeinschaft und der Versuch, dort auch dazu inklusiver daherzukommen. Also es ist ökumenisch, das heißt, es ist katholisch, evangelisch, reformiert, anglikanisch. Und das andere sind natürlich die Menschen, die dorthin kommen. Das waren sehr, sehr viele. Wie ich das erste Mal da war, glaube ich, waren wir 3.000 oder 4.000 Leute in der Woche. Sehr viele Menschen, sehr junge Menschen und sehr internationale Menschen. Und für mich ist damals wirklich ein bisschen auch die Welt aufgegangen. Ja, als 17-Jährige dahin zu kommen und eine Woche mit Menschen aus der ganzen Welt irgendwie zu dir zu haben, im Austausch zu sein, miteinander die Zeit zu verbringen, das hat auf mich einigermaßen Eindruck gemacht.
2: Mhm. Wie man sieht.
1: Ja, genau. Und später war es dann so, dass sie dann, als sie Familie gehabt haben und die Kinder klein waren, hat es mich dann irgendwann wieder gelustet. Und es gibt auch ein Angebot für Familien, auch mit jungen Kindern, wo man eine Woche in der See verbringen kann. Und dann bin ich anfänglich mit meinen zwei Kindern, weil mein Mann war da irgendwie nicht so zu haben dafür, nach der See gefahren einige Male. Und jetzt vor zwei Jahren, glaube ich, ist mein Mann das erste Mal mitgefahren und findet es eigentlich auch ganz schön.
0: Sagt Johanna Brunner über Tézé, international bekannt durch die Gemeinschaft von Tézé. Das ist ein internationaler ökumenischer Männerorden. Beliebt sind vor allem die jährlichen ökumenischen Jugendtreffen, zu denen rund 100.000 Besucherinnen und Besucher vieler Nationalitäten und Konfessionen kommen. Seit Dezember 2023 ist Frère Matthew Prior. Er ist ein englischer Anglikaner.

0: 16:21 Uhr. Es ist mittlerweile geworden. Es ist Radio Grüne Welle am Vormittag, heute am Donnerstag, dem 20. August. So, nun geht es um Gertrude Neges aus Naturns. Sie kann sich ein Leben ohne die Schriftstellerei nicht mehr vorstellen. Die gebürtige Kärntnerin, die in Naturns eine neue Heimat gefunden hat, hat in den letzten Jahren 3 Bücher veröffentlicht. Wir haben die Autorin ins Studio eingeladen und sie unter anderem gefragt, ob sie sich als Schriftstellerin ernst genommen und etabliert fühlt. Sie antwortet:
1: Etabliert würde ich jetzt nicht sagen. Ja, es ist ein schwerer Weg. Das ist im Bücherleben ist das bei den Autoren und auf BookTok und das ganze heutige Geschehen auf dem Internet eine sehr nervenaufreibende Angelegenheit. Damit man überhaupt gesehen wird, gehört wird. Ja, dem einen gefällt's, dem anderen gefällt's nicht. Für den einen ist es geschmacklos, für den anderen ist es schön. Ne? Mhm, ja. Es ist wirklich, aber ich glaube, dass das durchläuft jeder Autor und jeder, der wo ein Buch schreibt. Also da darf man nicht feinfühlig sein, weil sonst geht man darum zugrunde.
0: Also das Schreiben und vor allem auch das Drumherum ist harte Arbeit, sagen wir es mal so.
1: Also das ist sehr harte Arbeit, weil, wie gesagt, auf die Leute ist man angewiesen, ja, und ist nicht so einfach.
0: Ja, und allen Menschen recht getan, es ist auch immer schwierig,
1: sagen. Nein.
0: Das ist auch nicht der Sinn der Sache. Jetzt Liebesroman Nummer 1. Wie schaut's aus? Haben Sie jetzt Blut geleckt sozusagen? Möchten Sie wieder oder weiterschreiben oder wieder Liebesromane schreiben? Oder ist das jetzt Ihre, sagen wir, Berufung, beziehungsweise ist das das Genre, in dem Sie sich einfach wiederfinden?
1: Ich persönlich, ich habe 2 verschiedene Facetten an mir selber gesehen. Und zwar, ich werde sicher weiterschreiben, ja. Vielleicht wird es auch eine Fortsetzung geben von Verführt in Verona, weil den Schluss habe ich ja offen gelassen, so dass man es fertig sehen könnte, aber auch weiterschreiben könnte. Aber was ich auch noch im Kopf habe, ist eine Geschichte über mein Leben, kann man sagen, schon, aber in diese Richtung, also praktisch so wie das Leben in Gleichgewicht.
0: Also aber ein Sachbuch oder
1: Ratgeber? Nein, nicht direkt Sachbuch, sondern eher ein Gefühlsbuch. Ja? Ein Gefühlsbuch nicht als Ratgeber, sondern Gefühle wie der ganze Alltag, wie man den schafft mit solchen Erkrankungen, die eigentlich nicht mehr weggehen, die einem immer mehr in Beanspruch nehmen, ja, die eigentlich das zukünftige Leben praktisch schon voraussagen, ne, und wie man sich darin fühlt. Also das.
0: Also ein gefühlsmäßiger Ratgeber aus einer Situation heraus, aus der Sie wissen, was Sie den Menschen sagen möchten und wie Sie den Menschen weiterhelfen möchten.
1: Ja, oder? Wie Sie weiterhelfen in der Hinsicht, sagen wir so, eher als gesehen, wie sich ein Mensch fühlt mit solchen Krankheiten. Um das einmal weiterzugeben und niederzuschreiben, wie sich so ein Mensch fühlt. Weil es ist nicht einfach, weil die Leute sehen das nicht, wie sich die Menschen fühlen, die autoimmunkrank sind.
0: Sagt Gertrude Neges, die an mehreren Autoimmunerkrankungen leidet. Das Schreiben erleichtere ihr das Leben, sagt die Autorin, die bisher 3 Bücher veröffentlicht hat. In unserer Audiothek unter rgw.it finden Sie das ganze Interview zum Nachhören.

0: Jans mit zu Gast bei Radio Grüne Welle am Vormittag, heute am Donnerstag, dem 20. August. So eine Minute nach 11:30 ist es mittlerweile geworden. Und wenn Sie was zu verkaufen oder zu verschenken haben oder wenn Sie was suchen, sind Sie jetzt hier bei uns genau richtig, denn wir öffnen für Sie unseren Trödelmarkt. Hier ist Kollegin Claudia Meyerhofer mit den heutigen Anzeigen.
1: Zu schenken gesucht wird eine Brotbackmaschine. Rufen Sie an unter 339 73 77 249. Ein gut erhaltenes Damenfahrrad mit tiefem Einstieg wird günstig zu kaufen gesucht. Und zwar in der Umgebung Meran-Burggrafenamt. Rufen Sie an unter 349 52 26 460. Gut abgelegener Mist ist in Naturns zu verschenken. Telefon 339 52 59 845. Ein Schlüsselkasten oder ein Postkasten wird zu schenken gesucht. Telefon 346 23 13 361. Gebrauchte rote Vierer-Dachziegel, ca. 120 Quadratmeter in sehr gutem Zustand, sind aus Platzgründen zu verschenken, und zwar im Raum Brixen. Die Nummer lautet 333 42 56 913. Ein Schaukelpferd wird vergeben. Telefon 348 08 67 424. In Meran wird eine Wohnung wegen Umzugs ausgeräumt. Viele Einrichtungs- und Gebrauchsgegenstände sind zu verkaufen bzw. zu verschenken. Mehr Infos gibt's unter 333 69 76 120. Eine große Garage wird in Nals verkauft. Die Rufnummer 0473 96 73 99. Verkauft wird ein Handy Samsung Galaxy A33. Es hat 128 GB Speicher und 5G. Es ist 3 Jahre alt. Telefon 340 24 59 573. Ein neuwertiger Kühlschrank mit Gefrierfach und ein großer Rosenkranz zum Aufhängen sind günstig abzugeben. Eine Petronilla und eine alte Nähmaschine werden verschenkt. Telefon 339 12 52 020. Ein neuer Einkaufstrolley zum praktischen Verstauen und Transportieren von Einkäufen wird im Eggental verkauft. Telefon 348 42 51 108. Zwei Schraubbohrer mit Zubehör sind um 40 Euro zu verkaufen. Eine Kinderschaukel und Rollschuhe Größe 38, 39 werden verschenkt. Telefon 346 23 13 361. Günstig zu verkaufen sind zwei digitale Bizerba-Wagen, ideal für einen Hofladen oder für den Detailhandel, um je 80 Euro das Stück. Telefon 392 33 31 069. Reife, süße Finchgermarillen sind in Sand in Taufers um 4 Euro das Kilo zu verkaufen. Bitte auf Vorbestellung. Rufen Sie an unter 347 62 86 841. Folgende Gegenstände werden günstig verkauft. Zwei Entsafter für Beeren, ein großer Topf, ein Einwegkessel, verschiedenes Geschirr, ein Zierspinnrad, ein Liegestuhl mit Dach, verschiedene Lampenschirme, viele Knöpfe und rupferne Leintücher. Gegen freiwillige Spende abgegeben hingegen wird eine Aufschnittmaschine. Die Rufnummer 338 90 67 688. Und ein BKW-Anhänger, Länge 1,50 m und Breite 1,15 m, wird verkauft. Telefon 346 95 04 745.
0: Dankeschön, Claudia. Soweit also die heutigen Anzeigen. Wenn Sie noch Fragen dazu haben oder wenn Sie selbst eine Anzeige aufgeben möchten, dann rufen Sie uns doch einfach an. Unsere Telefonnummer lautet 0471 30 00 92 oder Sie besuchen uns auf unserer Homepage unter rgw.it. Da finden Sie in der Rubrik Trödelmarkt alle eben gehörten Anzeigen zum gemütlichen Nachlesen und dort können Sie selbst direkt auch eine Anzeige hineinschreiben. Private Verkaufsanzeigen, Kaufgesuche und Stellengesuche sind kostenlos. Und im Radio hören Sie den RGW Trödelmarkt immer in der Früh kurz nach 8, dann gegen 10:30 am Vormittag und gegen 3:30 am Nachmittag.

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die Backstreet Boys zu Gast bei Radio Grüne Welle am Vormittag. So mit Musik aus Südtirol sind wir in den ersten Teil von Radio Grüne Welle am Vormittag heute gestartet. Mit Musik aus Südtirol beenden wir auch diesen ersten Teil und zwar mit der Gruppe Merrick. Dann gibt's die Nachrichten, den Verkehrsfunk und daran anschließend den zweiten Teil unserer heutigen Vormittagssendung. Bis gleich.

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1: Löhne in Südtirol steigen, Lebenshaltungskosten auch. Auszubildende in Deutschland fühlen sich unter Druck. Und es regnet immer wieder und ist trüb. Ich bin Gunde Bichler. Schönen Vormittag.
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1: Die Löhne in Südtirol steigen deutlich stärker an als im gesamtstaatlichen Durchschnitt. Das stellt das Arbeitsförderungsinstitut AFI fest. Es hat die Löhne und ihre Entwicklung unter die Lupe genommen. Die Löhne sind in den vergangenen 10 Jahren um rund 21% gestiegen, italienweit um 14%. Rasant nach oben gegangen sind auch die Lebenshaltungskosten hier bei uns, um 27% in 10 Jahren, auf gesamtstaatlicher Ebene dagegen um fast 20%. Die Steigerungen der Löhne können den Preisanstieg also nicht auffangen, sagt das AFI. In Deutschland fühlen sich viele Auszubildende unter Zeitdruck und Stress. Jeder Zweite fühlt sich psychisch belastet. Das ist das Ergebnis einer Umfrage des Deutschen Gewerkschaftsbunds unter jungen Leuten für den Ausbildungsreport 2026. Claudia Wächter berichtet.
2: Zeit- und Leistungsdruck, zu wenig Personal, das sind die Hauptkritikpunkte der Azubis. Viele sagen aber auch, wir kommen mit unserem Geld kaum über die Runden. Viele sind also unzufrieden, so viele wie noch nie, seitdem es den Ausbildungsreport überhaupt gibt. Frust herrscht danach vor allem im Friseurhandwerk und der Hotelbranche. Von Industriemechanikern und Verwaltungsangestellten kommt dagegen eher ein Daumen hoch.
1: Auf der Straße ins Eggental hat sich vor kurzem ein Verkehrsunfall ereignet. In der Wasserfallkurve ist ein Auto gegen die Mauer geprallt. Eine Person ist verletzt worden. Vor Ort sind die Sanitäter des Weißen Kreuzes und die Freiwillige Feuerwehr Kadaun Kanait. Näheres ist noch nicht bekannt. Ab heute bis Samstag können Eltern ihre Kinder online in den Kindergarten einschreiben. Es sind die sogenannten Nacheinschreibungen für das kommende Kindergartenjahr. Ein Kindergartenjahr ist nämlich verpflichtend, aber Kinder können auch eingeschrieben werden, wenn sie innerhalb Dezember 3 Jahre alt werden. Die Einschreibung erfolgt mit SPID oder elektronischer Identitätskarte. In der Ukraine ist ein Korruptionsskandal bekannt geworden. Es geht um Geldwäsche in Millionenhöhe. Betroffen sind Aufsichtsratsvorsitzender und Vorstandschef einer staatlichen Bank. Sie werden jetzt suspendiert. Auch die Vizechefin des Präsidialamts wird entlassen. Die Antikorruptionsbehörde hat Hausdurchsuchungen bei den Verdächtigen durchgeführt. Die Ukraine gilt als einer der korruptesten Staaten von Europa. Und mit dicken Wolken und immer wieder Regen geht's durch den Donnerstag. Gleich hören Sie mehr zum Wetter.
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1: Südtirol zeigt sich heute von einem ganz anderen, fast schon ungewohnten Bild. Es ist dicht bewölkt, dazu regnet es immer wieder und ist trüb. Die Temperaturen machen heute keine großen Sprünge. 24 bis 28 Grad erwarten wir. Momentan hat es 18 Grad am Ritten und in Rittnaun, 17 in Füllnöss, 14 Grad am Reschen und 20 in Sechsten. Morgen Freitag und auch am Wochenende geht es weiter mit Wolken und Regen. Es bleibt kühler als zuletzt.
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4: Hier ist die Landesverkehrsmeldezentrale. Heute ist einiges los auf unseren Straßen. Kolonnenverkehr und Stau gibt es auf der Brenner Autobahn Richtung Süden zwischen Steinach-Brenner und Griers-Brenner. Zwischen St. Michael und Trient-Nord 4 Kilometer Stau, hier nach einem Unfall. Geduld braucht es im Bustertal, in beiden Richtungen zwischen St. Sigmund und St. Lorenzen. Richtung Innichen zwischen Ponneck und Bercha, Richtung Brixen zwischen Mühlbach und Schaps. Kolonnenverkehr auch in Grödtal auswärts zwischen St. Christin und St. Ulrich, im Gardertal bei Stern und auf der Wasseiertaler Staatsstraße Richtung Meran ab der Tiroler Kreuzung. Auf der Landesstraße Füllnöss bei St. Peter staute sich in beiden Richtungen nach einem Unfall. Bitte fahren Sie vorsichtig. Gute Fahrt!

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1: Herzlich willkommen zur zweiten Runde, heute am Donnerstag, dem 20. August. Schön, dass Sie uns weiter Gesellschaft leisten.

Das war die Kärntner Musikgruppe Humus. Mit ihr haben wir den zweiten Teil von Radio Grüne Welle am Vormittag heute am Donnerstag eröffnet. Jetzt zeige ich Ihnen, was wir an Themen vorbereitet haben. Da geht es einmal um die Theatergruppe Eppan. Sie wird stolze 80 Jahre alt. Zum Geburtstag schenkt sich das Ensemble einen echten Klassiker. Morgen feiert nämlich die Agatha Christie Kriminalkomödie Ein Mord wird angekündigt. Premiere. Alles weitere und Wichtige erfahren wir gleich vom Obmann David Klotz. Dann begeben wir uns nach Peru. Dort ist zurzeit Diözesanbischof Ivo Moser mit einer Delegation des Missionsamtes auf den Spuren der Südtiroler Missionare unterwegs und wir begleiten ihn natürlich auch heute. Außerdem hat Florian Mayer einige Veranstaltungstipps zusammengestellt. Die gibt es in etwa einer halben Stunde, so gegen 11:30 und wir blicken auch auf die Themen des Südtirol Journal Mittagsmagazins. Das hören Sie ab 11:50 hier auf Radio Grüne Welle. Das waren die Themen und jetzt gibt's wieder Musik.

0: Zum stolzen 80-jährigen Bestehen der Theatergruppe Eppan wird heuer im historischen Innenhof von Schloss Gandeck ein echtes Highlight auf die Bühne gebracht, und zwar das Kriminalstück »Ein Mord wird angekündigt« von Agatha Christie. Worauf sich das Publikum inhaltlich freuen darf, erklärt nun David Klotz. Er ist seit 3 Jahren Obmann der Theatergruppe.
1: Also es ist eine Kriminalkomödie, das Stück, es bleibt bis zum Schluss spannend und das Publikum kann auf jeden Fall mitraten bis zum Schluss. Es sind natürlich auch lustige Elemente vorhanden, also Unterhaltung auf jeden Fall ist gegeben.
2: Mhm. Du hast es gerade angesprochen, also Krimi-Elemente, aber auch der Humor kommt nicht zu kurz. Wer führt denn Regie?
1: Regie führt Christian Meyer. Kein Unbekannter für die Eberner Theatergruppe, und wir sind sehr glücklich mit ihm. Er hat eine sehr klare Vision für das Stück, und jetzt liegt es an uns Schauspielerinnen und Schauspieler, das praktisch umzusetzen.
2: Mhm. Du spielst auch mit, hast du gesagt. Generell, wie viele Beteiligte sind denn diesmal involviert?
1: Diesmal sind wir 11 Schauspielerinnen und Schauspieler, zwischen 17 und ein bisschen über 70. Also wir haben alle Generationen vertreten und das freut mich natürlich besonders.
2: Wie lange seid ihr denn da so mit den Proben beschäftigt? Also ich denke mal, Premiere ist am 21. August. Mit so einem Stück fängt man dann schon ein paar Tage früher an, oder?
1: Ja, genau. Also wir haben sogar schon Ende Mai angefangen mit unseren Proben. Wir haben dann eine längere Sommerpause gehabt, damit jeder kurz durchatmen kann und den Sommer genießen. Und jetzt sind wir schon seit Mitte Juli wöchentlich, also mindestens 3-mal die Woche auf der Bühne.
2: Also wie gesagt, die große Premiere findet am 21. August auf Schloss Gandeck statt. Ihr spielt da im historischen Innenhof des Schlosses. Warum habt ihr euch für diese ganz besondere Location entschieden?
1: Für uns ist es eigentlich schon eine Tradition, dass wir unsere Jubiläumsstücke als Freilichtschauspiel inszenieren. Das heißt, wir sind immer wieder auf der Suche nach speziellen Spielorten, wo wir das machen können. Und ich bin besonders froh, sozusagen, dass wir auf Schloss Gandeck spielen dürfen, exklusiv. Also das Schloss ist ja sonst nicht immer der Öffentlichkeit zugänglich. Und das macht es natürlich noch besonderer für die Zuschauerinnen und Zuschauer, dass sie das Schloss dann auch noch erleben dürfen.
2: Kann ich mir vorstellen, eine wirklich sehr schöne Location. Spielt ihr eigentlich bei jeder Witterung?
1: Wir versuchen natürlich, dass jede Aufführung stattfinden kann, aber wenn es jetzt regnet, werden wir wahrscheinlich absagen müssen. Es gibt natürlich Ausweichtermine in diesem Fall, aber wir hoffen einfach, dass es Wetter hält.
2: Gehen wir einfach mal von gutem Wetter aus. Die Premiere, wie gesagt, am 21. August. Dann gibt es aber noch eine ganze Reihe weiterer Aufführungen.
1: Genau, wir spielen bis zum 11. September, immer um 20.30 Uhr, im Schlossgarten von Schloss Gandeck. Es ist eine Ausstellung, die zurzeit auf Schloss Gandeck stattfindet. Und die ist während unserer Aufführungen auch für alle Zuschauer kostenlos besuchbar.
0: Sagt David Klotz, er ist Obmann der Theatergruppe Eppan. Zum 80-jährigen Bestehen der Gruppe wird heuer das Stück »Ein Mord wird angekündigt« auf die Bühne gebracht. Aufführungstermine sind die Premiere morgen am Freitag, also am 21. August, dann weitere Termine am 23., 26., 28., 29. und 31. August und dann noch im September am 3., 4., 6., 7., 10. und 11. September. Beginn ist jeweils um 20.30 Uhr. Ja, und Tickets gibt's per Telefon oder WhatsApp unter folgender Nummer: 339 71 83 85 6.

0: Barry White zu Gast bei Radio Grüne Welle am Vormittag, heute am Donnerstag. 11 Uhr und 18 Minuten ist es mittlerweile geworden. Ja, wenn hier in unserer Diözese etwas geschieht, dann hören Sie das hier auf Radio Grüne Welle. Und natürlich berichten wir auch darüber, wenn unser Bischof im Ausland unterwegs ist. Genau das ist derzeit der Fall. Bischof Ivo reist mit einer Delegation von Missio Bozen Brixen durch Peru. Er besucht Orte, an denen Südtiroler Missionarinnen und Missionare gewirkt haben. Derzeit ist die Delegation in einer Stadt hoch in den Anden auf rund 3100 Metern Meereshöhe.
1: Wir sind hier in der Stadt Huaraz, eine peruanische Stadt mit gut 300.000 Einwohnern. Und dieser Ort hat mit Südtirol in ganz besonderer Weise zu tun. Er erinnert an Luzi Lindner. Und die Menschen hier erinnern sich an sie. Sie war hier, sie war in anderen südamerikanischen Staaten. Sie hat angepackt aus tiefer Überzeugung. Hier werden einfach Dinge hergestellt, recycelt. Die Menschen kommen her, können hier sich den ganzen Tag aufhalten. Sie finden Arbeit und gleichzeitig diese recycelten Materialien bringen auch einen kleinen Ertrag. Ich freue mich, dass wir hier sind und an Luzi Lindner erinnern können.
0: Bischof Ivo spricht über Luzi Lindner. Sie war ja Südtiroler Missionarin in Peru und ist dort auch verstorben. Bischof Ivo bleibt noch bis zum 24. August in Peru. Auf dem Programm steht noch einiges, und zwar unter anderem auch ein Besuch der Diözese Chiclayo. Das ist die Diözese, in der Papst Leo als Bischof gewirkt hat.

Superdetag Orgi zu Gast bei Radio Grüne Welle am Vormittag. Jetzt gibt's noch Musik aus Südtirol und zwar mit Stefan Winkler und dann gibt's einige Veranstaltungstipps für Sie.

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0: und was Sie heute noch alles so unternehmen können, das sagt Ihnen nun Kollege Florian Mayer. Er hat einige Veranstaltungstipps für Sie zusammengestellt.
1: Das Kammerorchester Basel unter der Leitung von Bar Ravni spielt heute Abend das Eröffnungskonzert des Südtirol-Festivals Meran. Am Klavier ist der türkische Pianist Fasil Say. Auf dem Programm stehen Werke von Wolfgang Amadeus Mozart, Josef Haydn, Fasil Say, Ludwig van Beethoven und Dmitri Schostakowitsch. Beginn ist um 20.30 Uhr im Kursaal in Meran. Arkadi Volodos zählt zu den außergewöhnlichsten Pianisten unserer Zeit. Heute spielt er ab 20 Uhr im Konzerthaus in Bozen Werke von Franz Schubert und Frédéric Chopin. Orgelzauber, Renaissance und Barock. Unter diesem Motto steht ein Orgelkonzert mit Christopher Stambridge heute ab 20 Uhr in der Heiliggeistkirche in Bruneck. Die Freilichtspiele Südtiroler Unterland bringen heute ab 21 Uhr im Hof der Grundschule in Neumark das Volksstück Kasimir und Caroline von Ödön von Horvath zur Aufführung. Das Stück zeigt auf, wie soziale Not und Existenzangst die Liebe eines Paares unerbittlich zerstören. Der Filmclub Bozen zeigt um 18 Uhr den österreichischen Dokumentarfilm Auf der Suche nach der gestohlenen Zeit, der sich mit unserem Zeitbewusstsein befasst und aufzeigt, wie die im Mittelalter erfundene Uhr unser Leben und unser Handeln bestimmt. Um 18.15 Uhr sehen Sie den französischen Film Der Klang der Stradivari heute in Originalsprache mit deutschen Untertiteln. Dieses dokumentarische Roadmovie begleitet den Bhutaner Ambor Gurung auf seinen Reisen durch die abgelegenen Täler des Himalayas, wo Beauftragte wie er die Bevölkerung Bhutans nach ihrem ganz persönlichen Glücksempfinden befragen und so das Bruttonationalglück ermitteln, nachdem die bhutanische Regierung die Entwicklung des Landes ausrichtet. Um 20 Uhr sehen Sie im Filmclub Bozen den britisch-US-amerikanischen Film Odyssea. Ab 20.15 Uhr zeigt der Filmclub den deutschen Dokumentarfilm Hiddensee, ein Film über die Ostseeinsel, die seit Generationen Projektionsfläche für Sehnsucht, Freiheit und künstlerische Utopien ist. Um 20.30 Uhr beginnt die Vorführung des Films The Chronology of Water von Kirsten Stewart in Originalsprache mit italienischen Untertiteln. In der UFO-Arena in Bruneck wird um 21 Uhr der Film Lunana, das Glück liegt im Himalaya, gezeigt. Ein herzerwärmender, Oscar-nominierter Spielfilm über einen jungen Lehrer, der in eine abgelegene Schule in Bhutan geschickt wird und dort zu sich selbst findet. Der Film Freibad von Doris Dörri wird heute um 20.45 Uhr auf dem Margarete-Maultasch-Platz in Derlan vorgeführt. Dabei handelt es sich um eine turbulente Gesellschaftskomödie über ein Frauenfreibad, in dem bei sommerlicher Hitze die unterschiedlichsten Frauen, Kulturen und Generationen aufeinandertreffen und für teils hitzige Diskussionen sorgen. Als die Stimmung eskaliert, muss sogar ein männlicher Bademeister aushelfen. Bei Regen wird der Film in der Mediathek Otto vorgeführt. Und im Ariston-Kino in Meran wird heute der Film Die Odyssee gezeigt. Um 17.15 Uhr läuft dieser Film in italienischer Sprache, um 20.30 Uhr läuft er auf Deutsch.

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0: Wir haben noch etwas Zeit in der heutigen Ausgabe von Radio Grüne Welle am Vormittag. Da gibt's natürlich noch Musik und wir blicken auch auf die Themen des Südtirol-Journal Mittagsmagazins. Das hören Sie ab 10 vor 12 hier auf Radio Grüne Welle. Ja, und mehr über die Themen weiß heute Wilhelm Schatzer. Wilhelm, der Hochsommer macht jetzt Pause nach wochenlanger Hitze. Auszuhalten war das teilweise nur am Berg oder im Wasser. Wie war denn die heurige Schwimmbadsaison?
1: Jeden Tag ins Lido, das war heuer für viele Familien mit Kindern ganz normal. Und das haben die Schwimmbäder auch gemerkt. Wir machen im Südtirol-Journal Mittagsmagazin einen Rundruf und ziehen eine erste Bilanz. Denn mit dem wechselhaften Wetter jetzt ist die Lido-Saison in vielen Orten in Südtirol schon fast vorbei.
0: Dankeschön, Wilhelm. Ein weiteres Thema lautet

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1: Guten Tag, ich bin Wilhelm Schatzer. Österreich schickt Asylbewerber nach Italien zurück. Was heißt das für Südtirol? Wer ohne Not um Hilfe ruft, soll zahlen, warum Rettungsorganisationen Geld verlangen wollen. Seit Juni gibt es den neuen EU-Migrationspakt. Da wurde festgelegt, wie mit Einwanderern umgegangen wird. Vor allem sollen die Asylverfahren schneller und effizienter abgewickelt werden. Seit kurzem gibt es aber Meinungsverschiedenheiten zwischen Italien und Deutschland und jetzt auch mit Österreich. Die beiden Staaten haben nämlich zuletzt Asylsuchende nach Italien zurückgeschickt. Es handelt sich um Migranten, die zuerst in Italien angekommen und dann weitergereist sind. Laut den europäischen Regeln muss aber der erste Ankunftsstaat den Asylantrag prüfen, also Italien. Was bedeutet das jetzt, wenn Flüchtlinge zurückgeschickt werden? Es sind ja viele in Italien angekommen und dann nach Norden weitergereist. Werden die jetzt alle zurückgeschickt? Europaparlamentarier Herbert Dorfmann beruhigt. Die Regel ist nichts Neues.
2: Das ist in der Dublin-Verordnung 2013 festgelegt worden, also vor über 10 Jahren. Und jetzt im neuen Migrationspakt, in der Asyl- und Migrationsmanagement-Verordnung, die seit Juni jetzt gilt, ist das noch einmal verstärkt. Aber es wird jetzt halt durchgeführt.
1: Bisher sind nur wenige Menschen zurückgeschickt worden. Italienische Medien berichten von zuletzt 3 aus Deutschland und 4 aus Österreich. Die Länder können die Betroffenen einfach in den Zug setzen und zurückbringen. Heißt das dann, dass sie bei uns in Südtirol ankommen? Soziallandesrätin Rosmarie Barmer sagt:
3: Für Südtirol bedeutet dieser Pakt natürlich keine automatische EU-Vorgabe, dass wir eine bestimmte Zahl von Asylsuchenden aufnehmen müssen, denn die Verantwortung liegt natürlich immer beim italienischen Staat. Aber natürlich ist zu rechnen, weil wir natürlich Grenzregion sind, dass auch mehr Menschen nach Südtirol kommen. Und hier natürlich heißt das für uns, dass wir sicherlich auf Anforderungen reagieren müssen.
1: Denn die Menschen müssen ja irgendwo untergebracht und betreut werden. Südtirol sei aber vorbereitet, sagt Barmer, und einen wirklich großen Ansturm erwartet sie nicht. Laut den letzten Zahlen sind seit Juni 12 Migranten von Deutschland bei uns gekommen, so Barmer. Eine gewisse Unsicherheit besteht aber. Umstritten ist nämlich, ob nur Asylsuchende zurückgeschickt werden können, die nach Inkrafttreten des neuen EU-Migrationspakts weitergereist sind, also seit Mitte Juni, oder ob das auch für frühere Fälle gilt. Dann könnte Italien laut Eurostat mehr als 24.000 Menschen wieder aufnehmen müssen. Europaparlamentarier Herbert Dorfmann sagt dazu:
2: Wichtig ist, glaube ich, dass das Verfahren von jetzt an funktioniert und man sollte sich nicht mit alten Fällen beschäftigen.
1: Genau darüber verhandelt Italien jetzt mit Deutschland und Österreich. Ministerpräsidentin Meloni will nämlich nur jene Migranten wieder zurücknehmen, die in den vergangenen 2 Monaten weitergereist sind. Fast jeden Tag rücken die Einsatzkräfte bei uns im Land aus, um Menschen in Not zu helfen. Vor Ort stellt sich dann aber oft heraus, dieser Einsatz war eigentlich unnötig bzw. ungerechtfertigt. Zum Beispiel, wenn sich Menschen fahrlässig in Gefahr begeben, weil sie trotz Schlechtwetter auf den Berg gehen und danach gerettet werden müssen. Die Finanzpolizei will deshalb in Zukunft für solche Einsätze Geld verlangen, Birgit Locher.
4: Ja, wer die Retter ruft, ohne wirklich Hilfe zu brauchen, muss zahlen. Damit sollen unnötige Rettungseinsätze mit dem Hubschrauber, mit Suchtrupps oder Hundestaffeln vermieden werden. Wie hoch die Spesen sind, wird dann nach dem Einsatz ausgerechnet. Besonders die Bergrettung bei uns wird immer wieder zu Einsätzen gerufen, bei denen sich herausstellt, dass sie eigentlich unnötig waren. Eine Rechnung hat sie deshalb noch nie ausgestellt, sagt Thomas Hellriegel, der Chef der Bergrettung Südtirol.
5: Wir als Bergrettung haben da, muss ich sagen, eine andere Haltung. Also prinzipiell sind wir gegen Strafen und strengere Gesetze. Wir setzen viel mehr auf Aufklärung, auf Information und Sensibilisierung und hoffen, dass die Anzahl der nicht gerechtfertigten Einsätze, insofern sie so eingestuft sein, einfach annimmt, weil wir einfach glauben, dass es der bessere Ansatz ist, damit die Leute auch weiterhin unbeschwert in die Berge gehen können.
4: Oft muss bei einem Notruf auch der Landesrettungshubschrauber abheben und da kann es mal vorkommen, dass anschließend eine Rechnung eintrudelt. Das sagt Ivo Bonamico, er ist der Präsident der Heli-Flugrettung Südtirol.
6: Es gibt einen Landesbeschluss in Südtirol, der festlegt, dass bei Flugrettungseinsätzen, die aus medizinischen Gründen nicht gerechtfertigt sind, kann der vorhandene Notarzt feststellen, dass er nicht gerechtfertigt ist, und somit muss derjenige, der den Notruf ausgelöst hat, ein Ticket bezahlen von 1.000 Euro.
4: Oft kommt das allerdings nicht vor, sagt Präsident Bonamico. Aber wann ist ein Einsatz eigentlich ungerechtfertigt?
6: Ich glaube, bei uns muss man mehr das Prinzip anwenden von, ich sage mal ganz brutal, vom Hausverstand. Nicht? Also ich glaube, wenn jemand mit den Schlappen eine Klettertour macht oder wenn jemand trotz sehr schlechten Witterungsverhältnissen eine Bergtour macht, dann kann man vielleicht sagen, es ist ungerechtfertigt.
4: Es soll aber nicht so weit kommen, dass niemand mehr den Notruf wählt, aus Angst danach eine Rechnung zu bekommen. Geholfen wird jedem, sagt Bergrettungschef Thomas Hellriegel.
5: Wenn wir alarmiert werden, dann rücken wir raus. Weil man muss ja wissen, wo es vielleicht zu einem aktuellen Zeitpunkt noch nicht ein gerechtfertigter Einsatz gewesen wäre, kann sich in einem zweiten Moment vielleicht zu einem richtigen Einsatz entwickeln, und wären wir dann nicht vor Ort, dann könnte das natürlich auch schlimm enden und dann stellt sich die ganze Haftungsfrage.
4: Unnötige Einsätze hingegen dauern oft Stunden und verbrauchen viele wertvolle Ressourcen, die für andere Menschen, die tatsächlich in Gefahr sind, viel dringender gebraucht werden.
1: Die Löhne steigen, die Preise aber noch schneller. Die neuen Zahlen vom AFI gleich in den Kurznachrichten.
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1: Die Löhne in Südtirol steigen deutlich stärker an als im gesamtstaatlichen Durchschnitt. Das stellt das Arbeitsförderungsinstitut AFI fest. Es hat die Löhne und ihre Entwicklung unter die Lupe genommen. Gunde Bichler mit den Kurznachrichten.
9: Ja, die Löhne sind in Südtirol in den vergangenen 10 Jahren um rund 21% gestiegen, italienweit um 14%. Rasant nach oben gegangen sind auch die Lebenshaltungskosten um 27% in 10 Jahren. Hier bei uns auf gesamtstaatlicher Ebene dagegen um fast 20%. Die Steigerungen der Löhne können den Preisanstieg also nicht auffangen, sagt das AFI. Am Grenzübergang in Taufers im Münstertal hat die Finanzpolizei einen Schmuggel mit Luxusuhren und Luxussonnenbrillen im Wert von mehr als 80.000 Euro aufgedeckt. Sie hat ein Auto aus Frankreich kontrolliert, das über die Schweiz nach Südtirol reisen wollte. Die beiden Wageninsassen, zwei Franzosen, hatten zwei Uhren und zwei Sonnenbrillen der Marke Cartier bei sich. Sie hatten die Ware in der Schweiz gekauft, ohne Zoll dafür zu bezahlen. Uhren und Sonnenbrillen wurden beschlagnahmt. Mehr Sachlichkeit und weniger Konfrontation. Dazu ruft der Geschäftsführer der Volkspartei Martin Karl Pircher auf in der Diskussion um die neue Aufteilung des Senatswahlkreises Bozen-Unterland. Gleichzeitig warnt er vor einer Konfrontation mit Italien. Wenn sich nämlich der Staat durchsetze, dann würde nicht nur der Senatswahlkreis verkleinert, sondern es wären auch die 3 Sitze in der Abgeordnetenkammer vom Tisch, die Südtirol durch eine Sonderregel zugestanden werden. Für heute Abend ist eine Aussprache geplant zwischen SVP-Obmann Steger, Senator Dornwalder und dem Unterlandler SVP-Bezirk. Südtirol hat mehr als 500 Kilometer Radwege. Das Netz im ganzen Land ist dicht. Ein Drittel der Menschen hier bei uns fährt mindestens einmal pro Woche mit dem Rad zur Arbeit oder zur Schule, für Besorgungen und für kurze Strecken. Das Land will die Radmobilität weiter ausbauen. Dazu treffen sich heute Vertreter der Ressorts Mobilität und Gesundheit. In Apulien ist ein Bauer von Rottweilern totgebissen worden. Der 72-Jährige war gestern in den frühen Morgenstunden auf seinem Grundstück unterwegs, um Feigen zu pflücken. Dabei dürfte er von den beiden Hunden angegriffen worden sein. Seine Familie hatte nach ihm gesucht, weil er nicht zum Mittagessen nach Hause zurückgekehrt war. Die Hunde sind kurze Zeit später in der Nähe des Feldes mit ihrem Besitzer angetroffen worden. Jetzt werden die weiteren Umstände ermittelt. Wir bekommen neue Euroscheine. Die Europäische Zentralbank plant eine neue Serie. Über das Design dürfen wir mitstimmen. Es läuft gerade eine europaweite Online-Abstimmung. Es gibt Motive aus der Natur und von berühmten Europäern. Das Geld soll zudem sicherer werden. Das letzte Wort hat die Europäische Zentralbank. In 2 bis 3 Jahren werden die neuen Euroscheine dann im Umlauf sein.
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9: Der Krieg zwischen Russland und der Ukraine wird immer mehr zum Problem für die Getreideversorgung, vor allem in Afrika, im Nahen Osten und in Teilen von Asien. Russland und die Ukraine sind beide wichtige Getreideexporteure. Sie attackieren mitten in der Erntezeit seit Wochen gegenseitig ihre Ausfuhrhäfen und Schiffsrouten im Schwarzen Meer. Dieser wichtige Handelsweg ist deshalb so gut wie blockiert. Mehr als 97% der Exporte sind ausgefallen. Voriges Jahr hatten sowohl Russland als auch die Ukraine rund 7 Millionen Tonnen Weizen pro Monat exportiert. Damit fällt für viele Länder billiges Getreide weg und dadurch schnellen weltweit die Preise für Weizen in die Höhe. Sie sind allein jetzt im August um 6,5% gestiegen. Schauen wir noch auf die Börsen in Europa. Sie sind uneinheitlich. DAX in Frankfurt ist mit 0,6% im Minus, MIP-Index mit 0,2% im Plus.
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1: Heuer hatten wir einen richtigen Schwimmbadsommer mit einer Hitzewelle nach der anderen. Jetzt geht er langsam zu Ende. Die Temperaturen sinken und auch Regen kommt in den nächsten Tagen. Damit können die Schwimmbäder so langsam Bilanz ziehen, Birgit Locher.
4: Ja, zumindest draußen in den Tälern und Dörfern. Dort haben die Schwimmbäder zwar noch bis Schulbeginn offen, doch die Hochsaison ist vorbei. Brigitte Oberauch, die Betreiberin des Schwimmbads in Schlanders, ist sehr zufrieden.
11: Also es war ein mega Sommer. Wir sind vollkommen zufrieden. Heiß ist gewesen, Leute haben wir genug gehabt und super, gut gegangen.
4: Auch Florian Lahner, der Betriebsleiter des Freibads in Bruneck, sagt, die vielen heißen Sommertage haben die Schwimmbadkasse gut gefüllt.
12: Es ist sicherlich, was die Besucherzahlen trifft, eine von den besten Saisonen der letzten Jahre gewesen. Aber bei allen Besucherzahlen ist natürlich eins das Wichtigste, und das Wichtigste ist, dass die Saison ohne größere Schwierigkeiten und vor allem ohne Unfälle verlaufen ist. Gerade wenn an sehr heißen Tagen sehr viele Menschen gleichzeitig im Freibad sein, ist nicht selbstverständlich.
4: Mit dem wechselhaften Wetter jetzt erwarten sich die Schwimmbäder weniger Gäste. Das sei auch verständlich, sagt Martin Töchterle. Er ist der Geschäftsführer des Schwimmbads in Ohlang. Dort ist es eh immer etwas kühler.
13: Von dem her denke ich, ist bei uns jetzt mehr oder weniger mit der Sommersaison gelaufen. Sicherlich erwarten wir uns nicht mehr ganz narrisch viel. Mir, sofern das Wetter sich erlaubt, werden wir die ersten paar Tage im September offen halten und sich die immer mit 31. August sperren wir Schwimmbad zu. Und das heißt also, wir haben noch gut 10 Tage, da wo wir eben Sommersaison haben.
4: In den südlicheren und wärmeren Landesteilen wie in Bozen und im Unterland geht die Schwimmbadsaison noch ein paar Wochen länger.
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1: Die Sonne macht heute Pause, es ist bewölkt und es regnet. Am Nachmittag kann es auch mal ordentlich schütten und auch Gewitter sind dabei. Es bleibt kühler als zuletzt, die Höchstwerte kommen nur mehr auf 24 bis 27 Grad. Günter Geier vom Landeswetterdienst, wie geht es morgen und am Wochenende weiter?
14: Ja, auch morgen bleibt es sehr unbeständig. Über Südtirol gibt es viele Wolken, die Sonne kommt nur selten zum Vorschein und schon am Vormittag sind erste Regenschauer und Gewitter möglich, die breiten sich dann in der Folge auf das ganze Land aus. Die Temperaturen, die bleiben gedämpft mit Höchstwerten von 19 bis 24 Grad. Am Wochenende wird es dann stabiler, am Samstag und Sonntag scheint recht häufig die Sonne und die Quellwolken am Nachmittag, die bleiben meist harmlos.
1: Das war das Südtirol-Journal Mittagsmagazin vom Donnerstag. Ich bin Wilhelm Schatzer. Ich wünsche Ihnen einen schönen Nachmittag.
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15: Aus der Landesverkehrsmeldezentrale begrüßt Sie Barbara Widot. Kolonnenverkehr und Stau wegen nichten Verkehrs gibt es auf der Brenner Autobahn in Richtung Norden zwischen Sterzing und dem Brenner und in Richtung Süden zwischen Neumark und Affi. Auf der Brenner Staatsstraße in Richtung Süden ab Blumau. Auf der Finchgauer Staatsstraße in Richtung Meran zwischen Plaus und Rabland. Auf der Schnellstraße Mebo in Richtung Bozen zwischen Eppern und Bozen Süd. Auf der Pustertaler Staatsstraße Richtung Brixen zwischen Fintel und Schabs und in beiden Richtungen zwischen St. Sigmund und Ohlang. Auf der Grödental Staatsstraße talauswärts bei St. Ulrich und in beiden Richtungen bei Wolkenstein. Auf der Gadertaler Staatsstraße in beiden Richtungen bei Stern. Auf der Passaiertaler Staatsstraße Richtung Meran aber der Tiroler Kreuzung. Kommen Sie gut ans Ziel.

0: 10 vor 1.
1: Deutlicher Touristenzuwachs im Juli. Verbesserungen am Bozener Samstagsmarkt gefordert. Das Wetter regnerisch und trüb. Ich bin Florian Scheringer, guten Tag.
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1: Bei den Zahlen im Tourismus gibt es momentan nur eine Richtung, und zwar nach oben. Im Juli wurden 1,2 Millionen Ankünfte in Südtirol gezählt. Das sind fast 6% mehr als im Juli letztes Jahr, wie das Astat meldet. Die Übernachtungen sind ebenfalls gestiegen um mehr als 2%. Es waren 5,5 Millionen. Die Gäste aus Deutschland machen nach wie vor die größte Gruppe aus. Dahinter folgen jene aus dem restlichen Italien. Bei den Bezirken hat das Pustertal die Nase vorne, gefolgt vom Burggrafenamt. Und am meisten boomen die 5-Sterne-Hotels. Auch Südtirol kann über die neuen Euro-Scheine mitentscheiden. Noch einen Monat lang können wir online darüber abstimmen, auf der Website der Europäischen Zentralbank. Der Euro ist ein Zahlungsmittel für 350 Millionen Menschen in Europa. Deshalb ist es wichtig, dass wir bei der Gestaltung mitreden können, sagt Europalandesrätin Magdalena Amhoff. Es gibt 10 Entwürfe. 5 davon zeigen Vögel und Flüsse, 5 zeigen berühmte europäische Persönlichkeiten. Weil im Herbst eine neue Tiefgarage gebaut wird, ist der Bozner Samstagsmarkt jetzt nicht mehr am Siegesplatz, sondern in den umliegenden Straßen. Alles läuft aber noch nicht perfekt. Deshalb haben sich Bürgermeister Corarati und Verkehrsstadträtin Ramosa jetzt mit Handelsvertretern zu Beratungen getroffen. Die Händler fordern unter anderem, dass die Stände mit mehr Abstand zueinander aufgestellt werden. Und auch die Aufteilung der Marktstände war Thema, also wer wo einen Platz bekommt. Der Iran hat die Drohung von Donald Trump scharf zurückgewiesen. Der US-Präsident hat ja damit gedroht, den Iran mit einem Wirtschaftskrieg zu überziehen. Die Ankündigung diene dazu, von den eigenen Problemen in Amerika abzulenken, schreibt Irans Außenminister jetzt in den sozialen Medien. Amira Rajab berichtet.
2: Der wirtschaftliche Terrorismus der USA gefährde die weltweite Ökonomie, schrieb der iranische Außenminister. Trump hatte erst in der Nacht mit dem Wirtschaftskrieg gedroht. Länder, die den Iran unterstützen, müssten mit gewaltigen wirtschaftlichen Konsequenzen rechnen. Unklar blieb jedoch, wie diese Maßnahmen aussehen könnten. Bereits jetzt ist der Iran durch weitreichende Sanktionen international isoliert. Das Land hat jedoch ein ausgeklügeltes System, um die Sanktionen zu umgehen. Die wirtschaftliche Lage im Land ist dennoch weiterhin äußerst schlecht.
1: Den US-Pharmakonzernen Merck und Moderna ist möglicherweise ein Durchbruch bei Impfstoffen gegen den schwarzen Hautkrebs gelungen. Die Tests sind vielversprechend, das teilen die Unternehmen mit. Forscher arbeiten schon seit längerem an der Entwicklung von Impfstoffen gegen Krebs. Es ist dieselbe mRNA-Technologie wie bei den Corona-Impfstoffen. Als schwarzer Hautkrebs werden Melanome bezeichnet. Der Impfstoff soll das Wiederauftreten von Melanomen verhindern. Und im ganzen Land regnet es jetzt. Wie es mit dem Wetter weitergeht, das hören Sie gleich.
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1: Jetzt ist er da, der Regen. Im ganzen Land ziehen Schauer durch, die auch Blitz und Donner mitbringen können. Am meisten Regen dürfte im Finchgau und Burggrafenamt zusammenkommen. Aktuell messen wir 21 Grad in Bozen und Bruneck, 19 in Sterzing und 18 Grad hat es in Schlanders. Auch morgen Freitag regnet es im ganzen Land ergiebig, die Sonne sieht man fast gar nicht. Am Wochenende wird das Wetter dann wieder stabiler.
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7: Aktuelle Meldungen aus der Landesverkehrsmeldezentrale. Schnellstraße Mebo, Richtung Meran, zwischen Dahlen und Philippian, staute sich nach einem Unfall. Kolonnenverkehr und Stau wegen Überlastung gibt es auf der Brenner Autobahn Richtung Süden, zwischen Bozen Süd und Trient Süd, in Richtung Norden, zwischen Rohwritter Nord und Trient Nord. Zwischen Sterzing und dem Brenner gibt es 8 Kilometer Rückstau. Geduld braucht es auch im Bustertal. Stau in Richtung Brixen zwischen Oberfindl und Schaps. In Grödental auswärts bei St. Ulrich. Brenner Staatsstraße Richtung Süden ab Kerdaum. Abschnittsweise Kolonnenverkehr und Stau im Finchgau in Richtung Meran zwischen Kastelbeil und Forst. Basayertal in Richtung Meran ab der Tiroler Kreuzung. Auch auf den Stadtzufahrten sowie in den Stadtzentren von Meran, Bozen, Brix und Bruneck kommt es immer wieder zu Kolonnenverkehr und Stau. Bitte fahren Sie vorsichtig. Gute Fahrt.
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0: 10 vor 2.
1: Staus und Verzögerungen im ganzen Land. Unnötige Rettungseinsätze. Finanzpolizei verlangt künftig Geld. Das Wetter, es regnet ergiebig. Ich bin Florian Scheringer. Guten Nachmittag.
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1: Das schlechte Wetter treibt die Menschen in die Städte zum Bummeln und Einkaufen. Und das merkt man auf den Straßen. Im ganzen Land dauert's heute länger. Vor allem auf den Stadtzufahrten von Bozen, Brixen, Meran und Bruneck stauen sich die Autos. Auch auf der Brenner-Autobahn läuft der Verkehr nicht flüssig. Ja, und das liegt auch daran, dass gerade so viele Touristen im Land sind. Und schon im Juli waren es außergewöhnlich viele. Das zeigen neue Zahlen vom Astat. Im Juli wurden 1,2 Millionen Ankünfte in Südtirol gezählt. Das sind fast 6% mehr als im Juli letztes Jahr. Die Übernachtungen sind ebenfalls gestiegen um mehr als 2%. Es waren 5,5 Millionen. Die Gäste aus Deutschland machen nach wie vor die größte Gruppe aus. Dahinter folgen jene aus dem restlichen Italien. Bei den Bezirken hat das Pustertal die Nase vorne, gefolgt vom Burggrafenamt. Immer wieder wird die Bergrettung in Südtirol zu unnötigen Einsätzen gerufen. Etwa wenn Wanderer trotz Schlechtwetter auf den Berg gehen und danach nicht mehr weiterkommen. Die Bergrettung der Finanzpolizei verlangt in Zukunft für solche Einsätze Geld. Bei der Bergrettung des AVS ist man da anderer Meinung, sagt Chef Thomas Hellriegel.
2: Prinzipiell seien wir gegen Strophen und strengere Gesetze. Wir setzen viel mehr auf Aufklärung, auf Information und Sensibilisierung, weil wir einfach glauben, dass Teil der bessere Ansatz ist, damit die Leute auch weiterhin unbeschwert in die Berge gehen können.
1: Von der Finanzpolizei heißt es dagegen, eventuelle Spesen werden im Nachhinein verrechnet, sobald die Umstände eines Einsatzes geklärt sind. Weil im Herbst eine neue Tiefgarage gebaut wird, ist der Bozner Samstagsmarkt jetzt nicht mehr am Siegesplatz, sondern in den umliegenden Straßen. Alles läuft aber noch nicht perfekt. Deshalb haben sich Bürgermeister Corarati und Verkehrsstadträtin Ramosa jetzt mit Handelsvertretern zu Beratungen getroffen. Die Händler fordern unter anderem, dass die Stände mit mehr Abstand zueinander aufgestellt werden. Und auch die Aufteilung der Marktstände war Thema, also wer wo einen Platz bekommt. Forschern ist möglicherweise ein Durchbruch bei Impfstoffen gegen den schwarzen Hautkrebs gelungen. Die Tests sind vielversprechend. Das teilen die US-Pharmakonzerne Merck und Moderna mit. Der neue Impfstoff nutzt dieselbe mRNA-Technologie wie bei der Corona-Impfung. Als schwarzer Hautkrebs werden Melanome bezeichnet. Der Impfstoff soll das Wiederauftreten von Melanomen verhindern. Und jetzt braucht's im ganzen Land den Regenschirm. Mehr zum Wetter hören Sie gleich.
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1: Ganz Südtirol ist in graue Regenwolken eingehüllt und kaum ein Fleck bleibt gerade trocken. Im Südstau fällt heute am meisten Regen, also im Ulten- und Passaiertal. Jetzt hat es 20 Grad in Brixen, 18 in Kaltern, 16 in Prettau und 13 Grad messen wir in St. Valentin auf der Heide. Ganz ähnlich wird das Wetter morgen, erst am Samstag wird es wieder freundlicher.
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6: Aktuelle Meldungen aus der Landesverkehrsmeldezentrale. Schnellstraße Mebo, Richtung Meran, zwischen Dahlen und Philippian, staute sich nach einem Unfall. Kolonnenverkehr und Stau wegen Überlastung gibt es auf der Brenner Autobahn Richtung Süden, zwischen Bozen Süd und Trient Süd, in Richtung Norden, zwischen Rovereto Nord und Trient Nord. Zwischen Staus und dem Brenner gibt es 8 Kilometer Rückstau. Geduld braucht es auch im Pustertal. Stau in Richtung Brixen zwischen Oberfindl und Schaps. In Grödental auswärts bei St. Ulrich. Brenner Staatsstraße Richtung Süden ab Kardaum. Abschnittsweise Kolonnenverkehr und Stau im Finchgau in Richtung Meran zwischen Kastelbell und Forst. Passaiertal in Richtung Meran ab der Tiroler Kreuzung. Auch auf den Stadtzufahrten sowie in den Stadtzentren von Meran, Bozen, Brixen und Bruneck kommt es immer wieder zu Kolonnenverkehr und Stau. Bitte fahren Sie vorsichtig. Gute Fahrt.
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0: 10 vor 3.
1: Regenwetter sorgt für Staus und Verkehrsprobleme. Benzin wird in ganz Italien immer teurer. Das Wetter, es regnet, aber nicht mehr überall. Ich bin Florian Scheringer, guten Nachmittag.
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1: Das schlechte Wetter treibt die Menschen in die Städte zum Bummeln und Einkaufen. Und das merkt man auf den Straßen. Im ganzen Land dauert es heute länger. Vor allem auf den Stadtzufahrten von Bozen, Brixen, Meran und Bruneck stauen sich die Autos. Auch auf der Brenner-Autobahn läuft der Verkehr nicht flüssig. Auch die Feuerwehren sind gefordert. Vor allem im Pustertal und Unterland mussten sie Äste, Baumteile und kleinere Erdrutsche von den Straßen räumen. Und es passieren auch immer wieder Verkehrsunfälle. Nicht nur mit dem Dieselpreis geht es nach oben, auch Benzin wird immer teurer. Jetzt kostet der Liter Benzin im italienweiten Durchschnitt mehr als 2 Euro, zum ersten Mal seit 3 Jahren. Für uns in Südtirol ist das aber nichts Neues. Wir haben ja die höchsten Spritpreise in ganz Italien. Hier zahlt man schon seit längerem 2 Euro oder mehr für einen Liter Benzin. Schon wieder ist ein Wanderer von einem Blitz getroffen worden, dieses Mal im Trentino. Heute in der Früh war ein 19-Jähriger aus Ancona in der Nähe von Andalo mit 7 Freunden unterwegs, als das Gewitter gekommen ist und er vom Blitz getroffen wurde. Er musste mit dem Hubschrauber gerettet werden, der gerade noch fliegen konnte, bevor das Wetter schlechter wurde. Seine Verletzungen sind nicht lebensbedrohlich. Auch alle anderen Mitglieder der Wandergruppe wurden vom Hubschrauber ins Tal geflogen. Zu den genauen Umständen weiß man noch nicht viel. Wenn Menschen aber bewusst trotz Schlechtwetter auf den Berg gehen und dann gerettet werden müssen, dann können sie in Zukunft zur Kasse gebeten werden. Diese Regel führt die Bergrettung der Finanzpolizei jetzt ein. Eventuelle Spesen werden dann im Nachhinein verrechnet. So eine ähnliche Regel gibt es auch schon, wenn der Landesrettungshubschrauber Pelikan unnötig fliegen muss, sagt Ivo Bonamico, der Präsident der Heli-Flugrettung Südtirol.
2: Bei Flugrettungseinsätzen, die aus medizinischen Gründen nicht gerechtfertigt sind, kann der vorhandene Notarzt feststellen, dass er nicht gerechtfertigt ist, und somit muss derjenige, der den Notruf ausgelöst hat, ein Ticket bezahlen von 1.000 Euro.
1: Für die Finanzpolizei sind unnötige Einsätze unter anderem, wenn Menschen nur mit Sandalen wandern gehen und deshalb nicht mehr weiterkommen. Monatelang hat die Gerüchteküche rund um Formel-1-Star Max Verstappen gebrodelt. Jetzt sind die Spekulationen vorbei. Der vierfache Weltmeister wird seinen Rennstall Red Bull nicht verlassen. Er hat jetzt einen neuen Vertrag bis einschließlich 2030 unterschrieben. Der Wechsel zu einem Rivalen wie Mercedes kommt also nicht. Verstappen will mit seinem langjährigen Team den Weg zurück an die Spitze finden. Und immer noch ist es trüb und regnerisch. Gleich mehr zum Wetter.
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1: Stellenweise lassen die Niederschläge ein bisschen nach, aber es sind auch schon wieder neue Regenschauer im Anmarsch. Aktuell messen wir 21 Grad in Gagazon, 18 in Sand in Taufers, 17 in Eyers und 13 Grad hat es in Wolkenstein. Ganz ähnlich wird das Wetter morgen, erst am Samstag wird es wieder freundlicher.
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5: Einen schönen Nachmittag aus der Landesverkehrsmeldezentrale wünscht Renate Stauder. Brenner Autobahn. In Fachrichtung Süden kommt es zwischen Klausen und Affi und in Fachrichtung Norden zwischen Roveretto Süd und Neumarkt zu Kolonnenverkehr. Und zwischen Sterzing und dem Brenner gibt es 6 Kilometer Stau wegen Überlastung. Auf der Mebo in Richtung Meran zwischen Terlan und Filpian kommt es zu Behinderungen nach einem Unfall. Zu Kolonnenverkehr und Stau wegen Überlastung kommt es auf der Brenner Staatsstraße in Richtung Norden zwischen Gussensass und dem Brenner, auf der Pustertaler Staatsstraße in Richtung Brixen zwischen Oberfintel und Schaps, auf der Finchgauer Staatsstraße in Fachrichtung Meran abschnittsweise zwischen Naturns und Forst sowie auf den Stadtzufahrten und in den Stadtzentren von Meran, Bozen, Brixen und Bruneck. Gute Fahrt!
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1: Zu schenken gesucht wird eine Brotbackmaschine. Rufen Sie an unter 339 73 77 249. Ein gut erhaltenes Damenfahrrad mit tiefem Einstieg wird günstig zu kaufen gesucht. Und zwar in der Umgebung Meranburg-Grafenamt. Rufen Sie an unter 349 52 26 460. Gut abgelegener Mist ist in Naturns zu verschenken. Telefon 339 52 59 845. Ein Schlüsselkasten oder ein Postkasten wird zu schenken gesucht. Telefon 346 23 13 361. Gebrauchte rote Vierer-Dachziegel, ca. 120 Quadratmeter in sehr gutem Zustand, sind aus Platzgründen zu verschenken, und zwar im Raum Brixen. Die Nummer lautet 333 42 56 913. Ein Schaukelpferd wird vergeben. Telefon 348 08 67 424. In Meran wird eine Wohnung wegen Umzugs ausgeräumt. Viele Einrichtungs- und Gebrauchsgegenstände sind zu verkaufen bzw. zu verschenken. Mehr Infos gibt's unter 333 69 76 120. Eine große Garage wird in Nals verkauft. Die Rufnummer 0473 96 73 99. Verkauft wird ein Handy Samsung Galaxy A33. Es hat 128 GB Speicher und 5G. Es ist 3 Jahre alt. Telefon 340 24 59 573. Ein neuwertiger Kühlschrank mit Gefrierfach und ein großer Rosenkranz zum Aufhängen sind günstig abzugeben. Eine Petronilla und eine alte Nähmaschine werden verschenkt. Telefon 339 12 52 020. Ein neuer Einkaufstrolley zum praktischen Verstauen und Transportieren von Einkäufen wird im Eckental verkauft. Telefon 348 42 51 108. Zwei Schraubbohrer mit Zubehör sind um 40 Euro zu verkaufen. Eine Kinderschaukel und Rollschuhe Größe 38 39 werden verschenkt. Telefon 346 23 13 361. Günstig zu verkaufen sind zwei digitale Bizerba-Wagen, ideal für einen Hofladen oder für den Detailhandel, um je 80 Euro das Stück. Telefon 392 33 31 069. Reife, süße Finchgermarillen sind in Sand in Taufers um 4 Euro das Kilo zu verkaufen. Bitte auf Vorbestellung. Rufen Sie an unter 347 62 86 841. Folgende Gegenstände werden günstig verkauft. Zwei Entsafter für Beeren, ein großer Topf, ein Einwegkessel, verschiedenes Geschirr, ein Zierspinnrad, ein Liegestuhl mit Dach, verschiedene Lampenschirme, viele Knöpfe und rupferne Leintücher. Gegen freiwillige Spende abgegeben hingegen wird eine Aufschnittmaschine. Die Rufnummer 338 90 67 688. Und ein BKW-Anhänger, Länge 1,50 Meter und Breite 1,15 Meter, wird verkauft. Telefon 346 95 04 745. Das waren die Durchsagen im heutigen Trödelmarkt. 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

0: 10 vor 4.
1: Stromkosten nicht mehr leistbar. Bäcker fürchtet um Existenz. Warmer und sonniger Sommer. Schwimmbadbetreiber sind zufrieden. Das Wetter im ganzen Land ist es nass. Ich bin Florian Scheringer. Guten Nachmittag.
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1: Ein Bäckermeister aus Laas im Finchgau fürchtet um seine Existenz, und zwar wegen der hohen Stromkosten. Der Bäcker Markus Hofer hat deshalb einen offenen Brief an Landeshauptmann

0: Pacha geschrieben. Durchschnittlich 2000 Euro im Monat nur für Strom seien für so einen kleinen Betrieb nicht zu stemmen, schreibt Hofer. Strom müsse viel billiger sein, weil Südtirol selbst jede Menge günstige Wasserkraft hat, findet er. Und auch Entlastungen bei Sozial- und Rentenbeiträgen fordert Bäckermeister Markus Hofer, damit nicht noch mehr kleine Handwerksbetriebe aussterben. Nicht nur die Strompreise sind hoch, auch Benzin und Diesel werden ja immer teurer. Jetzt kostet der Liter Benzin im italienweiten Durchschnitt mehr als 2 Euro, zum ersten Mal seit 3 Jahren. Für uns in Südtirol ist das aber nichts Neues, wir haben ja die höchsten Spritpreise in Italien. Hier zahlt man schon seit längerem 2 Euro oder mehr für einen Liter Benzin. Schon wieder ist ein Wanderer von einem Blitz getroffen worden, dieses Mal im Trentino. Heute in der Früh war ein 19-Jähriger in der Nähe von Anderlo mit 7 Freunden unterwegs, als das Gewitter gekommen ist und er vom Blitz getroffen wurde. Er musste mit dem Hubschrauber ins Krankenhaus gebracht werden, der gerade noch fliegen konnte, bevor das Wetter schlechter wurde. Seine Verletzungen sind aber nicht lebensbedrohlich. Auch alle anderen Mitglieder der Wandergruppe wurden vom Hubschrauber ins Tal geflogen. Es regnet und damit fällt für viele auch der Schwimmbadbesuch ins Wasser. In den nächsten Tagen wird es auch nicht mehr so warm wie zuletzt und für viele Schwimmbäder ist die Hochsaison damit vorbei. Weil der Sommer bisher aber extrem sonnig und heiß war, fällt die Bilanz für heuer gut aus, sagt Brigitte Oberrauch, die Betreiberin des Schwimmbads in Schlanders.
1: Das war ein mega Sommer. Wir sind vollkommen zufrieden. Heiß ist gewesen, Leute haben wir genug gehabt und super, gut gegangen.
0: Die meisten Schwimmbäder haben bis zum Schulstart Anfang September geöffnet. In den wärmeren Gebieten wie im Unterland und in Bozen dürfte die Badesaison noch ein paar Wochen länger dauern. Der britische Prinz Harry zieht mit seiner Frau Meghan und den gemeinsamen Kindern offenbar in sein Heimatland zurück. Britische Medien berichten, dass die Familie schon Ende des Monats ins Vereinigte Königreich umziehen wird. Vor 6 Jahren waren Harry und Meghan nach einem Zerwürfnis mit der Königsfamilie in die USA gezogen, die Heimat von Meghan. Trotz der Rückkehr bleibt das Verhältnis angespannt. Harrys Familie wird in keiner königlichen Residenz wohnen und sie werden auch kein Geld aus der Staatskasse bekommen. Und nach wie vor regnet es verbreitet. Die weiteren Wetteraussichten gibt's gleich.
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0: Regen, Regen und noch mehr Regen. Heute bleibt kein Fleck des Landes trocken. Entsprechend abgekühlt hat es. Jetzt hat es 20 Grad in Meran, 19 in Auer, 16 in Pflersch und 15 Grad messen wir in Toblach. Morgen Freitag geht's mit verbreiteten Regenschauern weiter. Sonne gibt's so gut wie gar nicht. Das Wochenende bringt eine Wetterbesserung und etwas wärmere Temperaturen.
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6: Guten Nachmittag, wünscht Barbara Widot aus der Landesverkehrsmeldezentrale. Kolonnenverkehr und Stau wegen dichter Verkehrs gibt es auf der Brenner Autobahn in Richtung Norden, zwischen Trient Süd und Neumarkt und zwischen Sterzig und dem Brenner und in Richtung Süden zwischen Klausen und Daffi. Auf der Brenner Staatsstraße in Richtung Süden aber Kardaun. Auf der Finchgauer Stadtstraße Richtung Meran abschnittsweise zwischen Natur und Forst. Auf der Pustertaler Stadtstraße Richtung Brixen zwischen Oberfintel und Schabs. Auf der Grödentaler Stadtstraße talauswärts bei St. Urich. Und auch auf den Stadtzufahrten sowie in den Stadtzentren von Meran, Bozen und Brixen. Eine sichere Fahrt!

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1: Und hier sind unsere Veranstaltungstipps für den heutigen Donnerstag. Das Kammerorchester Basel unter der Leitung von Bar Ravni spielt heute Abend das Eröffnungskonzert des Südtirol-Festivals Meran. Am Klavier ist der türkische Pianist Fasil Say. Auf dem Programm stehen Werke von Wolfgang Amadeus Mozart, Josef Haydn, Fasil Say, Ludwig van Beethoven und Dmitri Schostakowitsch. Beginn ist um 20.30 Uhr im Kursaal in Meran. Arkadi Volodos zählt zu den außergewöhnlichsten Pianisten unserer Zeit. Heute spielt er ab 20 Uhr im Konzerthaus in Bozen Werke von Franz Schubert und Frédéric Chopin. Orgelzauber, Renaissance und Barock. Unter diesem Motto steht ein Orgelkonzert mit Christopher Stambridge heute ab 20 Uhr in der Heiliggeistkirche in Bruneck. Die Freilichtspiele Südtiroler Unterland bringen heute ab 21 Uhr im Hof der Grundschule in Neumark das Volksstück Kasimir und Caroline von Ödön von Horvath zur Aufführung. Das Stück zeigt auf, wie soziale Not und Existenzangst die Liebe eines Paares unerbittlich zerstören. Der Filmclub Bozen zeigt um 18 Uhr den österreichischen Dokumentarfilm Auf der Suche nach der gestohlenen Zeit, der sich mit unserem Zeitbewusstsein befasst und aufzeigt, wie die im Mittelalter erfundene Uhr unser Leben und unser Handeln bestimmt. Um 18.15 Uhr sehen Sie den französischen Film Der Klang der Stradivari heute in Originalsprache mit deutschen Untertiteln. Dieses dokumentarische Roadmovie begleitet den Bhutaner Ambor Gurung auf seinen Reisen durch die abgelegenen Täler des Himalayas, wo Beauftragte wie er die Bevölkerung Bhutans nach ihrem ganz persönlichen Glücksempfinden befragen und so das Bruttonationalglück ermitteln, nachdem die bhutanische Regierung die Entwicklung des Landes ausrichtet. Um 20 Uhr sehen Sie im Filmclub Bozen den britisch-US-amerikanischen Film Odyssea. Ab 20.15 Uhr zeigt der Filmclub den deutschen Dokumentarfilm Hiddensee, ein Film über die Ostseeinsel, die seit Generationen Projektionsfläche für Sehnsucht, Freiheit und künstlerische Utopien ist. Um 20.30 Uhr beginnt die Vorführung des Films The Chronology of Water von Kirsten Stewart in Originalsprache mit italienischen Untertiteln. In der UFO-Arena in Bruneck wird um 21 Uhr der Film Lunana, das Glück liegt im Himalaya, gezeigt. Ein herzerwärmender, Oscar-nominierter Spielfilm über einen jungen Lehrer, der in eine abgelegene Schule in Bhutan geschickt wird und dort zu sich selbst findet. Der Film Freibad von Doris Dörri wird heute um 20.45 Uhr auf dem Margarete-Maultasch-Platz in Derlan vorgeführt. Dabei handelt es sich um eine turbulente Gesellschaftskomödie über ein Frauenfreibad, in dem bei sommerlicher Hitze die unterschiedlichsten Frauen, Kulturen und Generationen aufeinandertreffen.

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0: 10:05.
1: Fahrgastzahlen in den Bussen steigen rasant. Stromkosten gefährden Existenz kleiner Handwerksbetriebe. Das Wetter regnerisch und trüb. Ich bin Florian Scheringer. Guten Nachmittag.
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1: In Südtirol fahren immer mehr Menschen mit dem Bus. Diesen Sommer sind ein Viertel mehr Menschen mit den 10 meistgenutzten Linien gefahren als letzten Sommer. Die mit Abstand meistgenutzte Linie ist der Bus 450 zwischen Bruneck und dem Arntal. Da wurden in diesem Sommer über 450.000 Fahrgäste gezählt. Rund 300.000 Menschen waren mit der Linie 110 Bozen-Brand-Zoll und der Stadtlinie 3 in Bozen unterwegs. Verkehrslandesrat Alfreider sagt, die Zahlen seien ein Ansporn, das Öffi-Angebot weiter auszubauen. Ein Bäckermeister aus Laas im Finchgau fürchtet um seine Existenz, und zwar wegen der hohen Stromkosten. Der Bäcker Markus Hofer hat deshalb einen offenen Brief an Landeshauptmann Kompatscher geschrieben. Durchschnittlich 2.000 Euro im Monat nur für Strom seien für

0: einen kleinen Betrieb nicht zu stemmen, schreibt Hofer. Strom müsse viel billiger sein, weil Südtirol selbst jede Menge günstige Wasserkraft hat, findet er. Und auch Entlastungen bei Sozial- und Rentenbeiträgen fordert Bäckermeister Markus Hofer, damit nicht noch mehr kleine Handwerksbetriebe aussterben. Nach wochenlanger Hitze und viel Sonne macht der Hochsommer jetzt mal eine Pause. Heute und morgen regnet es und die Temperaturen, die sinken. Für viele Schwimmbäder, vor allem in den Tälern und Dörfern, ist die Hochsaison jetzt vorbei. Viele Badegäste werden jetzt wohl nicht mehr kommen. Das sei auch verständlich, sagt Martin Töchterle, der Geschäftsführer des Schwimmbads in Ohlang. Dort ist es eh immer etwas kühler.
1: Von dem her, denke ich, ist bei uns jetzt mehr oder weniger mit der Sommersaison gelaufen. Sicherlich erwarten wir uns nicht mehr ganz narrisch viel. Sofern das Wetter sich erlaubt, werden wir die ersten paar Tage im September offen halten und sich die immer mit 31. August. Sperren wir Schwimmbad zu und das heißt also, wir haben noch gut 10 Tage, da wo wir eben Sommersaison haben.
0: In den südlicheren Landesteilen wie in Bozen und im Unterland kann man dagegen noch ein paar Wochen länger baden. Nach einer langen Durststrecke im Sommer erlebt die wichtigste Kryptowährung Bitcoin gerade einen rasanten Aufschwung. Seit Freitag ist der Bitcoin-Kurs um mehr als 11% in die Höhe geschossen und liegt jetzt bei über 61.000 Euro. Ein wichtiger Grund dafür ist, dass das US-Finanzministerium angekündigt hat, mehr Staatsanleihen zurückkaufen zu wollen. Deshalb weichen Anleger jetzt stärker auf andere Sachwerte aus. Auch andere Kryptowährungen werden gerade viel teurer. Bei Ethereum etwa ist der Kurs um 19% gestiegen. Und der Regen geht weiter. Erst in der Nacht lässt er nach. Gleich mehr zum Wetter.
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0: Ohne Regenschirm geht's heute gar nicht. Nach wie vor schüttet es in ganz Südtirol. Dazu kühlt es immer weiter ab. Aktuell messen wir 19 Grad in Salorn, 17 in Franzensfeste, 15 in Eyers und 14 Grad hat es in Sexten. Erst spät in der Nacht lockert es überall auf. Schon morgen Vormittag kommen dann neue Regenschauer nach, die sich aufs ganze Land ausbreiten.
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9: Einen schönen Nachmittag wünscht Renate Stauder aus der Landesverkehrsmeldezentrale. Zu Kolonnenverkehr und Stau wegen Überlastung kommt es auf der Brenner Autobahn in Fahrtrichtung Süden abschnittsweise zwischen Klausen und Affi, auf der Brenner Staatsstraße in beiden Richtungen zwischen Bozen Süd und Kardaun, auf der Pustertaler Staatsstraße in Richtung Brixen zwischen Welsberg und Bercher und auf der Finchgauer Staatsstraße in beiden Richtungen zwischen der Düll und Forst. Gute Fahrt!

0: 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Es ist gleich 17 Uhr. Wir schalten nun in die Gnadenkapelle im Bozner Dom und übertragen von dort die Andacht.
1: Grüß Gott aus der Gnadenkapelle. Wir beten heute die lichtreichen Geheimnisse. Wir beten diesen Rosenkranz für unsere Priester und gottgeweihten Seelen, die uns geschenkt worden sind und die wir noch haben, aber auch als Bitte um Priester und Ordensberufe. Mit dem Rosenkranz danken wir auch den ganzen Himmel für den ersehnten Regen, den wir heute erhalten haben. Im Namen des Vaters und des Sohnes und des Heiligen Geistes. Ich glaube an Gott, den Vater, den Allmächtigen, den Schöpfer des Himmels und der Erde und an Jesus Christus, seinen eingeborenen Sohn, unseren Herrn, empfangen durch den Heiligen Geist, geboren von der Jungfrau Maria, gelitten unter Pontius Pilatus, gekreuzigt, gestorben und begraben, hinabgestiegen in das Reich des Todes, am dritten Tage auferstanden von den Toten, aufgefahren in den Himmel. Er sitze zu Rechten Gottes, des allmächtigen Vaters. Von dort wird er kommen, zu richten die Lebenden und die Toten. Ich glaube an den Heiligen Geist, an die heilige katholische Kirche, die Gemeinschaft der Heiligen, die Vergebung der Sünden, die Auferstehung der Toten und an das ewige Leben. Amen. Ehre sei dem Vater und dem Sohn und dem Heiligen Geist.
2: Wie immer, also auch jetzt und alle Zeit und in Ewigkeit.
1: Vater unser im Himmel, geheiligt werde dein Name, dein Reich komme, dein Wille geschehe, wie im Himmel, so auch auf Erden.
2: Unser tägliches Brot gib uns heute und vergib uns unsere Schuld, wie auch wir vergeben unseren Schuldigen. Und führe uns nicht in Versuchung, sondern erlöse uns von der Böse.
1: Gegrüßt seist du, Maria, voll der Gnade, der Herr ist mit dir. Du bist gebenedeit unter den Frauen und gebenedeit ist die Frucht deines Leibes, Jesus, der in uns den Glauben vermehre.
2: Heilige Maria, Mutter Gottes, bitte für uns Sünder, jetzt und in der Stunde unseres Todes. Amen.
1: Gegrüßt seist du, Maria, voll der Gnade, der Herr ist mit dir. Du bist gebenedeit unter den Frauen und gebenedeit ist die Frucht deines Leibes, Jesus, der in uns die Hoffnung stärke.
2: Heilige Maria, Mutter Gottes, bitte für uns Sünder, jetzt und in der Stunde unseres Todes. Amen.
1: Gegrüßt seist du, Maria, voll der Gnade, der Herr ist mit dir. Du bist gebenedeit unter den Frauen und gebenedeit ist die Frucht deines Leibes, Jesus, der in uns die Liebe entzündet.
2: Heilige Maria, Mutter Gottes, bitte für uns Sünder, jetzt und in der Stunde unseres Todes. Amen.
1: Ehre sei dem Vater und dem Sohn und dem Heiligen Geist.
2: Wie im Anfang, so auch jetzt und alle Zeit und in Ewigkeit.
1: O mein Jesus, verzeih uns unsere Sünden, bewahre uns vor dem Feuer der Hölle, führe alle Seelen in den Himmel, besonders jene, die deiner Barmherzigkeit am meisten bedürfen. Vater unser im Himmel, geheiligt werde dein Name, dein Reich komme, dein Wille geschehe, wie im Himmel, so auch auf Erden.
2: Unser tägliches Brot gib uns heute und vergib uns unsere Schuld, wie auch wir vergeben unseren Schuldigern und führe uns nicht in Versuchung, sondern erlöse uns von den Bösen.
1: Gegrüßt seist du, Maria, voll der Gnade, der Herr ist mit dir. Du bist gebenedeit unter den Frauen und gebenedeit ist die Frucht deines Leibes, Jesus, der von Johannes getauft worden ist.
2: Heilige Maria, Mutter Gottes, bitte für uns Sünder, jetzt und in der Stunde unseres Todes. Amen.
1: Gegrüßt seist du, Maria, voll der Gnade, der Herr ist mit dir. Du bist gebenedeit unter den Frauen und gebenedeit ist die Frucht deines Leibes, Jesus, der von Johannes getauft worden ist.
2: Heilige Maria, Mutter Gottes, bitte für uns Sünder, jetzt und in der Stunde unseres Todes. Amen.
1: Gegrüßt seist du, Maria, voll der Gnade, der Herr ist mit dir. Du bist gebenedeit unter den Frauen und gebenedeit ist die Frucht deines Leibes, Jesus, der von Johannes getauft worden ist.
2: Heilige Maria, Mutter Gottes, bitte für uns Sünder, jetzt und in der Stunde unseres Todes. Amen.
1: Gegrüßt seist du, Maria, voll der Gnade, der Herr ist mit dir. Du bist gebenedeit unter den Frauen und gebenedeit ist die Frucht deines Leibes, Jesus, der von Johannes getauft worden ist.
2: Heilige Maria, Mutter Gottes, bitte für uns Sünder, jetzt und in der Stunde unseres Todes. Amen.
1: Gegrüßt seist du, Maria, voll der Gnade, der Herr ist mit dir. Du bist gebenedeit unter den Frauen und gebenedeit ist die Frucht deines Leibes, Jesus, der von Johannes getauft worden ist.
2: Heilige Maria, Mutter Gottes, bitte für uns Sünder, jetzt und in der Stunde unseres Todes. Amen.
1: Gegrüßt seist du, Maria, voll der Gnade, der Herr ist mit dir. Du bist gebenedeit unter den Frauen und gebenedeit ist die Frucht deines Leibes, Jesus, der von Johannes getauft worden ist.
2: Heilige Maria, Mutter Gottes, bitte für uns Sünder, jetzt und in der Stunde unseres Todes. Amen.
1: Gegrüßt seist du, Maria, voll der Gnade, der Herr ist mit dir. Du bist gebenedeit unter den Frauen und gebenedeit ist die Frucht deines Leibes, Jesus, der von Johannes getauft worden ist.
2: Heilige Maria, Mutter Gottes, bitte für uns Sünder, jetzt und in der Stunde unseres Todes. Amen.
1: Gegrüßt seist du, Maria, voll der Gnade, der Herr ist mit dir. Du bist gebenedeit unter den Frauen und gebenedeit ist die Frucht deines Leibes, Jesus, der von Johannes getauft worden ist.
2: Heilige Maria, Mutter Gottes, bitte für uns Sünder, jetzt und in der Stunde unseres Todes. Amen.
1: Gegrüßt seist du, Maria, voll der Gnade, der Herr ist mit dir. Du bist gebenedeit unter den Frauen und gebenedeit ist die Frucht deines Leibes, Jesus, der von Johannes getauft worden ist.
2: Heilige Maria, Mutter Gottes, bitte für uns Sünder, jetzt und in der Stunde unseres Todes. Amen.
1: Gegrüßt seist du, Maria, voll der Gnade, der Herr ist mit dir. Du bist gebenedeit unter den Frauen und gebenedeit ist die Frucht deines Leibes, Jesus, der von Johannes getauft worden ist.
2: Heilige Maria, Mutter Gottes, bitte für uns Sünder, jetzt und in der Stunde unseres Todes. Amen.
1: Ehre sei dem Vater und dem Sohn und dem Heiligen Geist.
2: Wie im Anfang, so auch jetzt und alle Zeit und in Ewigkeit. Amen.
1: O mein Jesus, verzeih uns unsere Sünden, bewahre uns vor dem Feuer der Hölle, führe alle Seelen in den Himmel, besonders jene, die deiner Barmherzigkeit am meisten bedürfen.
2: Vater unser im Himmel, geheiligt werde dein Name. Dein Reich komme, dein Wille geschehe, wie im Himmel, so auf Erden.
1: Unser tägliches Brot gib uns heute und vergib uns unsere Schuld, wie auch wir vergeben unseren Schuldigern. Und führe uns nicht in Versuchung, sondern erlöse uns von dem Bösen. Amen.
2: Gegrüßt seist du, Maria, voller Gnade, der Herr ist mit dir. Du bist gebenedeit unter den Frauen und gebenedeit ist die Frucht deines Leibes, Jesus, der sich bei der unzeitlichen Gnade offenbart hat.
1: Heilige Maria, Mutter Gottes, bitte für uns Sünder, jetzt und in der Stunde unseres Todes. Amen.
2: Gegrüßt seist du, Maria, voller Gnade, der Herr ist mit dir. Du bist gebenedeit unter den Frauen und gebenedeit ist die Frucht deines Leibes, Jesus, der sich bei der unzeitlichen Gnade offenbart hat.
1: Heilige Maria, Mutter Gottes, bitte für uns Sünder, jetzt und in der Stunde unseres Todes. Amen.
2: Gegrüßt seist du, Maria, voll der Gnade, der Herr ist mit dir. Du bist gebenedeit unter den Frauen und gebenedeit ist die Frucht deines Leibes, Jesus, der sich bei der Hochzeit in Kana offenbart hat.
1: Heilige Maria, Mutter Gottes, bitte für uns Sünder, jetzt und in der Stunde unseres Todes. Amen.
2: Gegrüßt seist du, Maria, voll der Gnade, der Herr ist in dir. Du bist gebenedeit unter den Frauen und gebenedeit ist die Frucht deines Leibes, Jesus, der sich bei der Hochzeit in Kana offenbart.
1: Heilige Maria, Mutter Gottes, bitte für uns Sünder, jetzt und in der Stunde unseres Todes. Amen.
2: Gegrüßt seist du, Maria, voll der Gnade, der Herr ist mit dir. Du bist gebenedeit unter den Frauen und gebenedeit ist die Frucht deines Leibes, Jesus, der sich bei der Hochzeit in Kana offenbart.
1: Heilige Maria, Mutter Gottes, bitte für uns Sünder, jetzt und in der Stunde unseres Todes. Amen.
2: Gegrüßt seist du, Maria, Leib unter den Frauen und gebenedeit ist die Frucht deines Leibes, Jesus, der sich bei der Hochzeit in Kana offenbart.
1: Heilige Maria, Mutter Gottes, bitte für uns Sünder, jetzt und in der Stunde unseres Todes. Amen.
2: Gegrüßt seist du, Maria, von der Gnade, der Herr ist mit dir. Du bist gebenedeit unter den Frauen, und gebenedeit ist die Frucht deines Leibes, Jesus, der sich bei der Hochzeit in Kana offenbart hat.
1: Heilige Maria, Mutter Gottes, bitte für uns Sünder, jetzt und in der Stunde unseres Todes. Amen. Heilige Maria, Mutter Gottes, bitte für uns Sünder, jetzt und in der Stunde unseres Todes. Amen.
2: Gegrüßt seist du, Maria, voll der Gnade, der Herr ist mit dir. Du bist gebenedeit unter den Frauen, und gebenedeit ist die Frucht deines Leibes, Jesus, der sich bei der Hochzeit in Kana offenbart.
1: Heilige Maria, Mutter Gottes, bitte für uns Sünder, jetzt und in der Stunde unseres Todes. Amen.
2: Seist du, Maria, von der Gnade, der Herr ist mit dir. Du bist gebenedeit unter den Frauen, und gebenedeit ist die Frucht deines Leibes, Jesus, der sich bei der Hochzeit in Kana offenbart.
1: Heilige Maria, Mutter Gottes, bitte für uns Sünder, jetzt und in der Stunde unseres Todes. Amen. Ehre sei dem Vater und dem Sohn und dem Heiligen Geist.
2: Wie im Anfang, so auch jetzt und alle Zeit und in Ewigkeit.
1: Amen. O mein Jesus, verzeih uns unsere Sünden, bewahre uns vor dem Feuer der Hölle, führe alle Seelen in den Himmel, besonders jene, die deiner Barmherzigkeit am meisten bedürfen. Vater unser im Himmel, geheiligt werde dein Name, dein Reich komme, dein Wille geschehe, wie im Himmel, so auch auf Erden. Gegrüßt seist du, Maria, voll der Gnade, der Herr ist mit dir. Du bist gebenedeit unter den Frauen, und gebenedeit ist die Frucht deines Leibes, Jesus, der uns das Reich Gottes verkündet hat.
2: Heilige Maria, Mutter Gottes, bitte für uns Sünder, jetzt und in der Stunde unseres Todes. Amen.
1: Gegrüßt seist du, Maria, voll der Gnade, der Herr ist mit dir. Du bist gebenedeit unter den Frauen, und gebenedeit ist die Frucht deines Leibes, Jesus, der uns das Reich Gottes verkündet hat.
2: Heilige Maria, Mutter Gottes, bitte für uns Sünder, jetzt und in der Stunde unseres Todes. Amen.
1: Gegrüßt seist du, Maria, voll der Gnade, der Herr ist mit dir. Du bist gebenedeit unter den Frauen, und gebenedeit ist die Frucht deines Leibes, Jesus, der uns das Reich Gottes verkündet hat.
2: Heilige Maria, Mutter Gottes, bitte für uns Sünder, jetzt und in der Stunde unseres Todes. Amen.
1: Gegrüßt seist du, Maria, voll der Gnade, der Herr ist mit dir. Du bist gebenedeit unter den Frauen, und gebenedeit ist die Frucht deines Leibes, Jesus, der uns das Reich Gottes verkündet hat.
2: Heilige Maria, Mutter Gottes, bitte für uns Sünder, jetzt und in der Stunde unseres Todes. Amen.
1: Gegrüßt seist du, Maria, voll der Gnade, der Herr ist mit dir. Du bist gebenedeit unter den Frauen, und gebenedeit ist die Frucht deines Leibes, Jesus, der uns das Reich Gottes verkündet hat.
2: Heilige Maria, Mutter Gottes, bitte für uns Sünder, jetzt und in der Stunde unseres Todes. Amen.
1: Gegrüßt seist du, Maria, voll der Gnade, der Herr ist mit dir. Du bist gebenedeit unter den Frauen, und gebenedeit ist die Frucht deines Leibes, Jesus, der uns das Reich Gottes verkündet hat.
2: Heilige Maria, Mutter Gottes, bitte für uns Sünder, jetzt und in der Stunde unseres Todes. Amen.
1: Gegrüßt seist du, Maria, voll der Gnade, der Herr ist mit dir. Du bist gebenedeit unter den Frauen, und gebenedeit ist die Frucht deines Leibes, Jesus, der uns das Reich Gottes verkündet hat.
2: Heilige Maria, Mutter Gottes, bitte für uns Sünder, jetzt und in der Stunde unseres Todes. Amen.
1: Gegrüßt gegrüßt seist du, Maria, voll der Gnade, der Herr ist mit dir. Du bist gebenedeit unter den Frauen, und gebenedeit ist die Frucht deines Leibes, Jesus, der uns das Reich Gottes verkündet hat.
2: Heilige Maria, Mutter Gottes, bitte für uns Sünder, jetzt und in der Stunde unseres Todes.
1: Gegrüßt seist du, Maria, voll der Gnade, der Herr ist mit dir. Du bist gebenedeit unter den Frauen, und gebenedeit ist die Frucht deines Leibes, Jesus, der uns das Reich Gottes verkündet hat.
2: Heilige Maria, Mutter Gottes, bitte für uns Sünder, jetzt und in der Stunde unseres Todes. Amen.
1: Gegrüßt seist du, Maria, voll der Gnade, der Herr ist mit dir. Du bist gebenedeit unter den Frauen, und gebenedeit ist die Frucht deines Leibes, Jesus, der uns das Reich Gottes verkündet hat. Verkündet hat.
2: Heilige Maria, Mutter Gottes, bitte für uns Sünder, jetzt und in der Stunde unseres Todes. Amen.
1: Ehre sei dem Vater und dem Sohn und dem Heiligen Geist.
2: Wie im Anfang, so auch jetzt und alle Zeit und in Ewigkeit. Amen.
1: O mein Jesus, verzeihe uns unsere Sünden, bewahre uns vor dem Feuer der Hölle. Führe alle Seelen in den Himmel, besonders jene, die deiner Barmherzigkeit am meisten bedürfen.
2: Vater unser im Himmel, geheiligt werde dein Name, dein Reich komme, dein Wille geschehe, wie im Himmel so auf Erden.
1: Unser tägliches Brot gib uns heute und vergib uns unsere Schuld, wie auch wir vergeben unseren Schuldigern, und führe uns nicht in Versuchung, sondern erlöse uns von dem Bösen. Amen.
2: Gegrüßt seist du, Maria, voller Gnade, der Herr ist mit dir. Du bist gebenedeit unter den Frauen, und gebenedeit ist die Frucht deines Leibes, Jesus, der auf dem Berg verklärt worden ist.
1: Heilige Maria, Mutter Gottes, bitte für uns Sünder, jetzt und in der Stunde unseres Todes. Amen.
2: Gegrüßt seist du, Maria, voll der Gnade, der Herr ist mit dir. Du bist gebenedeit unter den Frauen, und gebenedeit ist die Frucht deines Leibes, Jesus, der auf dem Berg verklärt worden ist.
1: Heilige Maria, Mutter Gottes, bitte für uns Sünder, jetzt und in der Stunde unseres Todes. Amen.
2: Gegrüßt seist du, Maria, voll der Gnade, der Herr ist mit dir. Du bist gebenedeit unter den Frauen, und gebenedeit ist die Frucht deines Leibes, Jesus, der auf dem Berg verklärt worden ist.
1: Heilige Maria, Mutter Gottes, bitte für uns Sünder, jetzt und in der Stunde unseres Todes. Amen.
2: Gegrüßt seist du, Maria, voll der Gnade, der Herr ist mit dir. Du bist gebenedeit unter den Frauen, und gebenedeit ist die Frucht deines Leibes, Jesus, der auf dem Berg verklärt worden ist.
1: Heilige Maria, Mutter Gottes, bitte für uns Sünder, jetzt und in der Stunde unseres Todes. Amen.
2: Gegrüßt seist du, Maria, voll der Gnade, der Herr ist mit dir. Du bist gebenedeit unter den Frauen, und gebenedeit ist die Frucht deines Leibes, Jesus, der auf dem Berg verklärt worden ist.
1: Heilige Maria, Mutter Gottes, bitte für uns Sünder, jetzt und in der Stunde unseres Todes. Amen.
2: Gegrüßt seist du, Maria, voll der Gnade, der Herr ist mit dir. Du bist gebenedeit unter den Frauen, und gebenedeit ist die Frucht deines Leibes, Jesus, der auf dem Berg verklärt worden ist.
1: Heilige Maria, Mutter Gottes, bitte für uns Sünder, jetzt und in der Stunde unseres Todes. Amen.
2: Gegrüßt seist du, Maria, voll der Gnade, der Herr ist mit dir. Du bist gebenedeit unter den Frauen, und gebenedeit ist die Frucht deines Leibes, Jesus, der auf dem Berg verklärt worden ist.
1: Heilige Maria, Mutter Gottes, bitte für uns Sünder, jetzt und in der Stunde unseres Todes. Amen.
2: Gegrüßt seist du, Maria, voll der Gnade, der Herr ist mit dir. Du bist gebenedeit unter den Frauen, und gebenedeit ist die Frucht deines Leibes, Jesus, der auf dem Berg verklärt worden ist.
1: Heilige Maria, Mutter Gottes, bitte für uns Sünder, jetzt und in der Stunde unseres Todes. Amen.
2: Gegrüßt seist du, Maria, voll der Gnade, der Herr ist mit dir. Du bist gebenedeit unter den Frauen, und gebenedeit ist die Frucht deines Leibes, Jesus, der auf dem Berg verklärt worden ist.
1: Heilige Maria, Mutter Gottes, bitte für uns Sünder, jetzt und in der Stunde unseres Todes. Amen.
2: Gegrüßt seist du, Maria, voll der Gnade, der Herr ist mit dir. Du bist gebenedeit unter den Frauen und gebenedeit ist die Frucht deines Leibes, Jesus, der auf dem Berg verklärt worden ist.
1: Heilige Maria, Mutter Gottes, bitte für uns Sünder, jetzt und in der Stunde unseres Todes. Amen. Ehre sei dem Vater und dem Sohn und dem Heiligen Geist.
2: Wie im Anfang, so auch jetzt und alle Zeit und in Ewigkeit.
1: O mein Jesus, verzeih uns unsere Sünden, bewahre uns vor dem Feuer der Hölle, führe alle Seelen in den Himmel, besonders jene, die deiner Barmherzigkeit am meisten bedürfen. Vater unser im Himmel, geheiligt werde dein Name, dein Reich komme, dein Wille geschehe, wie im Himmel, so auch auf Erden.
2: Unser tägliches Brot gib uns heute und vergib uns unsere Schuld, wie auch wir.
1: Gegrüßt seist du, Maria, voll der Gnade, der Herr ist mit dir. Du bist gebenedeit unter den Frauen und gebenedeit ist die Frucht deines Leibes, Jesus, der uns die Eucharistie geschenkt hat.
2: Heilige Maria, Mutter Gottes, bitte für uns Sünder. Jetzt und in der Stunde unseres Todes. Amen.
1: Gegrüßt seist du, Maria, voller Gnade, der Herr ist mit dir. Du bist gebenedeit unter den Frauen und gebenedeit ist die Frucht deines Leibes, Jesus, der uns die Eucharistie geschenkt hat.
2: Heilige Maria, Mutter Gottes, bitte für uns Sünder, jetzt und in der Stunde unseres Todes. Amen.
1: Gegrüßt seist du, Maria, voller Gnade, der Herr ist mit dir. Du bist gebenedeit unter den Frauen und gebenedeit ist die Frucht deines Leibes, Jesus, der uns die Eucharistie geschenkt hat.
2: Heilige Maria, Mutter Gottes, bitte für uns Sünder, jetzt und in der Stunde unseres Todes. Amen.
1: Gegrüßt seist du, Maria, voller Gnade, der Herr ist mit dir. Du bist gebenedeit unter den Frauen und gebenedeit ist die Frucht deines Leibes, Jesus, der uns die Eucharistie geschenkt hat.
2: Heilige Maria, Mutter Gottes, bitte für uns Sünder, jetzt und in der Stunde unseres Todes. Amen.
1: Gegrüßt seist du, Maria, voller Gnade, der Herr ist mit dir. Du bist gebenedeit unter den Frauen und gebenedeit ist die Frucht deines Leibes, Jesus, der uns die Eucharistie geschenkt hat.
2: Heilige Maria, Mutter Gottes, bitte für uns Sünder, jetzt und in der Stunde unseres Todes. Amen.
1: Gegrüßt seist du, Maria, voller Gnade, der Herr ist mit dir. Du bist gebenedeit unter den Frauen und gebenedeit ist die Frucht deines Leibes, Jesus, der uns die Eucharistie geschenkt hat.
2: Heilige Maria, Mutter Gottes, bitte für uns Sünder, jetzt und in der Stunde unseres Todes. Amen.
1: Gegrüßt seist du, Maria, voller Gnade, der Herr ist mit dir. Du bist gebenedeit unter den Frauen und gebenedeit ist die Frucht deines Leibes, Jesus, der uns die Eucharistie geschenkt hat.
2: Heilige Maria, Mutter Gottes, bitte für uns Sünder, jetzt und in der Stunde unseres Todes. Amen.
1: Gegrüßt seist du, Maria, voller Gnade, der Herr ist mit dir. Du bist gebenedeit unter den Frauen und gebenedeit ist die Frucht deines Leibes, Jesus, der uns die Eucharistie geschenkt hat.
2: Heilige Maria, Mutter Gottes, bitte für uns Sünder, jetzt und in der Stunde unseres Todes. Amen.
1: Gegrüßt seist du, Maria, voller Gnade, der Herr ist mit dir. Du bist gebenedeit unter den Frauen und gebenedeit ist die Frucht deines Leibes, Jesus, der uns die Eucharistie geschenkt hat.
2: Heilige Maria, Mutter Gottes, bitte für uns Sünder, jetzt und in der Stunde unseres Todes. Amen.
1: Gegrüßt seist du, Maria, voller Gnade, der Herr ist mit dir. Du bist gebenedeit unter den Frauen und gebenedeit ist die Frucht deines Leibes, Jesus, der uns die Eucharistie geschenkt hat.
2: Heilige Maria, Mutter Gottes, bitte für uns Sünder, jetzt und in der Stunde unseres Todes. Amen.
1: Ehre sei dem Vater und dem Sohn und dem Heiligen Geist.
2: Wie im Anfang, so auch jetzt.
1: O mein Jesus, verzeih uns unsere Sünden, bewahre uns vor dem Feuer der Hölle, führe alle Seelen in den Himmel, besonders jene, die deiner Barmherzigkeit am meisten bedürfen. Litanei vom kostbaren Blut unseres Herrn Jesus Christus. Herr, erbarme dich unser.
2: Herr, erbarme dich unser.
1: Christus, erbarme dich unser.
2: Herr, erbarme dich unser.
1: Christus, höre uns. Gott Vater im Himmel. Gott Sohn, Erlöser der Welt. Gott Heiliger Geist. Heiligste Dreifaltigkeit, ein einiger Gott. Blut Christi, rette uns. Blut Christi. Blut Christi, des Eingeborenen, des ewigen Vaters. Blut Christi, des menschgewordenen Wortes Gottes. Blut Christi, des neuen und ewigen Bundes. Blut Christi, in der Todesangst zur Erde geronnen. Blut Christi, bei der Geißelung vergossen. Blut Christi, bei der Dornenkrönung verströmt. Blut Christi, am Kreuze ausgegossen. Blut Christi, Kaufpreis unseres Heiles. Blut Christi, einzige Vergebung der Sünden. Blut Christi, im Altarsakrament, Trank und Reinigung der Seelen. Blut Christi, Strom der Barmherzigkeit. Blut Christi, Besieger aller bösen Geister. Blut Christi, Starkmut der Märtyrer. Blut Christi, Kraft der Bekenner. Blut Christi, Lebensquell der Jungfrauen. Blut Christi, Stütze der Gefährdeten. Blut Christi, Linderung der Leidenden. Blut Christi, Trost der Weinenden. Blut Christi, Hoffnung der Büßenden. Blut Christi, Zuflucht der Sterbenden. Blut Christi, Friede und Wonne aller Heiligen. Blut Christi, Unterpfand des ewigen Lebens. Blut Christi, Erlösung aus den Tiefen des Reinigungsortes. Blut Christi, aller Herrlichkeit und Ehre überaus würdig. Lamm Gottes, du nimmst hinweg die Sünden der Welt. Lamm Gottes, du nimmst hinweg die Sünden der Welt. Lamm Gottes, du nimmst hinweg die Sünden der Welt. Du hast uns erlöst, o Herr, in deinem Blute und uns zu deinem Gottesreich gemacht. Lasset uns beten. Allmächtiger, ewiger Gott, du hast deinen eingeborenen Sohn zum Erlöser der Welt eingesetzt und wolltest durch sein Blut dich versöhnen lassen. So lasse uns denn, wir bitten dich, den Lösepreis unseres Heiles verehren und durch seine Kraft vor den Übeln dieses Lebens auf Erden beschirmt werden, so dass wir uns im Himmel ewig seiner Frucht erfreuen dürfen, durch Christus, unseren Herrn.
2: Amen.
1: Für alle Sterbenden und die arme Seele Fegefeuer. Vater unser im Himmel, geheiligt werde dein Name, dein Reich komme, dein Wille geschehe, wie im Himmel so auf Erden. Unser tägliches Brot gib uns heute und vergib uns unsere Schuld, wie auch wir vergeben unseren Schuldigern. Und führe uns nicht in Versuchung, sondern erlöse uns von dem bösen Amen. Gegrüßet seist du, Maria, voller Gnade, der Herr ist mit dir. Gebenedeit unter den Frauen und gebenedeit ist die Frucht deines Leibes, Jesus. Heilige Maria, Mutter Gottes, bitte für uns Sünder, jetzt und in der Stunde unseres Todes. Amen. Ehre sei dem Vater und dem Sohn und dem Heiligen Geist. Herr, schenke allen verstorbenen Seelen die ewige Ruhe. Herr, lass sie ruhen in deinem Frieden. Heilige Josef, dein Ehrvater unseres Herrn Jesus Christus und wahrer Bräutigam der allerseligsten Jungfrau Maria, bitte für uns sowie für alle Sterbenden des heutigen Abends und der kommenden Nacht. Amen. Heiliger Erzengel Michael, verteidige uns im Kampfe. Gegen die Bosheit und die Nachstellungen des Teufels sei unser Schutz. Gott gebiete ihm, so bitten wir flehentlich. Du aber, Fürst der himmlischen Heerscharen, stoße den Satan und die anderen bösen Geister, die zum Verderben der Seelen in der Welt umherschweifen, mit der Kraft Gottes in die Hölle hinunter. Amen. Herr Jesus Christus, Sohn des Vaters, sende jetzt deinen Geist über die Erde. Lass den Heiligen Geist wohnen in den Herzen aller Völker. damit sie bewahrt bleiben mögen vor Verfall, Unheil und Krieg, möge die Frau aller Völker, die selige Jungfrau Maria, unsere Fürsprecherin sein. Amen. Heiliger Schutzengel mein, lass mich die Ehre empfohlen sein. In allen Nöten steh mir bei und halte mich vor Sünden frei. Bei Tag und Nacht, ich bitte dich, beschütze und bewahre mich. O Maria, mit dem Kindenlieb. Im Namen des Vaters und des Sohnes und des Heiligen Geistes. Gelobt sei Jesus Christus. Amen.

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0: 10 vor 6.
1: Großer Mohrenabgang bei St. Kassian im Gardatal. Bauunternehmer fordern mehr Flächen, um Wohnungsnot zu bekämpfen. Das Wetter, bis in die Nacht hinein regnet es. Ich bin Florian Scheringer, guten Abend.
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1: Durch den heftigen Regen ist im Gardatal eine große Mure abgegangen. Die Zufahrtsstraße zur Capanna Alpina Hütte oberhalb von St. Kassian wurde komplett verschüttet und ist nicht befahrbar. Über 100 Menschen wurden aus dem Gebiet evakuiert. Verletzt wurde niemand. Ihre Autos, die an der Hütte geparkt sind, können sie voraussichtlich erst morgen abholen. Jetzt sind die Feuerwehr und Baggerdienste dabei, die Straße von den Schlammmassen zu befreien. Einen etwas ungewöhnlicheren Einsatz hatte die Freiwillige Feuerwehr Klausen heute. In der Zone Leitach ist ein geparktes Auto von selbst losgerollt und eine Böschung hinuntergestürzt. Mit einem Kranwagen einer privaten Firma konnte das Auto geborgen werden. Menschen sind nicht zu Schaden gekommen. Um Wohnen in Südtirol leistbarer zu machen, braucht es keine riesigen Flächen, das sagt das Baukollegium. Südtirol braucht in den kommenden 12 Jahren knapp 19.000 neue Wohnungen, um den Bedarf zu decken. Laut Berechnungen des Kollegiums seien dafür weniger als 400 Hektar Fläche nötig. Das sind nur 2% der bereits besiedelten Fläche des Landes. Dafür müssen aber neue Baurechte ausgewiesen werden. Und deshalb plädiert das Baukollegium dafür, die Siedlungsgrenzen in den Gemeinden nicht zu eng zu ziehen. Wenn es keinen Platz für neue Wohnungen gibt, dann würden die Preise automatisch steigen. Mehr Angebot würde dagegen für eine Entspannung sorgen und für niedrige

0: faire Preise, sagt das Baukollegium. Deutschland und Österreich haben begonnen, Migranten nach Italien zurückzuschicken. Flüchtlinge müssen nämlich im ersten EU-Ankunftsland Asyl beantragen, also Italien. Viele sind aber nach Norden weitergereist und werden jetzt zurückgeschickt. Europaparlamentarier Herbert Dorfmann sagt, eigentlich ist das nichts Neues.
1: Das ist in der Dublin-Verordnung 2013 festgelegt worden, also vor über 10 Jahren. Und jetzt im neuen Migrationspakt, in der Asyl- und Migrationsmanagement-Verordnung, die seit Juni jetzt gilt, ist das noch einmal verstärkt, aber es wird jetzt halt durchgeführt.
0: Umstritten ist allerdings, ob nur Asylsuchende zurückgeschickt werden können, die nach Inkrafttreten des neuen EU-Migrationspakts weitergereist sind, also seit Mitte Juni, oder ob das auch für frühere Fälle gilt. Genau darüber verhandelt Italien jetzt mit Deutschland und Österreich. Papst Leo XIV. Warnt vor einem Teufelskreis aus Krieg und Umweltzerstörung. In einer Botschaft schreibt Leo, dass Krieg nicht nur Menschenleben fordere, Familien zerreiße und Millionen Menschen zur Flucht zwinge. Er zerstöre auch Ökosysteme, verschmutze lebenswichtige Ressourcen wie Luft und Wasser und gefährde die Lebensmittelversorgung. Und das wiederum sorge für Armut und Ungleichheit, was zu neuen Kriegen führen könne, so der Papst in seiner Botschaft. Und mit viel Regen geht's Richtung Feierabend. Gleich mehr zum Wetter.
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0: Die Regenfront bahnt sich weiter ihren Weg durch Südtirol. Erst spät in der Nacht klingen die Niederschläge dann überall ab. Jetzt hat es 18 Grad in Kolmarn und St. Martin im Passaier, 14 in Ridnaun und 12 Grad messen wir in Corvara. Morgen wird's zuerst freundlich, am späten Vormittag ziehen dann neue Schauer auf, die sich ähnlich wie heute durch den ganzen Nachmittag ziehen.
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6: Hier ist die Landesverkehrsmeldezentrale. Auf der Passaiertaler Staatsstraße im Bereich der Kreuzung nach Tirol hat sich ein Unfall ereignet. Er staut sich in beiden Richtungen. Kolonnenverkehr und Stau wegen Überlastung gibt es auf der Brenner Autobahn Richtung Süden zwischen Bozen Süd und Affi. Richtung Norden zwischen Neumarkt und Bozen Süd 2 Kilometer Rückstau. Kolonnenverkehr und Stau im Bustertal Richtung Brixen zwischen Weißberg und Bercher, in Richtung Innichen zwischen Poneck und Bercher, auf der Brenner Staatsstraße in beiden Richtungen zwischen Bozen Süd und Kardaun. Und Geduld braucht es auch im Finchgau in beiden Richtungen zwischen Rabland und Fr-

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2: Mit Stefanie Stahlhofen und diesen Themen heute. Libanons Präsident Aoun bei Papst Leo im Vatikan. Papst Leo XIV. Veröffentlicht Umweltbotschaft: Krieg und Umweltzerstörung hängen zusammen. Außerdem jenseits des Vatikans: Der Internationale Strafgerichtshof unter Beschuss. Schön, dass Sie dabei sind. Ganz herzlich willkommen. Heute, Donnerstag, 20. August 2026, war der libanesische Präsident Joseph Aoun im Vatikan zu einer Audienz bei Papst Leo XIV. Bei den Gesprächen mit dem katholischen Kirchenoberhaupt ging es um die Lage im Land und im Nahen Osten. Mehr von Anne Preckel.
3: Leo XIV. Hat sich an diesem Donnerstag mit dem Präsidenten des Libanon, Joseph Aoun, ausgetauscht. Aufnahmen der Vatikanmedien zeigten den libanesischen Politiker im Gespräch mit dem Papst im Apostolischen Palast, sowie auch bei einer Begegnung mit Kardinalstaatssekretär Pietro Parolin. Ebenso traf Aoun den vatikanischen Außenbeauftragten Erzbischof Paul Richard Gallagher. Eine Vatikannote informierte nach dem Treffen am Donnerstag, der Austausch im Staatssekretariat habe sich im Wesentlichen auf das Trilateral Framework Agreement konzentriert, das von den Vereinigten Staaten, Israel und dem Libanon unterzeichnet wurde und darauf abzielt, die Südgrenzen der libanesischen Republik zu stabilisieren sowie einen gerechten und dauerhaften Frieden zu erreichen. Der Heilige Stuhl habe die Unterzeichnung des Dokumentes begrüßt, äußerte jedoch ernste Besorgnis angesichts der Schwierigkeiten bei dessen Umsetzung und sicherte seine Unterstützung für die diesbezüglichen Bemühungen zu, hieß es in der Vatikannote weiter. Leo XIV. War im November-Dezember 2025 erstmals als Papst im Libanon gewesen. Dabei setzte er sich für die Präsenz der Christen in dem Land ein und rief Politik und Gesellschaft zu Versöhnung und Anstrengungen für den Frieden auf. Das Problem der Auswanderung von Christen aus dem Libanon sprach er bei seiner Reise mehrfach an. In dem Land befindet sich die größte christliche Gemeinschaft im Nahen Osten. Libanons Außenminister Youssef Raji wandte sich im März 2026 an den Heiligen Stuhl mit der Bitte um Hilfe für die Christen im Süden des Libanon, an der Grenze zu Israel. Die christlichen Gemeinschaften dort waren von Gewalt, Bombardierungen, Evakuierungsbefehlen und einer humanitären Krise betroffen. Die Sicherheitslage im Süden ist weiter prekär und das Leben der christlichen Gemeinschaften dort stark beeinträchtigt.
2: Anne Preckel war das mit Hintergründen. Papst Leo war 2025 im Libanon und heute am Donnerstag, 20. August, hat er den libanesischen Präsidenten Joseph Aoun im Vatikan in Audienz empfangen. Nach den militärischen Auseinandersetzungen zwischen der Hisbollah und Israel im Südlibanon sind Hunderttausende Menschen im Land noch immer vertrieben. Die Flüchtlingskrise infolge des Konflikts mit Israel ist nach UN-Einschätzung noch lange nicht vorbei. Rund 860.000 Menschen seien nach den Vertreibungen in ihre Heimat zurückgekehrt, teilte das Flüchtlingshilfswerk der Vereinten Nationen, UNHCR, erst zu Wochenbeginn am Dienstag in Genf mit. Die Sicherheitslage im Libanon sei nach wie vor instabil, hieß es. Im Zuge des israelischen Vorgehens gegen die Hisbollah-Miliz im Südlibanon waren zeitweise mehr als 1 Million Menschen vertrieben. Neue israelische Luftangriffe vom vergangenen Wochenende haben laut dem UNHCR erneut Hunderte von Familien in die Flucht getrieben. Rückkehrer finden oft beschädigte Häuser vor. Die Zerstörung im Land ist groß. Es mangelt an Grundversorgung, so das Flüchtlingshilfswerk der Vereinten Nationen. Diesen Donnerstag hat der Vatikan die Papstbotschaft zum Weltgebetstag für die Bewahrung der Schöpfung veröffentlicht. Der Tag wird am 1. September begangen. In der Botschaft bringt Papst Leo XIV. Den Einsatz für die Umwelt in einen engen Zusammenhang mit dem Engagement für Frieden. das auch einen Hauptakzent seines Pontifikats bildet.
4: Kriege, Krisen und Umweltzerstörung seien nicht ohne Zusammenhang, schreibt der Papst in seiner Botschaft zum Weltgebetstag für die Bewahrung der Schöpfung vom kommenden 1. September. Und wörtlich, sie sind ein einziger Ruf nach Heilung und Frieden, der von einer verwundeten Welt ausgeht. Die Botschaft wurde an diesem Donnerstag vom Vatikan veröffentlicht. Krieg hinterlasse nicht nur Wunden, die weit über das Schlachtfeld hinausreichen, sondern auch soziale und ökologische Zerstörungen, die mehrere Generationen lang anhalten. Das Zusammenspiel von bewaffneten Konflikten und Umweltzerstörung führt, wie Leo erklärt, oft zu einem Teufelskreis, der Ökosysteme zerstört, lebenswichtige Ressourcen wie Luft und Wasser verschmutzt und die Lebensmittelversorgung gefährdet. Das verschlimmere wiederum Armut, Ungleichheit, soziale Spannungen. Letztlich zeigt Krieg nach der Analyse von Leo XIV. Ein tiefer gehendes Unvermögen, nach Gottes Bild und Gleichnis zu leben, das Leben zu achten und für die uns anvertraute Erde zu sorgen. Das bedeutet gleichzeitig ein politisches, moralisches und geistliches Versagen. Wörtlich schreibt der Papst, der Krieg, der in fehlgeleiteten Begierden und im Missbrauch menschlicher Freiheit und Macht wurzelt, ist ein Gegenzeugnis zum Evangelium des Friedens. Darum ruft der Papst zu einer Bekehrung des Herzens auf. Die Wunden des Kriegs und die Schädigung der Erde seien zutiefst mit dem Zustand des menschlichen Herzens verbunden. Wenn das Herz deformiert sei, litten die Beziehungen darunter. Und die Strukturen, die wir bildeten, begannen diese Unordnung zu spiegeln. Eine tiefere persönliche und gemeinschaftliche Bekehrung bedeutet für Leo XIV. Eine Rückkehr zu Gott. Wörtlich schreibt er, ohne diese innere Wandlung wird Friede nur brüchig und von kurzer Dauer sein. Doch wo Herzen erneuert werden, eröffnen sich neue Möglichkeiten.
2: Stefan von Kempis war das zur Botschaft von Papst Leo XIV. Zum Weltgebetstag für die Bewahrung der Schöpfung. Der Tag wird am 1. September begangen, aber die Botschaft dazu gibt's immer schon früher. Heute wurde sie veröffentlicht. 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Nachrichten. Vatikan. Angesichts hunderter getöteter Mitarbeiter von Hilfsorganisationen im vergangenen Jahr hat Caritas Internationalis religiöse Autoritäten aufgerufen, ihren Einfluss geltend zu machen. Mit ihrer Vertrauensbasis könnten sie auch bei Konfliktparteien auf die Wahrung humanitärer Grundsätze hinwirken, teilte der im Vatikan ansässige weltweite Dachverband katholischer Caritas-Organisationen am Mittwoch mit. Als Beispiel verwies der Verband auf Bischof Aurelio Gazzera in Zentralafrika. Trotz erheblicher Sicherheitsrisiken stehe der Leiter des katholischen Bistums Bangassou gemeinsam mit muslimischen und evangelischen Glaubensführern in Kontakt mit Behörden, Streitkräften und lokalen Gemeinschaften und trage so dazu bei, Gesprächskanäle offen zu halten. Österreich. Nach Abschluss der Visitation aus dem Vatikan tritt der Abt des österreichischen Stifts Heiligen Kreuz, Maximilian Heim, nicht mehr als Abt der Zisterzienserabtei im Wienerwald an. Wie das österreichische Stift am Donnerstag mitteilte, will der in Deutschland geborene Ordensmann sein Amt mit Wirkung zum 14. September in jüngere Hände legen. Die Untersuchung aus dem Vatikan folgte Hinweisen auf Leitungsprobleme. Der Vatikan verlangte Reformen. Heim leitete die Abtei nahe Wien seit 2011. Laut der Medienmitteilung werden die mehr als 80 Mönche der Abtei nun aus ihren Reihen einen Nachfolger wählen, zunächst für 3 Jahre. In den vergangenen Monaten hatten vom Vatikan beauftragte Visitatoren Gespräche mit Mönchen und zahlreichen Personen über die Situation im Kloster geführt. Bereits nach Bekanntwerden der Visitation war Heim 2025 aus gesundheitlichen Gründen von seinem weiteren Amt als Abtpräses des Ordens für ganz Österreich zurückgetreten. Auch nun verwies er auf eine Herzerkrankung im vergangenen Jahr. Die vatikanischen Untersuchungen wurden mit Hinweisen auf Probleme in Leitung und Verwaltung der Abtei begründet. Zugleich waren anonyme Schreiben mit Vorwürfen sexuellen Missbrauchs und der Verletzung des Beichtgeheimnisses bekannt geworden. Parallel zum Vatikan ermittelte die Staatsanwaltschaft Wiener Neustadt zur Identität des Verfassers. Angesichts der anhaltenden Dürre in weiten Teilen Europas hat sich Kardinal Christoph Schönborn über den Wettersegen und das Verhältnis des Menschen zur Schöpfung Gedanken gemacht. Die Trockenheit in diesem Sommer sei erschreckend und die ausgeprägteste seit Beginn der Aufzeichnungen. Die Folgen seien bereits spürbar. Die Erträge der Landwirtschaft brechen ein, die Preise werden steigen, der Klimawandel ist bei uns angekommen, schreibt der emeritierte Wiener Erzbischof diesen Donnerstag in seiner Kolumne bei der Tageszeitung Heute. Schönborn erinnert daran, dass Menschen früher bei bedrohlicher Dürre um Regen beteten. Angesichts der aktuellen Lage frage man sich, hat der Wettersegen jemals geholfen? Wirkt er wirklich? Ihm persönlich sei der Wettersegen auf jeden Fall eine Hilfe, so der Kardinal. Er erinnere ihn daran, dass wir Menschen nicht die Herren der Schöpfung sind. Der Wettersegen ist in der katholischen Kirche eine Segensform, die als Schlusssegen einer heiligen Messe gesprochen werden kann und besonders in der Zeit zwischen den Bittagen im Frühjahr und der Einbringung der Ernte gebräuchlich ist. Im liturgischen Segensbuch Benediktionale sind dafür mehrere Formeln vorgesehen. Deutschland. Der katholische Bischof Stefan Häse, bei der Deutschen Bischofskonferenz für Flüchtlingsfragen zuständig, ist seit Mittwoch in Mexiko-Stadt, um sich über die Situation von Geflüchteten und Migranten zu informieren. Der Vorsitzende der Migrationskommission der Deutschen Bischofskonferenz ist bis 27. August bei einer flüchtlingspolitischen Solidaritätsreise in Mexiko und Texas in den USA unterwegs. Erzbischof Häse erinnert daran, dass auch die internationale Hilfe stark unter Druck geraten ist. Während seiner Reise nach Mexiko und in die USA will er Geflüchteten und Migranten auf beiden Seiten der Grenzbefestigung begegnen und Initiativen kennenlernen, die die Not der Menschen lindern wollen. In einem Umfeld, in dem Haftanstalten statt Herbergen errichtet werden, darf die Stimme der Kirche nicht fehlen, betonte Häse. In Mexiko und Texas wolle er ein Zeichen der Solidarität und Mitmenschlichkeit setzen, erklärte der Erzbischof nach seiner Ankunft in Mexiko diesen Donnerstag per Pressemitteilung zu seiner Reise. 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Ausland jetzt. Der internationale Strafgerichtshof in Den Haag ist unter Beschuss geraten. Die USA werfen dem internationalen Strafgerichtshof den Fehdehandschuh hin. Am Dienstag haben sie weitere Sanktionen gegen die Einrichtung verhängt. US-Außenminister Marco Rubio wirft dem Strafgerichtshof vor, korrupt und zutiefst politisiert zu sein und seine Befugnisse böswillig zu missbrauchen. Allerdings steht Washington nicht allein mit seiner Haltung. Sahelstaaten oder Venezuela haben sich vom römischen Statut des Internationalen Strafgerichtshofs zurückgezogen. Das bedeutet eine Krise für das Gericht, das sich in der Tradition des Nürnberger Kriegsverbrechertribunals nach dem Zweiten Weltkrieg sieht und für die Ahndung schwerster Verbrechen wie Völkermord oder Verbrechen gegen die Menschlichkeit zuständig ist. Der Internationale Strafgerichtshof hat einiges erreicht, sagt uns dazu der Jurist Giediero Franciso Meledje, ein Politikwissenschaftler von der Elfenbeinküste. Es wurden Urteile gefällt und das hat eine lehrreiche Wirkung. Allerdings gibt es tatsächlich auch Missstände. Einige der früheren Staatsanwälte hatten Schwierigkeiten, ihre Unparteilichkeit glaubhaft zu machen und die übrigen Missstände liegen in der Art und Weise, wie die Institution aufgebaut wurde. Es ist also nicht alles, was mit ihrer Funktionsweise zusammenhängt, zwangsläufig von der Institution selbst gewollt. Das deutet darauf, dass sich das Gericht in einer Art Spinnennetz wiederfindet. Auf der einen Seite stehen die Staaten, auf der anderen Seite der UNO-Sicherheitsrat. Dieses Gewebe erleichtert die Arbeitsweise des Strafgerichtshofs nicht gerade. Der Gerichtshof ist eine von den Staaten geschaffene Institution. Man darf jedoch nicht vergessen, dass er mit dem Sicherheitsrat in Verbindung steht und dass die Widersprüche, die den Sicherheitsrat untergraben, automatisch Auswirkungen auf den Gerichtshof haben, gibt der Politikwissenschaftler zu bedenken. Zum Ende unserer Sendung nun noch eine weitere Folge unserer Sommerserie.
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6: Wähle das Leben. Wähle das ganze Leben. Wähle damit auch dein ewiges Leben.
2: Hier im Studio verabschiedet sich Stefanie Stahlhofen. Vielen Dank fürs Zuhören, wo und wie auch immer Sie zugeschaltet waren. 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
0: 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Es ist gleich 18:45 Uhr.

0: 10 vor 7.
1: Aussprache in der SVP zum Wahlkreis Unterland. Große Mure verlegt Straße im Gardertal. Das Wetter: bis tief in die Nacht regnet es. Ich bin Florian Scheringer, guten Abend.
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1: Wie geht es weiter im Streit um die geplante Teilung des Senatswahlkreises Bozen-Unterland? Die SVP ist ja mächtig unter Druck geraten. Verschiedene Seiten werfen der Volkspartei vor, nichts gegen die Pläne der Regierung in Rom zu tun. Der SVP-Bezirk Unterland kritisiert, dass es die Pläne so gut wie unmöglich machen würden, dass ein deutschsprachiger Unterlandler oder Bozner in den Senat gewählt wird. Jetzt am Abend treffen sich die Vertreter des Bezirks mit Parteiobmann Steger und Senator Dornwalder zu einer Aussprache in Neumarkt. Wir werden berichten, was dabei herauskommt. Durch den heftigen Regen ist im Gardertal eine große Mure abgegangen. Die Zufahrtsstraße zur Capanna Alpina Hütte oberhalb von St. Cassian wurde komplett verschüttet und ist nicht befahrbar. Über 100 Menschen wurden aus dem Gebiet evakuiert, verletzt wurde niemand. Ihre Autos, die an der Hütte geparkt sind, können sie voraussichtlich erst morgen abholen. Jetzt sind Feuerwehr und Baggerdienste dabei, die Straße von den Schlammmassen zu befreien. Der Regen hat heute auch im Rest des Landes für ein ziemliches Verkehrschaos gesorgt. Auf den Stadtzufahrten von Bozen, Meran, Brixen und Bruneck haben sich lange Kolonnen gebildet, weil viele Menschen, Touristen und Einheimische bei diesem Wetter in der Stadt bummeln gehen wollten. Auch auf der Brennerautobahn war heute viel los und stellenweise gab es Stau, vor allem am Brenner. Jetzt am Abend hat sich die Situation weitgehend beruhigt. Um Wohnen in Südtirol leistbarer zu machen, braucht es keine riesigen Flächen, das sagt das Baukollegium. Südtirol braucht in den kommenden 12 Jahren knapp 19.000 neue Wohnungen, um den Bedarf zu decken. Laut Berechnungen des Kollegiums seien dafür weniger als 400 Hektar Fläche nötig, das sind nur 2% der bereits besiedelten Fläche in Südtirol. Dafür müssen aber neue Baurechte ausgewiesen werden. Und deshalb plädiert das Baukollegium dafür, die Siedlungsgrenzen in den Gemeinden

0: nicht zu eng zu ziehen. Denn wenn es keinen Platz für neue Wohnungen gäbe, dann würden die Preise automatisch steigen. Flüchtlinge, die nach Europa kommen, müssen im ersten Ankunftsland ihren Asylantrag vorlegen. Das sieht der neue EU-Asylpakt vor. Viele sind in der Vergangenheit aber nach Norden weitergereist. Jetzt haben Deutschland, Österreich, die Schweiz, Schweden und Finnland begonnen, diese Migranten nach Italien zurückzuschicken. Heißt das dann, dass sie bei uns in Südtirol ankommen? Soziallandesrätin Rosemarie Palmer sagt:
1: Für Südtirol bedeutet dieser Pakt natürlich keine automatische EU-Vorgabe, dass wir eine bestimmte Zahl von Asylsuchenden aufnehmen müssen, denn die Verantwortung liegt natürlich immer beim italienischen Staat. Aber natürlich ist zu rechnen, weil wir natürlich Grenzregion sind, dass auch mehr Menschen nach Südtirol kommen. Und hier natürlich heißt das für uns, dass wir sicherlich auf Anforderungen reagieren müssen.
0: Die Menschen müssen ja irgendwo untergebracht und betreut werden. Südtirol sei aber vorbereitet, sagt Palmer, und einen wirklich großen Ansturm erwartet sie nicht. Und morgen wird es wieder regnerisch. Den genauen Wetterausblick hören Sie gleich.
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0: Es regnet und regnet. Von Südwesten her kommt immer noch einiges nach. Erst in der Nacht lösen sich die Niederschläge dann langsam auf. Aktuell messen wir 19 Grad in Bozen, 18 in Brixen und 16 Grad hat es in Bruneck und in Schlanders. Morgen bleibt es am Vormittag trocken. Gegen Mittag kommen dann neue Regenschauer. Den ganzen Nachmittag lang regnet es dann verbreitet. Das Wochenende, das wird freundlicher.
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7: Guten Abend, wünscht Barbara Widot aus der Landesverkehrsmeldezentrale. Auf der Brenner Staatsstraße im Tunnel von St. Jakob, Nachtsperre von 21 bis 6 Uhr wegen Reinigungsarbeiten. Die Umleitung erfolgt durch St. Jakob. Gute Fahrt!

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2: Mit Stefanie Stahlhofen und diesen Themen heute. Libanons Präsident Aoun bei Papst Leo im Vatikan. Papst Leo XIV. Veröffentlicht Umweltbotschaft: Krieg und Umweltzerstörung hängen zusammen. Außerdem jenseits des Vatikans: Der internationale Strafgerichtshof unter Beschuss. Schön, dass Sie dabei sind. Ganz herzlich willkommen. Heute, Donnerstag, 20. August 2026, war der libanesische Präsident Joseph Aoun im Vatikan zu einer Audienz bei Papst Leo XIV. Bei den Gesprächen mit dem katholischen Kirchenoberhaupt ging es um die Lage im Land und im Nahen Osten. Mehr von Anne Breckel.
3: Leo XIV. Hat sich an diesem Donnerstag mit dem Präsidenten des Libanon, Joseph Aoun, ausgetauscht. Aufnahmen der Vatikanmedien zeigten den libanesischen Politiker im Gespräch mit dem Papst im Apostolischen Palast, sowie auch bei einer Begegnung mit Kardinalstaatssekretär Pietro Parolin. Ebenso traf Aoun den vatikanischen Außenbeauftragten Erzbischof Paul Richard Gallagher. Eine Vatikannote informierte nach dem Treffen am Donnerstag, der Austausch im Staatssekretariat habe sich im Wesentlichen auf das Trilateral Framework Agreement konzentriert, das von den Vereinigten Staaten, Israel und dem Libanon unterzeichnet wurde und darauf abzielt, die Südgrenzen der libanesischen Republik zu stabilisieren sowie einen gerechten und dauerhaften Frieden zu erreichen. Der Heilige Stuhl habe die Unterzeichnung des Dokumentes begrüßt, äußerte jedoch ernste Besorgnis angesichts der Schwierigkeiten bei dessen Umsetzung und sicherte seine Unterstützung für die diesbezüglichen Bemühungen zu, hieß es in der Vatikannote weiter. Leo XIV. War im November-Dezember 2025 erstmals als Papst im Libanon gewesen. Dabei setzte er sich für die Präsenz der Christen in dem Land ein und rief Politik und Gesellschaft zu Versöhnung und Anstrengungen für den Frieden auf. Das Problem der Auswanderung von Christen aus dem Libanon sprach er bei seiner Reise mehrfach an. In dem Land befindet sich die größte christliche Gemeinschaft im Nahen Osten. Libanons Außenminister Youssef Raqqi wandte sich im März 2026 an den Heiligen Stuhl mit der Bitte um Hilfe für die Christen im Süden des Libanon, an der Grenze zu Israel. Die christlichen Gemeinschaften dort waren von Gewalt, Bombardierungen, Evakuierungsbefehlen und einer humanitären Krise betroffen. Die Sicherheitslage im Süden ist weiter prekär und das Leben der christlichen Gemeinschaften dort stark beeinträchtigt.
2: Anne Breckel war das mit Hintergründen. Papst Leo war 2025 im Libanon und heute am Donnerstag, 20. August, hat er den libanesischen Präsidenten Joseph Aoun im Vatikan in Audienz empfangen. Nach den militärischen Auseinandersetzungen zwischen der Hisbollah und Israel im Südlibanon sind hunderttausende Menschen im Land noch immer vertrieben. Die Flüchtlingskrise infolge des Konflikts mit Israel ist nach UN-Einschätzung noch lange nicht vorbei. Rund 860.000 Menschen seien nach den Vertreibungen in ihre Heimat zurückgekehrt, teilte das Flüchtlingshilfswerk der Vereinten Nationen, UNHCR, erst zu Wochenbeginn am Dienstag in Genf mit. Die Sicherheitslage im Libanon sei nach wie vor instabil, hieß es. Im Zuge des israelischen Vorgehens gegen die Hisbollah-Miliz im Südlibanon waren zeitweise mehr als 1 Million Menschen vertrieben. Neue israelische Luftangriffe vom vergangenen Wochenende haben laut dem UNHCR erneut Hunderte von Familien in die Flucht getrieben. Rückkehrer finden oft beschädigte Häuser vor. Die Zerstörung im Land ist groß, es mangelt an Grundversorgung, so das Flüchtlingshilfswerk der Vereinten Nationen. Diesen Donnerstag hat der Vatikan die Papstbotschaft zum Weltgebetstag für die Bewahrung der Schöpfung veröffentlicht. Der Tag wird am 1. September begangen. In der Botschaft bringt Papst Leo XIV. Den Einsatz für die Umwelt in einen engen Zusammenhang mit dem Engagement für Frieden, das auch einen Hauptakzent seines Pontifikats bildet.
4: Kriege, Krisen und Umweltzerstörung seien nicht ohne Zusammenhang, schreibt der Papst in seiner Botschaft zum Weltgebetstag für die Bewahrung der Schöpfung vom kommenden 1. September. Und wörtlich, sie sind ein einziger Ruf nach Heilung und Frieden, der von einer verwundeten Welt ausgeht. Die Botschaft wurde an diesem Donnerstag vom Vatikan veröffentlicht. Krieg hinterlasse nicht nur Wunden, die weit über das Schlachtfeld hinausreichen, sondern auch soziale und ökologische Zerstörungen, die mehrere Generationen lang anhalten. Das Zusammenspiel von bewaffneten Konflikten und Umweltzerstörung führt, wie Leo erklärt, oft zu einem Teufelskreis, der Ökosysteme zerstört, lebenswichtige Ressourcen wie Luft und Wasser verschmutzt und die Lebensmittelversorgung gefährdet. Das verschlimmere wiederum Armut, Ungleichheit, soziale Spannungen. Letztlich zeigt Krieg nach der Analyse von Leo XIV. Ein tiefer gehendes Unvermögen, nach Gottes Bild und Gleichnis zu leben, das Leben zu achten und für die uns anvertraute Erde zu sorgen. Das bedeutet gleichzeitig ein politisches, moralisches und geistliches Versagen. Wörtlich schreibt der Papst, der Krieg, der in fehlgeleiteten Begierden und im Missbrauch menschlicher Freiheit und Macht wurzelt, ist ein Gegenzeugnis zum Evangelium des Friedens. Darum ruft der Papst zu einer Bekehrung des Herzens auf. Die Wunden des Kriegs und die Schädigung der Erde seien zutiefst mit dem Zustand des menschlichen Herzens verbunden. Wenn das Herz deformiert sei, litten die Beziehungen darunter und die Strukturen, die wir bildeten, begannen diese Unordnung zu spiegeln. Eine tiefere persönliche und gemeinschaftliche Bekehrung bedeutet für Leo XIV. Eine Rückkehr zu Gott. Wörtlich schreibt er, ohne diese innere Wandlung wird Friede nur brüchig und von kurzer Dauer sein. Doch wo Herzen erneuert werden, eröffnen sich neue Möglichkeiten.
2: Stefan von Kempis war das zur Botschaft von Papst Leo XIV. Zum Weltgebetstag für die Bewahrung der Schöpfung. Der Tag wird am 1. September begangen, aber die Botschaft dazu gibt's immer schon früher. Heute wurde sie veröffentlicht. 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Nachrichten. Vatikan. Angesichts hunderter getöteter Mitarbeiter von Hilfsorganisationen im vergangenen Jahr hat Caritas Internationalis religiöse Autoritäten aufgerufen, ihren Einfluss geltend zu machen. Mit ihrer Vertrauensbasis könnten sie auch bei Konfliktparteien auf die Wahrung humanitärer Grundsätze hinwirken, teilte der im Vatikan ansässige weltweite Dachverband katholischer Caritas Organisationen am Mittwoch mit. Als Beispiel verwies der Verband auf Bischof Aurelio Gazzera in Zentralafrika. Trotz erheblicher Sicherheitsrisiken stehe der Leiter des katholischen Bistums Bangassou gemeinsam mit muslimischen und evangelischen Glaubensführern in Kontakt mit Behörden, Streitkräften und lokalen Gemeinschaften und trage so dazu bei, Gesprächskanäle offen zu halten. Österreich. Nach Abschluss der Visitation aus dem Vatikan tritt der Abt des österreichischen Stifts Heiligen Kreuz, Maximilian Heim, nicht mehr als Abt der Zisterzienserabtei im Wienerwald an. Wie das österreichische Stift am Donnerstag mitteilte, will der in Deutschland geborene Ordensmann sein Amt mit Wirkung zum 14. September in jüngere Hände legen. Die Untersuchung aus dem Vatikan folgte Hinweisen auf Leitungsprobleme. Der Vatikan verlangte Reformen. Heim leitete die Abtei nahe Wien seit 2011. Laut der Medienmitteilung werden die mehr als 80 Mönche der Abtei nun aus ihren Reihen einen Nachfolger wählen, zunächst für 3 Jahre. In den vergangenen Monaten hatten vom Vatikan beauftragte Visitatoren Gespräche mit Mönchen und zahlreichen Personen über die Situation im Kloster geführt. Bereits nach Bekanntwerden der Visitation war Heim 2025 aus gesundheitlichen Gründen von seinem weiteren Amt als Abtpräses des Ordens für ganz Österreich zurückgetreten. Auch nun verwies er auf eine Herzerkrankung im vergangenen Jahr. Die vatikanischen Untersuchungen wurden mit Hinweisen auf Probleme in Leitung und Verwaltung der Abtei begründet. Zugleich waren anonyme Schreiben mit Vorwürfen sexuellen Missbrauchs und der Verletzung des Beichtgeheimnisses bekannt geworden. Parallel zum Vatikan ermittelte die Staatsanwaltschaft Wiener Neustadt zur Identität des Verfassers. Angesichts der anhaltenden Dürre in weiten Teilen Europas hat sich Kardinal Christoph Schönborn über den Wettersegen und das Verhältnis des Menschen zur Schöpfung Gedanken gemacht. Die Trockenheit in diesem Sommer sei erschreckend und die ausgeprägteste seit Beginn der Aufzeichnungen. Die Folgen seien bereits spürbar. Die Erträge der Landwirtschaft brechen ein, die Preise werden steigen, der Klimawandel ist bei uns angekommen, schreibt der emeritierte Wiener Erzbischof diesen Donnerstag in seiner Kolumne bei der Tageszeitung Heute. Schönborn erinnert daran, dass Menschen früher bei bedrohlicher Dürre um Regen beteten. Angesichts der aktuellen Lage frage man sich, hat der Wettersegen jemals geholfen? Wirkt er wirklich? Ihm persönlich sei der Wettersegen auf jeden Fall eine Hilfe, so der Kardinal. Er erinnere ihn daran, dass wir Menschen nicht die Herren der Schöpfung sind. Der Wettersegen ist in der katholischen Kirche eine Segensform, die als Schlusssegen einer heiligen Messe gesprochen werden kann und besonders in der Zeit zwischen den Bittagen im Frühjahr und der Einbringung der Ernte gebräuchlich ist. Im liturgischen Segensbuch Benediktionale sind dafür mehrere Formeln vorgesehen. Deutschland. Der katholische Bischof Stefan Häse, bei der Deutschen Bischofskonferenz für Flüchtlingsfragen zuständig, ist seit Mittwoch in Mexiko-Stadt, um sich über die Situation von Geflüchteten und Migranten zu informieren. Der Vorsitzende der Migrationskommission der Deutschen Bischofskonferenz ist bis 27. August bei einer flüchtlingspolitischen Solidaritätsreise in Mexiko und Texas in den USA unterwegs. Erzbischof Häse erinnert daran, dass auch die internationale Hilfe stark unter Druck geraten ist. Während seiner Reise nach Mexiko und in die USA will er Geflüchteten und Migranten auf beiden Seiten der Grenzbefestigung begegnen und Initiativen kennenlernen, die die Not der Menschen lindern wollen. In einem Umfeld, in dem Haftanstalten statt Herbergen errichtet werden, darf die Stimme der Kirche nicht fehlen, betonte Häse. In Mexiko und Texas wolle er ein Zeichen der Solidarität und Mitmenschlichkeit setzen, erklärte der Erzbischof nach seiner Ankunft in Mexiko diesen Donnerstag per Pressemitteilung zu seiner Reise. 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Ausland jetzt. Der internationale Strafgerichtshof in Den Haag ist unter Beschuss geraten. Die USA werfen dem internationalen Strafgerichtshof den Federhandschuh hin. Am Dienstag haben sie weitere Sanktionen gegen die Einrichtung verhängt. US-Außenminister Marco Rubio wirft dem Strafgerichtshof vor, korrupt und zutiefst politisiert zu sein und seine Befugnisse böswillig zu missbrauchen. Allerdings steht Washington nicht allein mit seiner Haltung. Sahelstaaten oder Venezuela haben sich vom römischen Statut des Internationalen Strafgerichtshofs zurückgezogen. Das bedeutet eine Krise für das Gericht, das sich in der Tradition des Nürnberger Kriegsverbrechertribunals nach dem Zweiten Weltkrieg sieht und für die Ahndung schwerster Verbrechen wie Völkermord oder Verbrechen gegen die Menschlichkeit zuständig ist. Der Internationale Strafgerichtshof hat einiges erreicht, sagt uns dazu der Jurist Giediero Franciso Meledje, ein Politikwissenschaftler von der Elfenbeinküste. Es wurden Urteile gefällt und das hat eine lehrreiche Wirkung. Allerdings gibt es tatsächlich auch Missstände. Einige der früheren Staatsanwälte hatten Schwierigkeiten, ihre Unparteilichkeit glaubhaft zu machen und die übrigen Missstände liegen in der Art und Weise, wie die Institution aufgebaut wurde. Es ist also nicht alles, was mit ihrer Funktionsweise zusammenhängt, zwangsläufig von der Institution selbst gewollt. Das deutet darauf, dass sich das Gericht in einer Art Spinnennetz wiederfindet. Auf der einen Seite stehen die Staaten, auf der anderen Seite der UNO-Sicherheitsrat. Dieses Gewebe erleichtert die Arbeitsweise des Strafgerichtshofs nicht gerade. Der Gerichtshof ist eine von den Staaten geschaffene Institution. Man darf jedoch nicht vergessen, dass er mit dem Sicherheitsrat in Verbindung steht und dass die Widersprüche, die den Sicherheitsrat untergraben, automatisch Auswirkungen auf den Gerichtshof haben, gibt der Politikwissenschaftler zu bedenken. Für den ivorischen Experten leidet der Strafgerichtshof unter der Erosion des Vertrauens ins Völkerrecht und dafür macht er vor allem die US-Regierung von Donald Trump verantwortlich. Heute haben wir einen Führer der internationalen Gemeinschaft, den Staatschef eines sehr, sehr mächtigen Landes, der das eine sagt und morgen schon etwas anderes. Wenn man einen solchen Führer hat, den mächtigsten der Welt, der alle anderen bedroht, ist das sehr schwierig. Darunter leidet nicht nur der Strafgerichtshof, sondern auch andere internationale Organisationen, die WHO, die UNESCO, sie alle sind Opfer der Fehltritte dieser sehr, sehr mächtigen Führer. Didiero Francisco Meledier hält es für einen großen Fehler, dass die Amerikaner eine Kampagne gegen den Internationalen Strafgerichtshof losgetreten haben und dabei besonders die Richter ins Visier nehmen. Es stimmt zwar, dass es problematisch ist, wenn Richter Fehler machen, wenn sie falsch urteilen oder wenn ihr Status zweideutig ist. Aber was hier in Frage steht, ist die Institution und nicht die Personen, aus denen sie besteht und die sie am Laufen halten. Die Richter und die Mitglieder des Gerichts zu bedrohen, bringt sie nicht nur in persönliche Schwierigkeiten, es ist auch generell der falsche Weg. Weil man mit dem Gericht unzufrieden ist, greift man diejenigen an, die die Institution am Laufen halten. Für das Gericht bedeutet der Gegenwind eine große Herausforderung. Sie wissen, dass die Staaten zur Zusammenarbeit verpflichtet sind, insbesondere die Staaten, die das römische Statut unterzeichnet haben, aber sogar auch die Nicht-Unterzeichnerstaaten. Auch Nicht-Vertragsstaaten sind zur Zusammenarbeit verpflichtet. Nun ist es aber so, dass auch Vertragsstaaten manchmal nicht kooperieren. Dazu kommt dann, dass sich vor allem die mächtigen Staaten unter den Nicht-Unterzeichnern mit der Zusammenarbeit schwer tun. Und genau darin liegt das Problem. Der Gerichtshof verfügt nicht über eine Armee, die ihm zu Diensten steht und es ihm ermöglichen würde, die mutmaßlichen Täter von Verbrechen zu fassen. Wenn die Staaten nicht kooperieren wollen, kann der Gerichtshof nichts tun. Man könnte hier einwenden, die Lösung bestünde darin, sich an den Sicherheitsrat zu wenden. Aber jeder weiß, dass die Schwierigkeiten oft vom Sicherheitsrat ausgehen und dass der Gerichtshof dem Sicherheitsrat seinen Willen nicht aufzwingen kann. Damit ist klar, dass der ISTGH angesichts von politischem Druck und dem Austritt von Staaten vor einer echten Vertrauenskrise steht. Einer Krise, die für den ivorischen Politikwissenschaftler nur eine mögliche Lösung hat. Man muss die Staaten, die nicht in einem Strafrechtssystem verbleiben wollen, auffordern, auszutreten. Das ist es. Denn wissen Sie, das Bekenntnis zu einer internationalen Gerichtsbarkeit ist auch ein Image, das ein Staat auf internationaler Ebene vermitteln möchte. Ich denke also, man kann verlangen, dass Klarheit herrscht und dass diejenigen, die diesen Weg einschlagen wollen, sich zu erkennen geben, während sich die anderen selbst aus der Gemeinschaft ausgrenzen. Das ist es. Ich denke, wenn man so vorgeht, wird man eine kleine Gruppe von Staaten haben, aber Staaten, die sich durch eine Art Vorbildcharakter auszeichnen, und dann wird man zumindest eine vorbildliche Strafjustiz haben. Das würde ich für einen möglichen Weg halten. Sagt der Jurist Didiero Francisco Meledier, ein Politikwissenschaftler von der Elfenbeinküste, im Interview mit uns. Zum Ende unserer Sendung nun noch eine weitere Folge unserer Sommerserie.
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6: Wähle das Leben, wähle das ganze Leben, wähle damit auch dein ewiges Leben.
2: Das war's für heute hier bei Treffpunkt Weltkirche, dem Nachrichtenmagazin von Radio Vatikan. 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Suchen Sie nach Vatican News Deutsch. Hier im Studio verabschiedet sich Stefanie Stahlhofen. Vielen Dank fürs Zuhören, wo und wie auch immer Sie zugeschaltet waren. 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

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Es ist gleich 20.40 Uhr.

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